0: in der Südpfalz. Am Dienstag nach teils trüben Beginn Sonne und Wolken. Es ist 2.03 Uhr.
1: Hier ist der Verkehrsservice in der ARD-Hitnacht. Die A40 Duisburg-Essen ist zwischen Kreuz Duisburg und Kreuz Kaiserberg wegen Bauarbeiten in beiden Richtungen bis 5. Oktober gesperrt. Die A40 Duisburg-Essen ist zwischen Mülheim an der Ruhr, Winkhausen und Heißen wegen Bauarbeiten in beiden Richtungen bis 5 Uhr gesperrt. Die A42 Dortmund-Kamp-Lindfort ist zwischen Herne-Baukau und Herne-Krange wegen Bauarbeiten in beiden Richtungen bis Dienstag früh gesperrt. Die A45 Gießen-Hagen ist zwischen Lüdenscheid und Lüdenscheid-Nord wegen Bauarbeiten bis 5 Uhr in beiden Richtungen gesperrt. Die A48 Dernbach-Koblenz ist in Richtung Koblenz zwischen Dernbach und Bendorf-Neuwied, in der Gegenrichtung zwischen Bendorf-Neuwied und Höhergrenzhausen wegen Brückenarbeiten bis 5 Uhr gesperrt. Die A52 Mönchengladbach Richtung Düsseldorf ist zwischen Kreuz Nersen und Kreuz Karst bis Donnerstag früh wegen Bauarbeiten gesperrt. Die A215 Neumünster Richtung Kiel ist zwischen Kreuz Kiel West und Kiel Mitte wegen Bauarbeiten bis 5 Uhr gesperrt. Die A671 Mainz-Wiesbaden ist zwischen Gustavsburg und Hochheim Süd wegen einer Baustelle in beiden Richtungen bis ca. 4 Uhr gesperrt. Soweit unsere Meldungen. Wir wünschen Ihnen eine gute Fahrt.
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1: Aus Dresden, aus dem Funkhaus des MDR. Und ich bin Frank-Michael Bauer. Grüß Sie. Hier haben wir Aha mit Take on Me. Das Lied, was ja 3 Anläufe gebraucht hat, um ein richtiger Hit zu werden. Aber dann, beim 3. Mal, ging es richtig los für die Jungs von Aha. Take on Me. Und gleich danach Musik mit Uriah Heep.

0: Lady in Black, Uriah Heep hier bei uns in der ARD-Hitnacht an diesem 28. September, der Trinke-Bier-Tag. Und vorhin hatten wir schon mal darüber gesprochen, da hatte sich dann auch bei uns ein passionierter Hobbybrauer und Bierkenner gemeldet aus dem Erzgebirge, Tino Feustel. Ja, in Deutschland liegt der Pro-Kopf-Bierverbrauch derzeit bei ungefähr 79,5 Liter im Jahr. Das macht Platz 10 aus in der Welt, was das Biertrinken anbelangt. Auf Platz 1 ist übrigens Tschechien. Dort liegt der Pro-Kopf-Verbrauch im Jahr bei 149 Liter. Das sind fast 70 Liter mehr. Na, die greifen aber ordentlich zu. Ja, Tino, Sie kennen sich ja aus mit Bierherstellen. Mit Hopfen und Malz wird gebraut, aber das war ganz früher ganz anders.
1: Bevor Hopfen ins Bier kam, also vor 900.000 Jahren, wurde ja ausschließlich mit Kräutern und bitteren Dingen Bier gebraut. Mhm. Der Hopfen kam ja erst viel später ins Spiel. Also das funktioniert schon gut und auch heute kann man gut und gerne das Bier auch geschmacklich verfeinern.
0: Ja, dann formuliere ich die Frage so. Welches war das kurioseste Bier, was Sie je getrunken haben? War das A. Knoblauchbier, B. Holunderblütenbier oder C. Brennnesselbier? Raten Sie mal, liebe Hörerinnen und Hörer. Sie können bei uns anrufen 0800 80 80 110, ist kostenfrei, 0800 80 80 110 oder uns schreiben ard-hitnacht@mdr.de. Was war es also? Knoblauchbier, Holunderblütenbier oder Brennnesselbier? Na, da bin ich ja gespannt, was Sie sagen. Und ich bin auch gespannt, was mein Gesprächspartner dann sagt. Und was ich ganz vergessen habe, Überraschung, Sie können auch was gewinnen.

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Aus Kanada kommt sie und das war ein großer Erfolg für Shania Twain im Jahre 1998 und da hat sie uns Männer wieder mal aufs Korn genommen. Es geht ums Rumprahlen, Angeben und manchmal auch arrogant sein in diesem Titel. Das beeindruckt mich überhaupt nicht. That don't impress me much war sie. Und jetzt nehmen wir uns Zeit hier in der ARD-Hitnacht für eine Dame namens Anastasia.

0: Musik mit Billy Joel und wir haben es jetzt 2.31 Uhr. Hier ist der Verkehrsservice in der ARD-Hitnacht. Die A40 Duisburg-Essen ist zwischen Kreuz Duisburg und Kreuz Kaiserberg wegen Bauarbeiten in beiden Richtungen bis den 5. Oktober gesperrt. Die A40 Duisburg-Essen ist zwischen Mülheim an der Ruhr, Winkhausen und Heißen wegen Bauarbeiten in beiden Richtungen bis 5 Uhr gesperrt. Die A42 Dortmund-Kamp-Lindfort ist zwischen Herne-Baukau und Herne-Krange wegen Bauarbeiten in beiden Richtungen bis Dienstag früh gesperrt. Die A45 Gießen-Hagen ist zwischen Lüdenscheid und Lüdenscheid-Nord wegen Bauarbeiten bis 5 Uhr in beiden Richtungen gesperrt. Die A48 Dernbach-Koblenz ist in Richtung Koblenz zwischen Dernbach und Bendorf-Neuwied und in der Gegenrichtung zwischen Bendorf-Neuwied und Hörgrenzhausen wegen Brückenarbeiten bis 5 Uhr gesperrt. Die A52 Mönchengladbach Richtung Düsseldorf ist zwischen Kreuz Nersen und Kreuz Karst bis Donnerstag früh wegen Bauarbeiten gesperrt. Die A215 Neumünster Richtung Kiel ist zwischen Kreuz Kiel West und Kiel Mitte wegen Bauarbeiten bis 5 Uhr gesperrt. Die A671 Mainz-Wiesbaden ist zwischen Gustavsburg und Hochheim Süd wegen einer Baustelle in beiden Richtungen bis ca. 4 Uhr gesperrt. Das waren die Verkehrsmeldungen. Wir wünschen Ihnen eine gute Fahrt.
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0: Aus Dresden mit Frank-Michael Bauer und ich übergebe an David Bowie, Shiner Girl und gleich danach Roxette.

Crash, Boom, Bang, Roxette mit einer Aufnahme aus dem Jahre 1994 hier in der ARD Hitnacht. Und wir gehen dann jetzt mal doch ein paar Jährchen noch zurück von 94 ins Jahr 1974 mit dem folgenden Titel, so richtig im Philadelphia Soul Sound aufgenommen. Hier sind die Three Degrees, When I Will See You Again.

0: Das war Ed Sheeran in der AD-Hitnacht mit Lego House. Heute an diesem 28. September ist Trinke-Bier-Tag und da hat Tobi Bauer Tino Feustel bei uns mitgemacht und uns einiges erzählt. Und mit seiner Hilfe gab es ja auch eine kleine Preisfrage. Welches war eines der kuriosesten Biere, die er je getrunken oder verkostet hat? A. Knoblauchbier, B. Holunderblütenbier oder C. Brennnesselbier? Ja, Tino, welches Bier war's?
1: Es war das Knoblauchbier. Das ist mir in nachhaltiger Erinnerung geblieben und das ging gar nicht.
0: Das ging gar nicht. Also Sie werden das nie selber brauen, glaube ich, oder?
1: Nein, das glaube ich nicht. Das würde ich nicht meinem ärgsten Feind anbieten. Das war wirklich ein Fehlgriff.
0: Ja, und das hat ein Kunde mal bei einem Freund sozusagen in Auftrag gegeben, brau mir doch mal bitte Knoblauchbier.
1: Richtig, so ist die Geschichte dazu. Der Brauer hat sich da wirklich auch sehr viel Mühe gegeben und Gedanken gemacht, wie man das komponiert. Dennoch ist der Knoblauch so dominant, dass wir das also nicht nur ich alleine, nicht vor gut befunden haben.
0: Aber man kann ja wirklich viele Biersorten brauen. Holunderblütenbier, das schmeckt ganz gut, glaube ich. Ne? Das haben Sie schon mal getrunken?
1: Ja, das ist ein schönes Sommerbier, auf jeden Fall. Sehr zu empfehlen, sehr frisch, erfrischend und also das geht wirklich gut.
0: Und Brennnessel geht auch?
1: Brennnessel geht auch, überhaupt Kräuter. Man muss ein bisschen aufpassen, dass man nicht zu viel nimmt, aber da kann man interessante Effekte erzielen, ja.
0: Weil ich aus dem Spreewald komme, da gibt es viele Gurken. Kann man auch Gurkenbier kreieren?
1: Also das gibt's schon, also nicht von sauren Gurken, das kenne ich nicht, aber von frischen Gurken. Ein Bier, das wird aus dem Saft der Gurke gebraut. Also statt Wasser nimmt man da Gurkensaft. Ist jetzt nicht unbedingt mein Favorit, aber ist zumindest was, wo man eine Geschichte dazu erzählen kann und wo man schon mal ein Glas trinken kann, im Gegensatz zum Knoblauchbier.
0: Ich glaube, es ist nicht so scheußlich wie das Knoblauchbier, wenn ich Ihnen da auch vertrauen kann. Ich meine, Sie haben ja nun schon unheimlich viel Bier gekostet. Ich bedanke mich ganz herzlich bei Tino Feustel und dann wünsche ich Ihnen noch eine gute Nacht.
1: Vielen Dank fürs Gespräch. Auch eine gute Nacht.
0: Ja, und wir sind gleich bei unserem Gewinner. Es gibt ja was zu gewinnen. Lass mich mal überraschen. Hier ist aber erstmal Jimmy Summerworld, To Love Somebody.

Trinkebiertag ist dieser heute, 28. September. Ja, hier und da gibt es ja auch Oktoberfeste. Und das Größte ist ja auch noch am Laufen, das auf den Wiesen in München. Und die richtige Antwort war A, das Knoblauchbier ist das, was das Ungewöhnlichste für ihn gewesen ist, was er je verkostet hat. Tobi Bauer, Tino aus dem Erzgebirge. Und das hat auch Martin richtig getippt aus Cuxhaven. Ich habe ihn noch versucht, ans Telefon zu bekommen. Aber vielleicht schläft er jetzt schon, der Brummifahrer, und ist mit seiner Ladung gut angekommen. Glückwunsch!

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1: Um 3 Uhr mit Wolfgang Berger. Bundesgesundheitsminister Linnemann lehnt den von der SPD vorgeschlagenen sogenannten Pflegedeckel ab. Man könne zwar über alles diskutieren, so der CDU-Politiker im ARD-Bericht aus Berlin. Die Einsparungen bei einer solchen Begrenzung der reinen Pflegekosten betrügen aber nur rund 300 Euro. Und das bei einem Gesamteigenanteil bis durchschnittlich 4.000 Euro pro Betroffenem und Heimplatz.
2: Wir würden das Problem nicht lösen. Und deshalb plädiere ich für eine Kommission, dass wir jetzt sozusagen nicht nur Pflaster aufkleben, sondern eine erste Hilfe leisten, damit weiter die Leistungen ausgezahlt werden an die Pflegebedürftigen und die Beiträge stabil halten. Und in einem zweiten Schritt wollen wir Ende Oktober eine Kommission einrichten, die strukturell die Pflegeversicherung fit macht für die 30er Jahre.
1: Gesundheitsminister Linnemann. Heute soll ein weiterer Versuch unternommen werden, die Streitpunkte auszuräumen. Im Süden Englands hat die Polizei möglicherweise einen Terroranschlag verhindert. 5 Männer wurden wegen der Vorbereitung einer terroristischen Straftat festgenommen. Zuvor war ein Hinweis eingegangen, dass die Verdächtigen mit mehreren Lieferwagen auf dem Weg zum Luftwaffenstützpunkt Fairford seien. Dieser wird von den USA genutzt, um Angriffe auf iranische Raketenstellungen zu fliegen. Die Hintergründe des Vorfalls sind bislang aber unklar. Das Treffen von Außenminister Wadephul mit seinem russischen Amtskollegen Lavrov sorgt in den eigenen Reihen für Kritik. Sein Parteikollege von der CDU Kiesewetter sagte der Frankfurter Allgemeinen Zeitung, es sei der Eindruck eines deutschen Sonderwegs entstanden. Rückendeckung für Wadephul kam hingegen aus der SPD. Deren Außenpolitiker Stegner sagte, es sei wichtig, die Diplomatie nicht allein den USA zu überlassen. Wadephul und Lavrov hatten am Samstag überraschend am Rande der UN-Generalversammlung in New York über den Ukraine-Krieg gesprochen. Das Heimdebüt von Jürgen Klopp als DFB-Trainer ist misslungen. Die deutsche Nationalelf verlor das Nations League-Spiel gegen Griechenland mit 0:1. Aus Augsburg Michael Augustin.
3: Zum ersten Mal hat Deutschland ein Länderspiel gegen Griechenland verloren. Torschütze in Augsburg war Kurbelis, der Matcher eine Viertelstunde vor Schluss mit einem einfachen Haken austrickste und Glück hatte, dass Kimmich seinen Schuss abfälschte. Das DFB-Team hatte deutlich mehr Ballbesitz, wusste damit aber wenig anzufangen. Dem Offensivspiel fehlte es an Ideen. Griechenland spielte sehr defensiv und setzte auf Konter. Die beste deutsche Chance vergab Adeyemi. Am Donnerstag geht es in der Nations League gegen Serbien weiter.
1: Das waren die Nachrichten. Das Wetter in Deutschland: tagsüber im Nordwesten wolkig, im Südosten länger sonnig und trocken. 18 Grad auf Sylt bis 31 Grad in der Südpfalz. Am Dienstag nach teils trüben Beginn Sonne und Wolken, 20 bis 31 Grad, Mittwoch überwiegend freundlich. Es ist 3.03 Uhr.
4: Hier ist der Verkehrsservice in der ARD-Hitnacht. Die A40 Duisburg-Essen ist zwischen Kreuz Duisburg und Kreuz Kaiserberg wegen Bauarbeiten in beiden Richtungen bis zum 5. Oktober gesperrt. Die A40 Duisburg-Essen ist zwischen Mülheim an der Ruhr, Winkhausen und Heißen wegen Bauarbeiten in beiden Richtungen bis 5 Uhr gesperrt. Die A42 Dortmund-Kamp-Lindfort ist zwischen Herne-Baukau und Herne-Krange wegen Bauarbeiten in beiden Richtungen bis Dienstag früh gesperrt. Die A45 Gießen-Hagen ist zwischen Lüdenscheid und Lüdenscheid Nord wegen Bauarbeiten bis 5 Uhr in beiden Richtungen gesperrt. Die A48 Dernbach-Koblenz ist in Richtung Koblenz zwischen Dernbach und Bendorf-Neuwied und in der Gegenrichtung zwischen Bendorf-Neuwied und Höher-Grenzhausen wegen Brückenarbeiten bis 5 Uhr gesperrt. Die A52 Mönchengladbach Richtung Düsseldorf ist zwischen Kreuz Nersen und Kreuz Karst bis Donnerstag früh wegen Bauarbeiten gesperrt. Die A215 Neumünster Richtung Kiel ist zwischen Kreuz Kiel-West und Kiel-Mitte wegen Bauarbeiten bis 5 Uhr gesperrt. Die A671 Mainz-Wiesbaden ist zwischen Gustavsburg und Hochheim-Süd wegen einer Baustelle in beiden Richtungen bis ca. 4 Uhr gesperrt. Soweit die Meldungen, kommen Sie gut an Ihr Ziel.
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4: Aus Dresden mit Frank-Michael Bauer.

0: Orange Blue aus Hamburg. Gutes Stichwort. Asti fährt gerade Lebensmittel Richtung Hamburg und er grüßt alle, die in dieser Nacht auf sein müssen oder möchten. Und er hat auch bei uns beim Bier-Rätsel mitgemacht und er hat auf Knoblauchbier getippt. Und da lag er auch völlig richtig. Und er hat geschrieben, er hat auch schon mal sowas Ähnliches getrunken und probiert. Und das hat ihm auch überhaupt nicht geschmeckt. Ja, so wie unserem Bierbrauer Tino, der hier nachts heute schon zu Wort gekommen ist. Ja, das muss wirklich was ganz Scheußliches in dem Fall gewesen sein. Apropos Bier und Brauen, hallo.
1: Hallo, hier ist die Frau Weigelt aus Berlin.
0: Ja.
1: Ich wollte bloß mal eine kleine Geschichte erzählen. Ich bin jetzt 85 Jahre alt. Mhm. Und mein Bruder hat vor circa 70 Jahren in Berlin bei der Berliner Brauerei gearbeitet und war Bierbrauer und Braumelzer und Destillationsmeister. Und ich war immer ganz stolz. Und diese kleine Geschichte wollte ich mal erzählen. Ich habe nämlich jetzt gehört, dass Sie sich über Bier unterhalten. Also, ich wünsche Ihnen noch eine gute Nacht. Ich höre Ihre schöne Sendung.
0: Na wunderbar, heute an diesem 28. September, dem Trink-ein-Bier-Tag. Und hier sind die Rolling Stones in der ARD-Hitnacht. Anybody see my baby?

Get Down mit Gilbert O'Sullivan, 3.19 Uhr haben wir es. Hier ist die ARD Hitnacht und nach diesem irischen Singer-Songwriter Gilbert O'Sullivan mit seinem 73er Hit, da widmen wir uns einem Geburtstagskind. Jawohl, am heutigen Tag, da feiert sie eine Schnapszahl, ihren 66. Geburtstag und zwar in New York geboren. Um wen geht's? Um Jennifer Rush. Und hier ist sie mit einem ihrer größten Erfolge, der auch von anderen gecovert wurde, The Power of Love. Gratulation an Jennifer Rush zum heutigen Geburtstag. Whisper.

0: Bryan Adams war das. Wir haben es 3:31 Uhr. Hier ist der Verkehrsservice in der ARD-Hitnacht. Die A40 Duisburg-Essen ist zwischen Kreuz Duisburg und Kreuz Kaiserberg wegen Bauarbeiten in beiden Richtungen bis 5. Oktober gesperrt. Die A40 Duisburg-Essen ist zwischen Mülheim an der Ruhr, Winkhausen und Heißen wegen Bauarbeiten in beiden Richtungen bis 5 Uhr gesperrt. Die A42 Dortmund-Kamp-Lindfort ist zwischen Herne-Baukau und Herne-Krange wegen Bauarbeiten in beiden Richtungen bis Dienstag früh gesperrt. Die A45 Gießen-Hagen ist zwischen Lüdenscheid und Lüdenscheid-Nord wegen Bauarbeiten bis 5 Uhr in beiden Richtungen gesperrt. Die A48 Dernbach-Koblenz ist in Richtung Koblenz zwischen Dernbach und Bendorf-Neuwied und in der Gegenrichtung zwischen Bendorf-Neuwied und Höhergrenzhausen wegen Brückenarbeiten bis 5 Uhr gesperrt. Die A52 Mönchengladbach Richtung Düsseldorf ist zwischen Kreuz Nersen und Kreuz Karst bis Donnerstag früh wegen Bauarbeiten gesperrt. Die A215 Neumünster Richtung Kiel ist zwischen Kreuz Kiel West und Kiel Mitte wegen Bauarbeiten bis 5 Uhr gesperrt. Die A671 Mainz-Wiesbaden ist zwischen Gustavsburg und Hochheim Süd wegen einer Baustelle in beiden Richtungen gesperrt. Das waren die Verkehrsmeldungen. Wir wünschen Ihnen eine gute Fahrt.
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0: Aus Dresden mit Frank Michael Bauer. Und hier sind die Pet Shop Boys. Go West.

Gleich 3.41 Uhr, hier ist die ARD-Hitnacht. Das war Miley Cyrus. Ja, sie präsentierte diesen Titel im Jahre 2023. Und das war dann auch eine sehr nachdenkliche Seite, die sie uns gezeigt hat. Der Song reflektiert nämlich das Gefühl von Abschied und auch Vergänglichkeit. Von der Gegenwart geht's jetzt zurück ins Jahr 1985. Damals gründete sich in den USA eine New Wave-Band, die kurz darauf vor allem in Europa sehr populär geworden ist. Und in ihrem sehr bekannten Titel The Promise You Made geht's um uneingelöste Versprechen. Ja, und auch um zu wenig Gefühl, was gezeigt wird manchmal dem Partner gegenüber. The Promise You Made, hier sind Cock Robin und gleich danach die Supremes.

Baby, Baby 3x48, die ARD-Hitnacht mit den Supremes. Im Sommer 1964 war es da, feierten sie mit dem eben gehörten Where Did Our Love Go den ersten großen Nummer-1-Erfolg in den amerikanischen Charts. Unter der Führung von Diana Ross entwickelte sich ja die Formation in der Folgezeit zu einem der erfolgreichsten Acts der legendären Motown-Zeit dort in Detroit. Wir bleiben jetzt bei einem älteren Titel, der aber neu aufgenommen wurde in den 80er Jahren, und zwar von Jason Donovan, besiegelt mit einem Kuss. Sealed with a Kiss.

Hathaway in der ARD Hitnacht. In 7 Minuten haben wir es 4. Dann für Sie die Nachrichten. Und bis dahin auf diesem Weg haben wir musikalisch noch Albert Hammond und Samantha Fox im Angebot.

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1: Um 4 Uhr mit Wolfgang Berger. Bundesgesundheitsminister Linnemann lehnt die Vorschläge der SPD für eine Reform der Pflegeversicherung ab. Es geht unter anderem um einen sogenannten Pflegedeckel. Aus Berlin, Oliver Neuroth.
2: Der Pflegedeckel sieht vor, dass ein bestimmter Eigenanteil von Pflegebedürftigen im Heim eine Grenze nicht überschreitet, mittelfristig 1.500 Euro im Monat. Das wären knapp 300 Euro weniger als im Moment. Hier setzt die Kritik von Gesundheitsminister Linnemann an. Nach seinen Worten löst eine Entlastung in dieser Höhe nicht das Grundproblem, nämlich dass die Heimrechnungen pro Monat insgesamt oft 3.000 Euro und mehr betragen. Im ARD-Bericht aus Berlin sagt Linnemann, man dürfe jetzt nicht nur Pflaster aufkleben, sondern müsse erste Hilfe leisten. Der CDU-Minister will im Oktober eine Kommission einrichten, die strukturell die Pflegeversicherung fit machen soll für die 2030er Jahre.
1: Nach der Festnahme von 5 Terrorverdächtigen im Süden Englands laufen die Ermittlungen. Die britischen Behörden prüfen, ob die Männer einen Anschlag auf einen US-Militärstützpunkt verüben wollten. Polizisten hatten sie in der Nacht zu Sonntag in der Nähe der Luftwaffenbasis festgenommen. Zuvor war ein Hinweis eingegangen, dass die Verdächtigen mit mehreren Lieferwagen auf dem Weg zu dem Stützpunkt seien. Die Basis wird von den USA unter anderem genutzt, um Angriffe auf den Iran zu fliegen. Das Treffen von Außenminister Wadephul mit seinem russischen Amtskollegen Lavrov sorgt in den eigenen Reihen für Kritik. Sein Parteikollege von der CDU Kiesewetter sagte der Frankfurter Allgemeinen Zeitung, es sei der Eindruck eines deutschen Sonderwegs entstanden. Rückendeckung für Wadephul kam hingegen aus der SPD, deren Außenpolitiker Stegner sagte, es sei wichtig, die Diplomatie nicht allein den USA zu überlassen. Wadephul und Lavrov hatten am Samstag überraschend am Rande der UN-Generalversammlung in New York über den Ukraine-Krieg gesprochen. Die deutsche Fußballnationalmannschaft hat beim Heimdebüt des neuen Bundestrainers Jürgen Klopp eine Niederlage kassiert. In Augsburg verlor die DFB-Elf in der Nations League gegen Griechenland mit 0:1. Aus Augsburg Stefanie Batschik.
3: Es habe insgesamt die Überzeugung gefehlt, die richtigen Abläufe durchzuziehen in den richtigen Räumen, so Klopp. Gegen den Weltranglisten 41. hatte das deutsche Team Chancen. Debütant Mbappé, Konté, Karim Adeyemi oder Kapitän Joshua Kimmich scheiterten aber entweder an der Genauigkeit im Abschluss oder am starken griechischen Keeper. Der Gegentreffer zum entscheidenden 0:1 in der 74. Minute fiel dann nach einem langen Ball. Jo Kimmich fälschte die Kugel noch unglücklich ab.
1: Das waren die Nachrichten. Das Wetter in Deutschland. Tagsüber im Nordwesten wolkig, im Südosten länger sonnig und trocken. 18 Grad auf Sylt bis 31 Grad in der Südpfalz. Am Dienstag nachteils trüben Beginn, Sonne und Wolken 20 bis 31 Grad. Am Mittwoch überwiegend freundlich bei 18 bis 30 Grad. Es ist 4.03 Uhr.
4: Hier ist der Verkehrsservice in der ARD-Hitnacht. Die A40 Duisburg-Essen ist zwischen Kreuz Duisburg und Kreuz Kaiserberg wegen Bauarbeiten in beiden Richtungen bis zum 5. Oktober gesperrt. Die A40 Duisburg-Essen ist zwischen Mülheim an der Ruhr, Winkhausen und Heißen wegen Bauarbeiten in beiden Richtungen noch bis 5 Uhr gesperrt. Die A42 Dortmund-Kamp-Lindfort ist zwischen Herne-Baukau und Herne-Krange wegen Bauarbeiten in beiden Richtungen bis Dienstag früh gesperrt. Die A45 Gießenhagen ist zwischen Lüdenscheid und Lüdenscheid-Nord wegen Bauarbeiten bis 5 Uhr in beiden Richtungen gesperrt. Die A48 Dernbach-Koblenz ist in Richtung Koblenz zwischen Dernbach und Bendorf-Neuwied und in der Gegenrichtung zwischen Bendorf-Neuwied und Höher-Grenzhausen wegen Brückenarbeiten bis 5 Uhr gesperrt. Die A52 Mönchengladbach Richtung Düsseldorf ist zwischen Kreuz Nersen und Kreuz Karst bis Donnerstag früh wegen Bauarbeiten gesperrt. Die A215 Neumünster Richtung Kiel ist zwischen Kreuz Kiel West und Kiel Mitte wegen Bauarbeiten bis 5 Uhr gesperrt. Das waren die Verkehrsmeldungen. Wir wünschen Ihnen eine gute Fahrt.
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4: Von MDR Sachsen aus Dresden. Ich bin Frank-Michael Bauer und hier ist Elton John, Made in England.

0: Ringo Starr, der Ex-Beatle, hier gehört bei uns in der ARD-Hitnacht. 4:12 haben wir es. Und an dieser Stelle ein ganz großes Dankeschön an alle, die arbeiten müssen. Und insbesondere natürlich auch die, die dafür sorgen, dass die Geschäfte voll sind und unterwegs sind. Und da haben wir eine Menge Grüße auch bekommen. Gerd im Kölner Raum, gerade auf Achse, grüßt alle anderen, die unterwegs sind. Micha ist unterwegs nach Salzburg. Und wen haben wir hier?
1: Gute Nacht. Ich bin Brummifahrer und habe Süßwaren geladen. Schöne Grüße und noch eine schöne Sendung. Auf Wiedersehen.
0: Vielen Dank. Süßwaren, da können Sie gleich mal bei mir abladen. Ich sag da nicht nein. Ja, und auch ein Dankeschön an die Brummifahrer, die uns Tipps in puncto Verkehrslage gegeben haben. Und das habe ich dann weitergereicht zu unserer Verkehrsredaktion nach Hamburg. Danke für diese Unterstützung. Und jetzt gönnen wir uns Paul Young, Every Time You Go Away.

Na, den haben Sie doch erkannt. 4.21 Uhr, das war Just For You mit Lionel Richie aus dem gleichnamigen Studioalbum, der Song aus dem Jahre 2004. Tja, der Sänger, der muss kürzer treten. Konzerte sind abgesagt und er hat eine Herzoperation überstanden. Und an dieser Stelle senden wir beste Genesungswünsche Lionel Richie. Und bei uns geht's weiter mit Brilliant Disguise. Ja, da ist ein Song von 1987, den wir hier am Wickel haben mit Bruce Springsteen. Es geht um Zweifel und diese Maskeraden innerhalb einer Partnerschaft in dem Song Brilliant Disguise. We'll be right back.

0: Die Cutting Crew, 4.30 Uhr. Hier ist der Verkehrsservice in der ARD-Hitnacht. Die A40 Duisburg-Essen ist zwischen Kreuz Duisburg und Kreuz Kaiserberg wegen Bauarbeiten in beiden Richtungen bis 5. Oktober gesperrt. Die A40 Duisburg-Essen ist zwischen Mülheim an der Ruhr, Winkhausen und Heißen wegen Bauarbeiten in beiden Richtungen bis 5 Uhr gesperrt. Die A42 Dortmund-Kamp-Lindfort ist zwischen Herne-Bauker und Herne-Krange wegen Bauarbeiten in beiden Richtungen bis Dienstag früh gesperrt. Die A45 Gießen-Hagen ist zwischen Lüdenscheid und Lüdenscheid-Nord wegen Bauarbeiten bis 5 Uhr in beiden Richtungen gesperrt. Die A48 Dernbach-Koblenz ist in Richtung Koblenz zwischen Dernbach und Bendorf-Neuwied und in der Gegenrichtung zwischen Bendorf-Neuwied und Höher-Grenzhausen wegen Brückenarbeiten bis 5 Uhr gesperrt. Die A52 Mönchengladbach Richtung Düsseldorf ist zwischen Kreuz-Nersen und Kreuz-Karst bis Donnerstag früh wegen Bauarbeiten gesperrt. Die A215 Neumünster Richtung Kiel ist zwischen Kreuz Kiel-West und Kiel-Mitte wegen Bauarbeiten bis 5 Uhr gesperrt. Das waren die Verkehrsmeldungen. Wir wünschen Ihnen eine gute Fahrt.
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0: Aus Dresden mit Frank Michael Bauer.

Klingt wie Stadionrock. Mike and the Mechanics waren das mit Word of Mouth hier in der ARD-Hitnacht aus dem Jahre 1991. Und diese Single hat dann auch gleich mal dem vierten Studioalbum den Namen gegeben. Word of Mouth. Es ist 4.39 Uhr und jetzt nach dieser Band um Mike Rutherford, einst von Genesis, haben wir jetzt Musik aus dem Jahre 1986. Und das Album dazu heißt Balance of Power und ist vom Electric Light Orchestra. Daraus jetzt So Serious.

Tja, Bob Dylan hier in der ARD-Hitnacht, 4.44 Uhr und Knocking on Heaven's Door, ja mal geschrieben für den Soundtrack eines bekannten Westernfilms von Bob Dylan. Die Nummer entwickelte sich, das hätte er wahrscheinlich selber gar nicht gedacht, im Laufe der Jahrzehnte zu einem der am häufigsten gecoverten Werke der Popgeschichte. Und jetzt gibt's bei uns Marlon Rudette mit New Age. Schönen guten Morgen.

Joe Cocker, unvergessen, The Simple Things hier an der ARD Hitnacht. 4 Uhr und 52 haben wir es. Heute ist der 28. September. Das ist der Trinke-Bier-Tag. Ja, und das könnte ja auch das Hauptmotto jedes Oktoberfest sein und natürlich ganz besonders des ganz Großen, des da in München. Und Marius aus Zeitz, der hat uns zu dem Thema auch noch erzählt, dass er mal nach Berlin gefahren ist und wollte dort alle Biersorten kennenlernen und hat sich sozusagen da in der Stadt mal so durchgetrunken und es probiert. Und da war nicht so was Scheußliches dabei, wie unser Hobbybrauer, der in der Nacht am Telefon war, erzählt hat. Holunderblütenbier und Brennnesselbier, das war noch okay, aber das nicht so, was okay war, was gar nicht so geschmeckt hat, das war das Knoblauchbier. Das stelle ich mir auch gruselig vor. Es hat schon merkwürdig gerochen, hat er uns gesagt. Aber jetzt denken wir nur noch an einen guten Kaffee und der Duft.

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1: Im Streit um die geplante Pflegereform stehen heute offenbar interne Krisengespräche der Regierungskoalition an. Kanzler Friedrich Merz und Gesundheitsminister Carsten Linnemann von der CDU treffen sich nach Medienberichten mit Vizekanzler Lars Klingbeil von der SPD. Linnemann hatte gestern in der ARD noch versucht zu beschwichtigen. Es sei nicht ungewöhnlich, dass man sich bei großen Reformen erst in letzter Minute einige. Die SPD-Forderung nach einem Deckel der Eigenanteile der Pflegebedürftigen sieht der CDU-Politiker jedoch kritisch. Die SPD bezeichnet die Reform als reines Kürzungspaket und droht mit einer Blockade. Das Thüringer Oberverwaltungsgericht beschäftigt sich heute mit zwei Klagen gegen den Regionalplan Windenergie Ostthüringen. Geklagt haben Unternehmen, die Windkraftanlagen bauen und betreiben wollen. Die Standorte, an denen sie das gern möchten, sind aber nicht als Windvorranggebiete ausgewiesen. Die Kläger wollen den Regionalplan vom Gericht überprüfen lassen. Konkret geht es um den derzeit gültigen Regionalplan, der 2020 in Kraft getreten ist. Schon dessen Vorgänger hatten die Richter für unwirksam erklärt, unter anderem wegen der Festlegung von Tabuzonen für Windkraft. Am Landgericht Erfurt geht es ab heute in einem Prozess um schweren sexuellen Kindesmissbrauch. Angeklagt ist ein 27 Jahre alter Mann. Er soll in 7 Fällen mit einem minderjährigen Mädchen Geschlechtsverkehr gehabt haben. Das Kind war laut Staatsanwaltschaft zum Tatzeitpunkt 13 Jahre alt. Die beiden sollen demnach eine Beziehung gehabt haben. Darüber hinaus muss sich der Mann wegen einer Gewalttat verantworten und wegen Handels mit Cannabis in nicht geringer Menge. Nach der Festnahme von 5 Terrorverdächtigen im Süden Englands wird geprüft, ob sie einen Anschlag geplant hatten. Die Männer waren in der Nacht zu gestern in der Nähe der US-Luftwaffenbasis festgenommen worden. Zuvor war ein Hinweis eingegangen, dass die Verdächtigen mit mehreren Lieferwagen auf dem Weg zu dem Stützpunkt seien. Die Basis wird von den USA unter anderem genutzt, um Angriffe auf den Iran zu fliegen. Und noch zum Sport. Die deutsche Fußballnationalmannschaft hat am Abend in der Nations League eine überraschende Niederlage kassiert. Im ersten Heimspiel unter dem neuen Bundestrainer Jürgen Klopp musste sich das Team gegen Griechenland mit 0:1 geschlagen geben. Es war das erste Mal in ihrer Geschichte, dass die DFB-Elf ein Länderspiel gegen Griechenland verloren hat. Nächster Gegner ist am Donnerstag Serbien. Das waren die Nachrichten. 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
2: Danke, Christine. Das Wetter in Thüringen. Heute viel Sonne, dazu nur dünne Schleier oder wenige Quellwolken. Es bleibt trocken und die Höchstwerte erreichen 24 bis 28 Grad. Aktuell sitzt in Nazza 12 Grad und in Wurzbach 11 Grad. Auch morgen weiter viel Sonne, Richtung Niedersachsen und Hessen stärker bewölkt. Trocken 24 bis 27 Grad und am Mittwoch auch nochmal ähnlich. Im Westen die meisten Wolken, sonst mehr Sonne und maximal 25 Grad. Damit jetzt 3:05. Hier sind die aktuellen Verkehrsmeldungen. A4 Richtung Frankfurt, zwischen Schmölln und Ronneburg, Behinderungen nach einem Wildunfall. Vorsicht im Landkreis Eichsfeld, zwischen Struth und Kühlstedt sind Pferde auf der Fahrbahn. Und die Straße zwischen Gleimar und der B90 ist nach einem Unfall blockiert. Aktuell noch keine Blitzer. Melden Sie uns Staus oder Blitzer jederzeit kostenfrei im MDR Thüringen Verkehrszentrum 0800 218 1600. Danke dafür, gute Fahrt.
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2: Schönen guten Morgen und mit im Impressum steht heute meine Kollegin Mandy Roloff.
3: Guten Morgen, ja, heute im Zeitschriftenformat.
2: Ja, darum geht's ja heute bei uns. Wir wollen wissen, lesen Sie denn überhaupt noch Zeitschriften und wenn ja, welche? Schreiben Sie uns gern dazu in der MDR Thüringen App.
3: Landet direkt in unserer Kommentarspalte.
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0: da könnte so ein bisschen im Kopf rattern. Wer war das nur nochmal? Wer war das denn, Mensch? Wheel Steelers kann ich Ihnen verraten und Stuck in the Middle with You. Einfach gute Musik. Schönen guten Morgen um 11 nach 5.
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0: Früher lagen sie überall herum, auf dem Wohnzimmertisch, im Wartezimmer oder heimlich so zwischen den Schulheften, die Zeitschriften. Gefühlt sind die heute so ein bisschen aus der Mode gekommen, wobei ich am Kiosk auch immer noch mal so einen Blick zumindest auf die bunten Titelseiten werfe, muss ja beim neuesten Klatsch und Tratsch auf dem Laufenden bleiben. Und Sie, lesen Sie heute noch Zeitschriften?
2: Ich habe früher die Bravo gelesen. Seitdem ich aus dem Bravo-Alter raus bin, mal durch die bunte blättern, aber ansonsten lese ich keine Zeitschrift mehr. Weil ich glaube, dass da so viel Klatsch und Tratsch drin ist, dass ich das meiste sowieso nicht für ernst nehmen kann.
3: Ich habe von meinen Großeltern so Bibi und Tina Zeitschriften bekommen. Ich fand das cool, dass das mit Pferden war und dann war da meistens auch vorne so ein kleines Schleichtier mit drin oder irgendein Armreif.
4: Die Landlust, also so Dekorationssachen, weil was ich da was abgucken kann. Irgendwelche Blumensträuße oder wie man Blumen pflanzt.
5: Bild der Frau oder irgend so was.
4: Ja, ab und zu einfach nur. Ach, da sind interessante Sachen drin, ja.
5: Irgendwo fliegt.
3: Ich hab meine Zeitschriften. Die habe ich auf jeden Fall gesammelt. War ganz spannend, die so zu verfolgen.
6: Ich habe mal eine PM gelesen. Das ist eine wissenschaftliche Zeitung, weil da sehr interessante Sachen drin waren. Zusammenhänge im Leben, sowas.
7: Ich gucke bei meiner Tochter. Die hat ganz viele Heftchen mit Wohnideen. Das ist für mich am günstigsten.
8: Nur beim Friseur. Für sie, da stehen Rezepte drin. Man sitzt ja dann, hat nichts zu tun. Man wartet, bis man trocken ist und dann guckt man halt so durch.
0: Schont auf jeden Fall den Geldbeutel. Welche Zeitschriften lesen Sie heute noch? Schicken Sie uns gerne Nachricht in der MDR Thüringen App. Danke dafür.

0: Guten Start in die neue Woche. Montag haben wir es, 5.19 Uhr.
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1: Um 5.30 Uhr. Lösung im Reformstreit gesucht. Nach Medienberichten wollen sich heute Kanzler Friedrich Merz und Gesundheitsminister Carsten Linnemann mit Vizekanzler Lars Klingbeil treffen, um über die geplante Pflegereform zu sprechen. Die SPD droht wegen der enthaltenen Kürzungen mit einer Blockade. Verhandlung zu Windenergieplänen. Das Thüringer Oberverwaltungsgericht verhandelt heute zwei Klagen gegen den Regionalplan Windenergie Ostthüringen. Geklagt haben Unternehmen, die Windkraftanlagen an Standorten errichten wollen, die im Plan nicht als Windvorranggebiete ausgewiesen sind. Pleite für deutsche Fußballer. Die DFB-Elf hat in der Nations League beim Heimdebüt des neuen Trainers Jürgen Klopp gegen Griechenland eine 0:1 Niederlage erlitten. Das nächste Spiel ist Donnerstag gegen Serbien.
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2: Mit Katrin Kurt, guten Morgen. Erfurt. Um die Zukunft der großen Siedlungen Berliner und Moskauer Platz und Ried geht es am Abend in der Bibliothek Berliner Platz. In einer Planungswerkstatt geht es um die Themen Verkehr, Grün und Freiräume, Sicherheit und Angebote für Kinder und Jugendliche. Dazu gab es schon eine Online-Umfrage und Gespräche vor Ort. Nun sollen die Ergebnisse diskutiert werden. Oberrhun. Die Bahnstrecke zwischen Bad Salzungen und Eisenach muss wieder gesperrt werden. Der Grund, es hat sich erneut der Boden gesenkt. Die Gleise müssen wieder stabilisiert werden. Geplant ist aktuell, dass ab Dienstagmorgen anstelle der Südthüringenbahn wieder Busse fahren. Immer wieder wird in der Region Erdfallalarm ausgelöst. Sondershausen. Die Stadt sucht ehrenamtliche Schlichter. Nach Informationen aus dem Rathaus sollen bis zu 3 Schiedspersonen für 5 Jahre gewählt werden. Ihre Aufgabe ist, festgefahrene kleinere Konflikte zu lösen und Streitigkeiten zu schlichten. Interessenten können sich im Rathaus melden. 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
3: Das Wetter in Thüringen. Wir starten in diesen Montag in Görsbach mit 10 Grad. Auch aus Schmölln werden 10 Grad gemeldet. Im Laufe des Tages dann 24 bis 28 Grad. Dazu viel Sonne und nur so ein paar dünne oder wenige Schleierwolken. Morgen weiter viel Sonne Richtung Niedersachsen und Hessen. Stärker bewölkt, wieder trocken, 24 bis 27 Grad. Und am Mittwoch ganz ähnlich. Im Westen die meisten Wolken, sonst mehr Sonne. Maximal 25 Grad. Damit jetzt 3 Minuten nach 6. Hier sind die aktuellen Verkehrsmeldungen. Vorsicht bitte auf der B4 Nordhausen-Erfurt. Zwischen Fehra und Henschleben befindet sich eine ungesicherte Unfallstelle. Auch Vorsicht bitte im Landkreis Eichsfeld. Zwischen Struth und Effelder sind Pferde auf der Fahrbahn. Und die Straße zwischen Gleimar und der B90 ist nach einem Unfall blockiert. In Sachen Blitzer ist noch alles ruhig. Sobald Sie unterwegs was entdecken, freuen wir uns, wenn Sie es kostenfrei durchgeben im MDR Thüringen Verkehrszentrum 0800 218 1600. Danke, gute Fahrt. 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
3: Schönen guten Morgen an Sie und Mandy an dich. Mhm. Die Frage, was macht man, wenn alles irgendwie schief geht?
4: Na, den Affengriff.
3: Okay, mit der Antwort habe ich jetzt nicht gerechnet. Was ist denn der Affengriff?
4: Na, das ist doch das, wo du den Computer damit neu starten kannst.
3: Ach so, ja, richtig. Na gut, dann können wir das jetzt übertragen auf den DFB.
4: Genau. Ne?
3: Also der wollte das ja auch nochmal alles neu starten. Und gestern hatte Bundestrainer Frischling Jürgen Klopp sein junges Team erstmals in einem Heimspiel auf den Platz geschickt. Ist etwas misslungen. Wir hören gleich, was Kloppo dazu sagt.
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0: Schön, dass Sie mit uns reinstarten. Danke dafür, die MDR Thüringen Frühschicht ist hier um 5.42 Uhr, 12 Minuten nach halb sechs. Guten Morgen. Also ich hab's nicht gesehen, weil wenn hier Frühschicht, dann fällt wirklich diszipliniert um 8:45 nach der Tagesschau der Hammer, dann ist Bettchen angesagt. Und deswegen umso verblüffter bin ich heute Morgen aufgewacht, als ich gelesen habe: Deutschland 0, Griechenland 1. Mhm, ja. Wir sind beim Fußball. Mandy, hast du es gesehen?
1: Ja, klar. In der Nations League ging es ja gestern Abend weiter. War ein bisschen wild, muss ich sagen. Aber lass uns mal die Schlagzeilen am Tag danach gucken.
0: Na gern, was hast du?
1: Der Fokus schreibt: Griechen tanzen Sirtaki mit Klopps Wackeltruppe. Die Tagesschau: Wunderheilung vertagt. Griechenland bestraft Deutschlands Patzer. Und die Sportbild: Klopp-Schock im ersten Spiel.
0: Ja, und was sagt der Bundestrainer selbst?
1: Naja, der bekam einige Erkenntnisse.
2: Einige, die ich gar nicht haben wollte, aber gekriegt haben sie trotzdem. Jede Erklärung, da gibt es einige, klingt wie eine Ausrede. Die will ich gar nicht nutzen. Da wussten wir jetzt, was der Gegner macht, haben die Mannschaft darauf eingestellt, die Abläufe waren da und dann haben wir es nicht mehr gemacht. Warum er das nicht gemacht hat, weiß ich noch nicht.
1: Genau, muss jetzt herausgefunden werden. Also vielleicht müssen wir uns einfach so ein bisschen darauf einlassen, dass es noch Zeit braucht.
0: Und dann kloppt's auch mit dem Kicken.
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0: 5 Uhr und gleich 49, 4 Minuten nach 5:45. Schönen guten Morgen.
1: Und jetzt live aus dem MDR Thüringen Wetterstudio.
0: Da ist Jörg Schröder für uns. Schönen guten Morgen, Jörg.
2: Einen wunderschönen guten Morgen, Timo.
0: Ja Mensch, ich habe das Gefühl, also es war schon mal frischer in diesem Frühherbst morgens. Was bedeutet das für den Lauf des Tages auch?
2: Ja, das auf alle Fälle. Wir haben jetzt schon zum Teil Temperaturen so um die 19 Grad, gerade rund um den Thüringer Wald ist es zum Teil also schon ausgesprochen mild, aber der Grund ist ein einfacher, da ist der Wind recht kräftig und da haben wir eine gewisse Föhnwirkung, denn zum Beispiel in Nordhausen messen wir aktuell gerade mal nur 9 Grad. Ach, aber was soll ich sagen, wir erleben eine Kopie des Wochenendes. Der Altweibersommer geht weiter, wir erleben heute von früh bis spät viel Sonnenschein, es sind ein paar dünne Schleierwolken dabei, nur ganz wenige Quellwolken und die Temperaturen, na, gestern ne, im Weimarer Land, Temperatur bis 27, 28 Grad. Ähnliches schaffen wir heute. Höchsttemperaturen heute bei 28 Grad. Etwas kühler in den Hochlagen der Berge und im Vogtland. Da Temperaturen bei 24 Grad. Und ich habe es schon angedeutet, gerade in den Bergen ist der Wind auch mal etwas kräftiger.
0: Möchte ich dir übrigens auf die Schulter klopfen? Hast du wirklich gut gemacht am Wochenende.
2: Fand ich. Ich habe mir Mühe gegeben.
0: Du hast ja das Stichwort Kopie schon in den Mund genommen. Wie lange stehst du denn noch am Drucker und machst weitere Kopien von diesen Tagen?
2: Ja, unsere Woche Arnold bleibt uns erstmal noch eine ganze Weile erhalten. Das merkt man vor allem in den östlichen Landesteilen, also quasi östlich der Saal, erleben wir eigentlich, man kann schon so grob sagen, bis in den Donnerstag hinein weiterhin viel Sonnenschein bei Temperaturen so bis 20 bis 25 Grad. Je weiter westlicher man kommt, da versuchen Tiefdruckgebiete unseren Arno so ein bisschen zu verdrängen. Schaffen sie jetzt nicht wirklich, aber das heißt gerade so Rhön, Wartburgkreis, Südharz, Eichsfeld, da kann es den nächsten Tag auch mal etwas stärker bewölkt sein, aber das ist quasi

0: Jammern auf hohem Niveau. Auch dort gibt es auch in den nächsten Tagen reichlich Sonnenschein. Den Wetterwechsel wird es höchstwahrscheinlich erst am Donnerstag geben. Da ziehen im Tagesverlauf mehr Wolken herein und am Abend kann es vielleicht im Westen auch mal ein paar Tropfen geben.
1: Okay, und das bedeutet dann für den Rest der Woche?
0: Wir haben einen Feiertag, ne? Am Samstag, den 3. Oktober. Und da muss ich sagen, der sieht aktuell ganz freundlich aus, aber eben halt Temperaturen über 20 Grad. Das wird jetzt immer seltener.
1: Jörg, danke dir für den Moment. Kurz vor 8 sind wir wieder beieinander. Bis dahin.
0: Bis dann.
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Kein Wunder, dass dieser Song so ein sensationeller Hit ist. Da kommen so viele Dinge zusammen. Zum einen die raue Stimme von Kenny Rogers, das klare, gefühlvolle von Dolly Parton, geschrieben von den Bee Gees. Und dann haben die beiden das auch noch im Studio mit so viel Zuneigung und Chemie eingesungen. Einfach ein Welthit, Islands in the Stream. Schönen guten Morgen mit MDR Thüringen. 2 Minuten noch, dann haben wir es um 6.

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1: Im Streit um die geplante Pflegereform stehen heute offenbar interne Krisengespräche der Regierungskoalition an. Kanzler Friedrich Merz und Gesundheitsminister Carsten Linnemann von der CDU treffen sich nach Medienberichten mit Vizekanzler Lars Klingbeil von der SPD. Linnemann hatte gestern in der ARD noch versucht zu beschwichtigen. Es sei nicht ungewöhnlich, dass man sich bei großen Reformen erst in letzter Minute einige. Die SPD-Forderung nach einem Deckel der Eigenanteile der Pflegebedürftigen sieht der CDU-Politiker jedoch kritisch. Die SPD bezeichnet die Reform als reines Kürzungspaket und droht mit einer Blockade. Das Thüringer Oberverwaltungsgericht beschäftigt sich heute mit zwei Klagen gegen den Regionalplan Windenergie Ostthüringen. Geklagt haben Unternehmen, die Windkraftanlagen bauen und betreiben wollen. Die Standorte, an denen sie das gern möchten, sind aber nicht als Windvorranggebiete ausgewiesen. Die Kläger wollen den Regionalplan vom Gericht überprüfen lassen. Konkret geht es um den derzeit gültigen Regionalplan, der 2020 in Kraft getreten ist. Schon dessen Vorgänger hatten die Richter für unwirksam erklärt, unter anderem wegen der Festlegung von Tabuzonen für Windkraft. Am Landgericht Erfurt geht es ab heute in einem Prozess um schweren sexuellen Kindesmissbrauch. Angeklagt ist ein 27 Jahre alter Mann. Er soll in 7 Fällen mit einem minderjährigen Mädchen Geschlechtsverkehr gehabt haben. Das Kind war laut Staatsanwaltschaft zum Tatzeitpunkt 13 Jahre alt. Die beiden sollen demnach eine Beziehung gehabt haben. Darüber hinaus muss sich der Mann wegen einer Gewalttat verantworten und wegen Handels mit Cannabis in nicht geringer Menge. Die Solarstromproduktion in Deutschland liegt bereits jetzt über dem Wert des gesamten Vorjahres. Laut dem Bundesverband Solarwirtschaft sind bis zum gestrigen Tag 90,2 Terawattstunden Solarstrom produziert worden. Im Gesamtjahr 2025 waren es 90 Terawattstunden. Zu dem Rekord trugen demnach sowohl ungewöhnlich viele Sonnenstunden bei, als auch der weitere Ausbau der Photovoltaik. Der Verband warnte aber vor neuen Investitionshürden durch Gesetzesänderungen beim Ausbau erneuerbarer Energien. Und noch zum Sport. Die deutsche Fußballnationalmannschaft hat am Abend in der Nations League eine überraschende Niederlage kassiert. Im ersten Heimspiel unter dem neuen Bundestrainer Jürgen Klopp musste sich das Team gegen Griechenland mit 0:1 geschlagen geben. Es war das erste Mal in ihrer Geschichte, dass die DFB-Elf ein Länderspiel gegen Griechenland verloren hat. Nächster Gegner ist am Donnerstag Serbien. Das waren die Nachrichten. 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
2: Danke dir, Christine. Das Wetter in Thüringen hat heute wieder viel Sonne zu bieten. Es gibt nur dünne Schleier oder wenige Quellwolken. Es bleibt auch trocken bei Höchstwerten von 24 bis 28 Grad. Aktuell sind es in Henneberg 12 Grad und in Sömmerda 10 Grad. Auch morgen weiter viel Sonne Richtung Niedersachsen und Hessen. Mal stärker bewölkt, wieder trocken, 24 bis 27 Grad. Und auch am Mittwoch nochmal ähnlich. Im Westen die meisten Wolken, sonst mehr Sonne, maximal 25 Grad. Damit jetzt 6:03. Hier sind die aktuellen Verkehrsmeldungen. Vorsicht im Landkreis Eichsfeld. Zwischen Struth und Effelder sind Pferde auf der Fahrbahn. Die Straße zwischen Gleimar und der B90 ist nach einem Unfall blockiert. Und im Landkreis Sömmerda ist die Straße zwischen Hasleben und Fehra nach einem Unfall gesperrt. Zurzeit keine Blitzer melden Sie und Staus oder Blitzer kostenfrei im MDR Thüringen Verkehrszentrum 0800 218 1600. Danke fürs Mitmachen.
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2: Guten Morgen, unser Thema heute: Zeitschriften. Lesen Sie noch welche? Verraten Sie es uns gern in der MDR Thüringen App. Mandy, wie schaut's bei dir aus?
3: Also ich hole mir gern Inspiration für Haus und Garten.
2: Ah, okay, du bist also hier Team Schöner Wohnen. Ne?
3: Genau, aber früher war definitiv mehr Zeitschrift.
2: Bravo war auch dabei?
3: Hä? Na klar.
2: Wir haben nämlich gleich ein Geburtstagskind, das war vor allem in den 80er Jahren ein beliebter Gast in der Jugendzeitschrift.
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0: 12 Minuten nach 6. Schönen guten Morgen an diesem Montag, 28. September 2026. Wir drehen die Uhr jetzt aber mal gut 40 Jahre zurück in eine Zeit, in der große Popballaden noch richtig große Popballaden waren.
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0: Ah, denke da ja an Lederjacke, Föhnwellenmähne und eine Stimme, die glatt die Schuhe auszieht. Hören Sie mal. Großartige Jennifer Rush.
2: Ja, und du unterschlägst gerade noch die Bravo-Poster, die du von ihr an der Wand hängen hattest.
0: Das hat dir der Teufel gesagt. Nein, aber zu Recht, wer hatte das nicht, oder? Übrigens, sie wird heute 66 Jahre alt und dank Udo Jürgens wissen wir ja.
3: Mit 66 Jahren, da fängt das Leben an. Mit 66 Jahren, da hat man Spaß daran.
0: Ja, hat sie auch. Sie arbeitet aktuell an einem Comeback-Album, die Jennifer Rush. Alias Heidi Stern.
2: Ja, wusstest du, dass ihr Vater Opernsänger war und mit der Familie nach Deutschland gekommen ist?
0: Wusste ich nicht.
2: Ne. Ja, und weißt du, wer der kleinen Heidi damals in Flensburg die deutsche Sprache beigebracht hat? Das Sandmännchen.
0: Ach.
2: Ja, hat sie diesen Sommer im MDR Riverboat erzählt.
0: Na, ich weiß, dass sie München als Sekretärin in einem Musikverlag gearbeitet hat, bis jemand meinte, du sag mal Heidi, kannst du eigentlich auch singen?
2: Ja. Zur richtigen Zeit, am richtigen Ort, ne? Zack, neuer Name, schwupps, Weltstar, über Nacht.
0: Sie hat mal gesagt, alles, was sie über das Showbusiness weiß, hat sie im deutschen Fernsehen gelernt und deshalb liebt sie Deutschland bis heute.
2: Ja, Fernsehen bildet, besonders dann Berlin und dann auch mit dem Spargel und so weiter, ne?
0: Ja, und wir lieben ihre Musik und bis es was Neues von ihr gibt, feiern wir Jennifer Rush heute. Alles Gute zum 66.
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0: Das ist 25 Lovers.

0: Guten Morgen und guten Start in die neue Woche. Gleich haben wir es 10 Minuten vor 7:30.
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2: Liebe Schwestern und Brüder. So fängt oft die Predigt in der Kirche an. Mit den Schwestern und Brüdern sind dann die Gläubigen in den Kirchenbänken gemeint. Haben Sie schon mal etwas von Winnetou und Old Shatterhand gehört? Die waren sogar Blutsbrüder, echte Helden. Heutzutage ist eine echte Blutsbruderschaft sehr solidarisch und für viele Menschen lebensrettend. Es ist ganz einfach. Man begibt sich zu einer Blutspende. Vorher viel trinken, Fragebogen zur persönlichen Gesundheit ausfüllen, eine kleine Blutprobe abgeben, ein kurzes Gespräch mit einem Arzt oder einer Ärztin führen und dann kann der wertvolle Saft in einen Beutel laufen. Niemand fragt dann nach der Muttersprache oder der Hautfarbe. Was einer glaubt oder nicht glaubt, nach welchen Gewürzen es in ihrer Küche riecht, ob er Schlager hört oder Klassik, welches Geschlecht jemand hat, wie groß die Wohnung ist. Es sind alles Menschen, die zur Blutspende gehen. Sie tun das nicht wegen des Gutscheins für den Imbiss, den man anschließend bekommt. Sie geben ihr Blut für einen anderen Menschen, den sie nie kennenlernen werden, um zu helfen und Leben zu retten. Blutsgeschwister. Ich glaube daran, dass es möglich ist. Nicht nur, dass wir als Schwestern und Brüder im Glauben in den Kirchenbänken sitzen, sondern dass wir alle in unseren Städten und Dörfern so etwas sein können wie Schwestern und Brüder. Egal, woher wir kommen und wer wir sind. Einfach nur freundlich und hilfsbereit. Nicht mehr, aber auch nicht weniger. Einen guten Tag wünscht Ihnen Christine Herzog aus der Herz-Jesu-Gemeinde in Weimar.
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7: Um 6.30 Uhr. Lösung im Reformstreit gesucht. Nach Medienberichten wollen sich heute Kanzler Friedrich Merz und Gesundheitsminister Carsten Linnemann mit Vizekanzler Lars Klingbeil treffen, um über die geplante Pflegereform zu sprechen. Die SPD droht wegen der enthaltenen Kürzungen mit einer Blockade. Verhandlungen zu Windenergieplänen. Das Thüringer Oberverwaltungsgericht verhandelt heute 2 Klagen gegen den Regionalplan Windenergie Ostthüringen. Geklagt haben Unternehmen, die Windkraftanlagen an Standorten errichten wollen, die im Plan nicht als Windvorranggebiete ausgewiesen sind. Pleite für deutsche Fußballer. Die DFB-Elf hat in der Nations League beim Heimdebüt des neuen Trainers Jürgen Klopp gegen Griechenland eine 0:1 Niederlage erlitten. Das nächste Spiel ist Donnerstag gegen Serbien.
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8: Das Neueste für Ostthüringen mit Kathleen Bernhardt. Guten Morgen. Saalfeld. Die Saalfelder Feenkrotten haben es bei der Wahl zum Naturwunder des Jahres 2026 auf den 2. Platz geschafft. Gewinner ist die Teufelsmauer im Harzvorland. Der 2. Thüringer Kandidat, die Moorlandschaft Alperstädter Ried, liegt mit 2.377 Stimmen im Mittelfeld. Insgesamt hatte die Heinz-Sielmann-Stiftung 9 besondere Naturlandschaften aus ganz Deutschland für den Preis nominiert. Jena. Heiraten ohne feierliche Ansprache oder Zeremonie ist demnächst im Standesamt in Jena möglich. Der erste Speed-Wedding-Tag am 4. November richtet sich an Paare, die unkompliziert heiraten möchten, teilte die Stadt mit. Die kurze Trauung beschränkt sich demnach auf den rein rechtlichen Akt der Eheschließung. Es muss aber beim Standesamt angemeldet sein. Kreiz. Die Bundesliga-Ringer des RSV-Rotation Kreiz bleiben weiter auf Erfolgskurs. Sie haben am Abend den ASV Schorndorf aus Baden-Württemberg knapp mit 13:10 besiegt. Die Ostthüringer bleiben damit ungeschlagen in der Tabelle auf Rang 3. 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
9: Und damit sind wir beim Wetter in Thüringen, sehen in Mechterstädt gerade 13 Grad, Zollenroda 11 Grad, im Laufe des Tages dann 24 Grad, so im Vogtland und auf dem Rennsteig und bis 28 Grad im Weimarer Land und im Raum Jena. Dazu viel Sonne und nur dünne Schleier oder wenige Quellwolken, es bleibt trocken heute. Auch morgen weiter viel Sonne, Richtung Niedersachsen und Hessen, stärker bewölkt, trocken, 24 bis 27 Grad und auch am Mittwoch nochmal ähnlich, im Westen haben wir die meisten Wolken. Sonst mehr Sonne und maximal 25 Grad. Damit jetzt 3 Minuten nach 6:30. Hier sind die aktuellen Verkehrsmeldungen. Vorsicht im Landkreis Eichsfeld. Zwischen Struth und Effelder sind Pferde auf der Fahrbahn. Und im Landkreis Sömmerda ist die Straße zwischen Haßleben und Fehra nach einem Unfall gesperrt. Noch keine Blitzer mit dabei. Sobald Sie unterwegs was entdecken, geben Sie es einfach kostenfrei durch im MDR Thüringen Verkehrszentrum. Vielen Dank dafür. 0800 218 1600. Und natürlich eine gute und sichere Fahrt.
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6.37 Uhr. Guten Morgen, wir gehen noch mal schnell rein ins MDR Thüringen Verkehrszentrum. Da heißt es nämlich, Vorsicht bitte, auf der A4 Dresden-Frankfurt. Zwischen Erfurt-Fieselbach und Erfurt-Ost sind Rehe auf der Fahrbahn. Betrifft die A4 zwischen Erfurt-Fieselbach und Erfurt-Ost Rehe.

0: sollte eigentlich mal für Kenny Rogers sein, dieser Song, You're the Inspiration. Aber der konnte irgendwie nicht oder hatte keine Zeit. Ganz genau ist das nicht mehr überliefert. Auf jeden Fall haben dann Chicago gesagt, oh, den machen wir. Und was für ein Glück sie hatten. Ganz, ganz toller Erfolg für Chicago. 6.41 Uhr, guten Morgen.
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0: Das hat inzwischen wieder die Handbremse gelöst und ist nach Beichlingen im Landkreis Sömmerda gedüst. Sie wissen ja, Johannes hat in dieser Woche Stoppuhr und Fragen dabei. Geld vielleicht auch.

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1: Wir touren heute rund um Kölle da, sind jetzt in Beichlingen angekommen bei Christine Schrammel. Auch hier bellt es schon. Klingelhaus, da geht schon die Tür auf, ohne dass ich klingle. Wir wurden schon lautstark begrüßt. Christine, sind Sie es?
2: Ja, das bin ich.
1: Ich bin der Johannes.
2: Ja, das weiß ich.
1: Ach so, Entschuldigung. Schön, dass wir reinkommen dürfen.
3: Kommen Sie rein.
1: Beichlingen ist ja ein geschichtsträchtiger Ort mit dem Schloss.
2: Ja, das stimmt. Wir haben 2014 die 1000-jährige Erwähnung gefeiert.
1: Das war ja auch eine wilde Geschichte, diese Ersterwähnung. Kennen Sie die?
2: Ja.
1: Das Burgfräulein sollte entführt werden, Reinhilde.
2: Es gibt ja auch noch eine ganz andere lustige oder interessante Geschichte, dass auch Goethe mit irgendwelchen Schlossleutchen da liiert war.
1: Oh, da müssen wir noch mal recherchieren. Das sind ja spannende Geschichten in Beichlingen. Christine, Sie wollen ein bisschen Geld von uns?
2: Ja, wenn es geht.
1: Schon Pläne, was Sie damit machen wollen?
2: Ja, ist ja bald Weihnachten.
1: Na dann wollen wir mal was erarbeiten fürs Weihnachtsfest.
2: Ich bin bereit.
1: Ein bekannter Film heißt Herr der
2: Ringe.
1: Wie heißt die Hauptstadt von Indien?
2: Delhi.
1: Wie heißt der Frontmann der Toten Hosen?
2: Campino.
1: Wer komponierte die Oper Die Zauberflöte?
2: Mozart.
1: Was ist die kleinste Primzahl?
2: Ist das 11? Nee, 7.
1: Wer hat und braucht Stomata?
2: Bitte was?
1: Stomata.
2: Damit weiter.
1: Wie viel sind 3 Dutzend?
2: 36.
1: Die lasse ich noch gelten, die waren gerade noch drin, die 36, das ist richtig. Stomata, Pflanzen, das sind Spaltöffnungen zum Gasaustausch.
2: Ach so, ja.
1: Ich hätte es nicht gewusst.
2: Nee, es gibt es ja auch im menschlichen Körper.
1: Ah, Sie kennen sich aus, ich merke es schon. Kleinste Primzahl wäre die 2 gewesen, aber die Zauberflöte von Mozart ist richtig. Campino von den Toten Hosen, Respekt. Neu-Delhi lasse ich gelten, Herr der Ringe passt auch, macht 1, 2, 3, 4, 5 richtige.
2: Das ist doch schön.
1: Wie viel?
2: 250.
1: Christine, dann wünsche ich jetzt schon mal ein schönes Weihnachtsfest.
2: Ja, das wünsche ich Ihnen auch, ne? Ich freue mich ja, dass das so geklappt hat.
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0: Gleich haben wir es 7:10. Schönen guten Morgen an diesem Montag. Und jetzt müssen Mandy und ich mal so ein kleines bisschen ausholen. Vielleicht erinnern Sie sich noch an unsere MDR Thüringen Winterspiele mit lustigen Disziplinen wie Bügeleisen-Curling.
1: Genau.
0: Da waren Johannes und ich in ganz Thüringen unterwegs und haben tolle Projekte besucht, die sich mit ganz viel Herzblut gemeinnützig einsetzen. Und genau diese Projekte wollten wir mit unseren Winterspielen ein bisschen unterstützen mit jeweils 2000 Euro.
1: Mit dabei war damals auch der Verein Tierisch-Menschlich aus Wormstedt. Dort können unter anderem Kinder im Rollstuhl mit Pferden arbeiten. Und das ist einfach ein super tolles Projekt, denn es stärkt das Selbstbewusstsein der Kinder, fördert die Motorik und motiviert natürlich auch, sich zu bewegen.
0: War wirklich beeindruckend, ja, was da auf die Beine gestellt wurde. Und ich durfte das damals gemeinsam mit den Vereinsmitgliedern machen, um die 2000 Euro spielen. Und ich weiß noch genau, wie gerührt ich war, als mir Basti erzählt hat, was dieser Verein für ihn und seine Tochter zum Beispiel bedeutet.
2: Das bedeutet uns sehr, sehr viel, weil unsere Tochter, die Pippa, die braucht halt diese Therapie. Die braucht diese Unterstützung, um halt ihren Bewegungsapparat immer wieder in Gang zu bringen, immer wieder zu unterstützen und endlich irgendwann mal vielleicht sogar laufen zu können alleine. Und das ist natürlich unser großes Ziel und Tierisch-Menschlich macht sowas natürlich wahr und da freuen wir uns mega.
0: Ja, die Freude über den Gewinn war natürlich riesig. Mit dem Geld wollte sich der Verein eine neue Aufstiegshilfe anschaffen, damit

0: damit die Kinder noch besser auf die Pferde raufkommen. Doch dann erreichte uns plötzlich folgende Nachricht. Das Grundstück, auf dem der Verein zu Hause ist, konnte nicht weiter gepachtet werden.
1: Na und damit stand plötzlich alles auf der Kippe. Es gab eigentlich nur zwei Möglichkeiten. Der Verein muss das Grundstück kaufen oder die Tiere und Patienten müssen umziehen. Aber wohin? Ja? Die Sorge war entsprechend groß.
0: Inzwischen hat sich einiges getan und deshalb schauen wir kurz nach 7:30 gemeinsam nach Wormstedt wieder und fragen mal nach, wie es dem Verein heute geht. Guten Morgen mit MDR Thüringen.

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8: Schönen guten Morgen. Es ist 7 Uhr. Alles Wichtige jetzt mit Christine Strecher.
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9: Im Streit um die geplante Pflegereform stehen heute offenbar interne Krisengespräche der Regierungskoalition an. Kanzler Friedrich Merz und Gesundheitsminister Carsten Linnemann von der CDU treffen sich nach Medienberichten mit Vizekanzler Lars Klingbeil von der SPD. Die Sozialdemokraten bezeichnen die Reform als reines Kürzungspaket und drohen mit einer Blockade. Sie verlangen unter anderem eine Begrenzung der Eigenanteile für Pflegebedürftige. Linnemann sieht darin keine Lösung der Probleme in dem Bereich. Das Thüringer Oberverwaltungsgericht beschäftigt sich heute mit 2 Klagen gegen den Regionalplan Windenergie Ostthüringen. Geklagt haben Unternehmen, die Windkraftanlagen bauen und betreiben wollen. Die Standorte, an denen sie das gern möchten, sind aber nicht als Windvorranggebiete ausgewiesen. Die Kläger wollen den Regionalplan vom Gericht überprüfen lassen. MDR Thüringen-Reporterin Conny Hartmann.
10: Während sich die regionalen Planungsgemeinschaften gerade mit Hunderten von

0: Einwendungen gegen einen neuen Planungsentwurf zur Windkraft beschäftigen müssen, geht es vor dem Oberverwaltungsgericht um den derzeit gültigen Plan aus dem Jahr 2020. In einem sogenannten Normenkontrollverfahren müssen die Richter prüfen, ob der Plan mit Bundesrecht kollidiert. Den Vorgängerplan hatte das OVG 2014 für ungültig erklärt, weil darin nicht korrekt zwischen harten und weichen Tabuzonen unterschieden worden war. In harten Tabuzonen sind Windkraftanlagen ausgeschlossen.
1: Am Landgericht Erfurt geht es ab heute in einem Prozess um schweren sexuellen Kindesmissbrauch. Angeklagt ist ein 27 Jahre alter Mann. Er soll in 7 Fällen Geschlechtsverkehr mit einem zur Tatzeit 13-jährigen Mädchen gehabt haben. Laut Staatsanwaltschaft führten die beiden eine Beziehung. Außerdem muss sich der Mann wegen einer Gewalttat und des Handels mit Cannabis in nicht geringer Menge verantworten. Die Saalfelder Feengrotten haben es bei der Wahl zum Naturwunder des Jahres 2026 auf den 2. Platz geschafft. Gewinner ist nach Angaben der Heinz-Sielmann-Stiftung die Teufelsmauer im nördlichen Harzvorland in Sachsen-Anhalt. Der 2. Thüringer Kandidat, das Alperstädter Ried, landete mit knapp 2400 Stimmen im Mittelfeld. Für den Titel hatten die Stiftung und der Deutsche Wanderverband insgesamt 9 Naturlandschaften aus ganz Deutschland nominiert. Zum Sport. Die deutsche Fußballnationalmannschaft hat am Abend in der Nations League eine überraschende Niederlage kassiert. Beim Heimdebüt des neuen Bundestrainers Jürgen Klopp musste sich das Team gegen Griechenland mit 0:1 geschlagen geben. MDR Thüringen Sportreporterin Stefanie Batschik.
2: Mit ernster Miene unter der schwarzen Käppi nahm Jürgen Klopp die Niederlage gegen die Griechen auf seine Kappe. So ein Spiel sei Teil des Prozesses, resümierte der neue Coach der DFB 11. Die von ihm zusammengestellte Mannschaft, das wurde deutlich, braucht Zeit. Es habe insgesamt die Überzeugung gefehlt, die richtigen Abläufe durchzuziehen in den richtigen Räumen, so Klopp. Gegen den Weltranglisten 41. hatte das deutsche Team Chancen. Debütant Mbappé, Konté, Karim Adeyemi oder Kapitän Joshua Kimmich scheiterten aber entweder an der Genauigkeit im Abschluss oder am starken griechischen Keeper Kostas Tsoulakis.
1: Das waren die Nachrichten. 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
3: Danke dir, Christine. Das Wetter in Thüringen hat heute viel Sonne zu bieten, dazu nur dünne Schleier oder wenige Quellwolken. Es bleibt trocken und die Höchstwerte erreichen 24 bis 28 Grad. Aktuell sind es in Fambach 12 Grad und auch in Zöthen 12 Grad. Morgen weiter viel Sonne, so Richtung Niedersachsen und Hessen mal stärker bewölkt, trocken, 24 bis 27 Grad. Und auch am Mittwoch nochmal ähnlich, da haben wir im Westen die meisten Wolken, sonst mehr Sonne und maximal 25 Grad sind drin. Damit jetzt 7:04. Hier sind die aktuellen Verkehrsmeldungen. Vorsicht auf der A4 Dresden-Frankfurt. Zwischen Erfurt-Fieselbach und Erfurt-Ost sind Rehe auf der Fahrbahn. Nochmal aufpassen bitte auf der A72 Richtung Hof. Zwischen Pirk und dem Dreieck Hochfranken liegt eine Schaufel auf der Fahrbahn. Und im Landkreis Sömmerdahl ist die Straße zwischen Haßleben und Fehra nach einem Unfall gesperrt. Die Blitzer stehen in Erfurt in der Weimarischen Straße stadtauswärts. Melden Sie uns auch Staus oder Blitzer jederzeit kostenfrei im MDR Thüringen Verkehrszentrum 0800 218 1600. Besten Dank und kommen Sie gut an.
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3: Guten Morgen, Ihr Treppenhaus wird zur Showtreppe, wenn unser Quizmaster mit dem Quizmobil vorbeikommt.
5: Johannes hat die Stoppuhr dabei und jetzt liegt's an Ihnen. 30 Sekunden Zeit, in der Sie so viele Fragen wie möglich richtig beantworten müssen.
3: Für jeden Treffer in dieser Zeit gibt's 50 Euro und gleich geht's wieder los. Mitraten am Radio ist unbedingt erwünscht. Mandy und Timo hier, guten Morgen.
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1: Wir retten die Sonne aus der Nacht in den Tag hinein. Wird heute wieder ein toller Frühherbsttag. Freuen wir uns drauf. Guten Morgen um 7:12. Und wir freuen uns auch, wenn Sie das Quizmobil zu sich bestellen über die MDR Thüringen App.
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1: Christina aus Beichlingen hat heute Morgen schon 250 Euro erarbeitet und Mandy und ich möchten gerne, dass wir nahtlos daran anknüpfen.
3: Der nächste Mitspieler wartet nämlich schon. Auch Thorsten John bekommt von unserem Quizmaster Johannes 30 Sekunden Zeit, um so viele Fragen wie möglich richtig zu beantworten. Los geht's.
4: Wir werden lautstark begrüßt. Schönen guten Tag. Ist ja gut. Wer bist du denn? Wir sind in Groß-Monra. Das war, wenn ich mich recht entsinne, der allererste Austragungsort der MDR Thüringen Winterspiele. Heute ist das Quizmobil da. Wir sind bei
5: Thorsten John.
4: Thorsten John. Ich habe gerätselt, was ist der Vorname, was der Nachname? Wie heißt der Kleine, der hier so laut gebellt hat?
5: Das war die Juni.
4: So, eigentlich müssten ja bei Ihnen nicht die Winterspiele vorbeikommen, sondern die Tour de France. Ich weiß, Sie haben so ein kleines spezielles Hobby.
5: Ja gut, Tour de France, vielleicht ein bisschen übertrieben.
4: Das ist aber auf Zweirad ist schon Ihr Ding?
5: Auf Zweirad, ja, definitiv.
4: Das was haben Sie da schon erkundet?
5: Ja gut, ich war, das ist allerdings schon ein paar Jahre her, mit einem guten Kumpel in verschiedenen Ländern unterwegs mit dem Fahrrad. Kirgisistan, Georgien, Armenien, Laos, Türkei, Griechenland. Also ein bisschen sind wir schon rumgekommen entsprechend.
4: Und man kann auch ein bisschen nachdenken dabei.
5: Definitiv. Macht den Kopf frei.
4: Okay, ich hoffe, der Kopf ist jetzt frei, denn es gibt Fragen. 30 Sekunden lang für die richtige Antwort 50 Euro. Bereit?
5: Bereit.
4: Hauptstadt von Serbien?
5: Bratislava.
4: Vervollständigen Sie Karat manchmal?
5: Weiter.
4: Wie viele Bundesländer hat Deutschland?
5: 16.
4: Wann trinken Sie Kaffee?
5: Am Morgen.
4: Wie heißt die Wissenschaft von Sternen und Planeten?
5: Astrologie.
4: Welche Farbe hat der Kreis auf Japans Flagge?
5: Rot.
4: Womit beschäftigt sich der Mammaloge?
5: Weiter.
4: Marrakesch ist eine Stadt in?
5: Algerien.
4: In welchem Land steht die Akropolis?
5: Griechenland.
4: In Griechenland, ja, aber da war die Zeit schon leider rum. Oh, wir gucken nochmal. Belgrad ist die Hauptstadt von Serbien. Belgrad, der weitgereiste Mensch. Karat hat gesungen, manchmal wünsche ich mir mein Schaukelpferd zurück.
5: Boah, niemals hätte ich das gewusst.
4: Die 16 Bundesländer stimmen. Wollen Sie Kaffee trinken? Das können nur Sie wissen, das stimmt auch. Die Wissenschaft von Sternen und Planeten ist die?
5: Astronomie.
4: Ja, nicht Logi. Muss ich leider streng sein. Der Kreis auf der Flagge von Japan ist rot und der Mammaloge beschäftigt sich mit Säugetieren.
5: Höre ich das erste Mal.
4: Marrakesch? Marokko.
5: Ja, Marokko, nicht Algerien, ist richtig.
4: Wir haben 1, 2, 3 richtige 150 Euro.
5: Freue ich mich, schön.
4: Was machen wir jetzt damit?
5: Na, wir wollen in Urlaub, da kommt das ganz gelegen.
4: Das ist meine Lieblingsantwort. Viel Spaß dabei.
5: Vielen Dank.
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0: 7.22 Uhr wird es gleich. 8 Minuten vor halb 8. Guten Morgen.
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0: Früher lagen sie wirklich überall rum. So auf dem Wohnzimmertisch, im Wartezimmer oder auch mal heimlich zwischen den Schulheften. Die Zeitschriften.
2: So war es doch bei Katrin aus Stella Melis. Sie schreibt uns in der App, zu DDR-Zeiten haben wir alles gelesen. Neues Leben, Sibylle, praktische Moden, guter Rat. Mit den vielen tollen Rezepten, ja. Dann auch die Zeitschriften, die es gab. Und sie schreibt, wir hatten über 20 Jahre die Landlust. Die haben wir aber seit einigen Jahren abbestellt, weil sich die Themen immer wieder geglichen haben. Und jetzt liest sie eben weiter in den alten Zeitschriften und holt sich da die Ideen.
0: Ja, gefühlt sind Zeitung und Zeitschrift heute so ein bisschen aus der Mode gekommen. Wobei ich am Kiosk zumindest immer mal so einen Blick auf die bunten Titelseiten werfe. Ich muss ja beim neuesten Klatsch und Tratsch einfach auf dem Laufenden bleiben. Und Sie? Lesen Sie heute noch Zeitschriften?
3: Ich habe früher die Bravo gelesen. Seitdem ich aus dem Bravo-Alter raus bin, mal durch die bunte blättern, aber ansonsten lese ich keine Zeitschriften mehr. Weil ich glaube, dass da so viel Klatsch und Tratsch drin ist, dass ich das meiste sowieso nicht für ernst nehmen kann.
4: Ich habe von meinen Großeltern so Bibi und Tina Zeitschriften bekommen. Ich fand das cool, dass das mit Pferden war. Und dann war da meistens auch vorne so ein kleines Schleichtier mit drin oder irgendein Armreif.
5: Die Landlust, also so Dekorationssachen. Weil was ich da was abgucken kann. Irgendwelche Blumensträuße oder wie man Blumen pflanzt.
6: Wie der Frau oder irgend so weiter.
7: Ja, ab und zu einfach nur.
8: Ach, da sind interessante Sachen drin, ja.
6: Irgendwo fliegt.
9: Top meine Zeitschriften. Die habe ich auf jeden Fall gesammelt. War ganz spannend, die so zu verfolgen.
10: Ich habe mal eine PM gelesen. Das ist eine wissenschaftliche Zeitung, weil da sehr interessante Sachen drin waren. Zusammenhänge im Leben, sowas.
11: Ich gucke bei meiner Tochter. Die hat ganz viele Heftchen mit Wohnideen. Das ist für mich am günstigsten.
12: Nur beim Friseur. Für sie, da stehen Rezepte drin. Man sitzt ja dann, hat nichts zu tun. Man wartet, bis man trocken ist und dann guckt man halt so durch.
0: Schont auf jeden Fall den Geldbeutel. Ich wollte neulich mal diese Zeitschrift mit den ästhetischen Bildern und den Artikeln kaufen. Sie wissen vielleicht, was ich meine. Und da haben mir aber beim Blick auf den Preis inzwischen haben mir die Ohren geschlackert. Also was du dafür hinlegst inzwischen, kannst du eigentlich auch schon ein Buch kaufen. Welche Zeitschriften lesen Sie heute noch? Schicken Sie uns gerne eine Nachricht in der MDR Thüringen App. Mandy und ich freuen uns drauf.

0: 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Also, wenn Sie schlau sind, machen Sie schon mal Platz im Tresor und melden sich an unter 0800 218 13 13 oder in der MDR Thüringen App.
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13: Um 7.30 Uhr. Lösung im Reformstreit gesucht. Nach Medienberichten wollen sich heute Kanzler Friedrich Merz und Gesundheitsminister Carsten Linnemann mit Vizekanzler Lars Klingbeil treffen, um über die geplante Pflegereform zu sprechen. Die SPD droht wegen der enthaltenen Kürzungen mit einer Blockade. Verhandlungen zu Windenergiepläne. Das Thüringer Oberverwaltungsgericht verhandelt heute zwei Klagen gegen den Regionalplan Windenergie aus Thüringen. Geklagt haben Unternehmen, die Windkraftanlagen an Standorten errichten wollen, die im Plan nicht als Windvorranggebiete ausgewiesen sind. Pleite für deutsche Fußballer. Die DFB 11 hat in der Nations League beim Heimdebüt des neuen Trainers Jürgen Klopp gegen Griechenland eine 0:1 Niederlage erlitten. Das nächste Spiel ist Donnerstag gegen Serbien.
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14: Das Neueste für Ostthüringen mit Kathleen Bernhardt. Guten Tag. Saalfeld. Die Saalfelder Feengrotten haben es bei der Wahl.

0: Wahl zum Naturwunder des Jahres auf den zweiten Platz geschafft. Gewinner ist die Teufelsmauer im Harzvorland. Der zweite Thüringer Kandidat, die Moorlandschaft Alperstädter Ried, liegt im Mittelfeld. Insgesamt hatte die Heinz-Sielmann-Stiftung 9 besondere Naturlandschaften aus ganz Deutschland für den Preis nominiert. Stadt Roda. Rund 20 Polizisten sind ab heute zur Polizeipilgerwanderung auf Tour. Sie führt die nächsten 5 Tage über den Täler-Pilgerweg im Saale-Holzland-Kreis. Die Polizisten sollen dabei in der Natur Stress abbauen und mit Seelsorgern ins Gespräch kommen. Das Angebot der evangelischen Kirche nehmen jährlich rund 100 Thüringer Polizeibeamte an. Jena. Science City Jena hat auch das zweite Saisonspiel in der Basketball-Bundesliga verloren. Nach der Niederlage in Weißenfels am Freitag unterlagen die Jenaer gestern in Trier mit 85:98. Am Donnerstag empfängt Science City im ersten Heimspiel der Saison die Mannschaft aus Vechta. 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
1: Das Wetter in Thüringen. Wir starten in diesem Montag in Ferna mit 11 Grad, Schleusingen 12 Grad. Im Laufe des Tages dann maximal 24 Grad im Vogtland und auf dem Rennsteig und bis 28 Grad im Weimarer Land und im Raum Jena. Dazu viel Sonne und nur dünne Wölkchen. Es bleibt trocken. Auch morgen weiter viel Sonne. Richtung Niedersachsen und Hessen stärker bewölkt, trocken 24 bis 27 Grad. Und am Mittwoch ähnlich, im Westen die meisten Wolken, sonst mehr Sonne und maximal 25 Grad. Damit gleich 8:03. Hier sind die aktuellen Verkehrsmeldungen. Im Landkreis Sömmerda ist die Straße zwischen Haßleben und Fähra nach einem Unfall gesperrt. Und die Blitzer stehen in Erfurt in der Weimarischen Straße stadtauswärts. Fehlt da noch was? Dann sagen Sie es uns und wir sagen es weiter. 0800 218 1600. Das ist die kostenlose Nummer zum MDR Thüringen Verkehrszentrum. Gute Fahrt!
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1: Und mit Mandy an meiner goldenen Seite. Guten Morgen.
3: Guten Morgen.
1: Eiswürfel, Weitspucken, Bügeleisencurling und Schneeballwerfen, das waren damals unsere Disziplinen bei den, vielleicht erinnern Sie sich, MDR Thüringen Winterspielen. Damit haben wir gemeinnützige Projekte unterstützt und mit angetreten war auch der Verein Tierisch-Menschlich aus Wormstedt, der mit Tiertherapien Menschen mit Behinderungen unterstützt.
3: 2000 Euro konnten wir damals überreichen. Die Freude war riesig. Doch dann die Nachricht, der Verein kann sein Grundstück nicht weiter pachten und plötzlich stand alles auf der Kippe.
1: Zum Glück hat sich inzwischen einiges getan. Wir schauen deshalb gleich mal, wie es dem Verein heute so geht.
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0: Schönen guten Morgen. Schönen Start in die neue Woche mit MDR Thüringen und der Frühschicht. 7.41 Uhr jetzt.
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0: Es ist schon eine Weile her, aber ich kann mich gut an meinen Besuch in Wormstedt im Weimarer Land erinnern. Nämlich zwischen Pferden und Esel waren wir Anfang des Jahres mit den MDR Thüringen Winterspielen dort beim Verein Tierisch-Menschlich. Der Verein hatte ein richtig großes Problem. MDR Thüringen-Reporterin Conny Marona aus dem Studio Weimar hat geschaut, ob es mittlerweile eine Lösung gibt.
2: Super, also wirklich tolle Geschichte.
3: Ja, sie hatten sich gut geschlagen. 2000 Euro gab es bei den MDR-Winterspielen Anfang des Jahres. Doch leider nur ein Tropfen auf den heißen Stein.
4: Das

0: Stimmt allerdings, ja. Aber trotzdem, jede kleine Spende hilft uns an der Stelle weiter.
1: Denn der Verein, in dem ehrenamtliche behinderten Kindern mit Tiertherapien helfen, er steht vor einer großen Herausforderung. Muss das von ihm genutzte Grundstück kaufen? Sonst tut es vielleicht ein anderer und das Ende dann ungewiss. Seit Monaten treiben Katrin Beute und ihr Team Spenden ein.
0: Also der Kaufpreis des Grundstückes beträgt 100.000 Euro. Und wir haben inzwischen für unseren kleinen Verein haben wir es geschafft, schon fast die Hälfte zu akquirieren.
1: Ein tolles Ergebnis, doch die Zeit drängt. Bis Ende des Jahres müssen die 100.000 Euro zusammen sein. Fast ein Unding, weiß auch Landgemeindebürgermeister Dirk Schütze. Jetzt will Bad Sulzer helfen.
2: Wir haben dann im Haushalt festgelegt, dass wir das kaufen als Stadt und wir dann mit dem Verein sprechen, wie wir das Geld zurückbekommen.
1: Ein zinsloser Kredit, der dem Verein zumindest den Zeitdruck nimmt. Aufbringen muss er aber das Geld so oder so, eine Zwickmühle, aus der alle hoffen, rauszukommen. Auch die Eltern, deren Kinder im Verein eine tolle Zeit haben.
3: Unsere Tochter, die Pippa, die braucht halt diese Therapie. Und endlich irgendwann mal vielleicht sogar laufen zu können, alleine.
4: Also für uns im Speziellen ist sie sehr wichtig, weil es sehr wenig Angebote für Menschen mit Behinderung gibt im Sportbereich.
5: Das ist für sie ein Stück Selbstständigkeit und auch mal eine Abwechslung und eben auch ein ganz anderer Reiz.
1: Sie alle hoffen, dass es weitergeht. Aber zumindest ein kleines Happy End ist in Sichtweite.
6: Ich habe diese wertvolle Arbeit selber kennenlernen dürfen im Rahmen der MDR Thüringen Winterspiele und drücke die Daumen für nicht nur ein kleines, sondern hoffentlich dann großes Happy End.
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0: Da kommen ja fast nochmal Sommergefühle auf mit den Bee Gees und I.O. Einfach klasse am Morgen. Schön, dass Sie da sind. 7:50 haben wir es.
1: Und jetzt live aus dem MDR Thüringen Wetterstudio.
0: Jörg Schröder, guten Morgen.
2: Guten Morgen, Timo.
0: Ja, jetzt fehlt es eigentlich nur noch du mit so ein bisschen Sommergefühl.
2: Das haben wir am Wochenende schon ausreichend entwickeln können, denn wir hatten ja Temperaturen bis 26, 27 Grad. Am wärmsten war es in Greußen-Grüningen im Kyffhäuser-Kreis mit 27 Grad und ähnliche Temperaturen erwarten wir heute vielleicht sogar noch ein bisschen mehr, denn im Weimarland und auch im Raum Jena sind durchaus bis zu 28 Grad möglich. Wir schauen uns im Fenster raus, da sehen wir viel blauen Himmel hier und da ein paar Schleierwolken. Man kann grob sagen, das bleibt den ganzen Tag so. Vielleicht kommen noch ein paar Quellwolken dazu. Und der Wind spielt heute vor allem in den Bergen eine größere Rolle. Er wird zum Teil stark böig aus südlichen Richtungen.
0: Und wie viele Tage kopierst du das jetzt noch so?
2: Wir schauen auf die Wetterkarte und stellen fest, unser Hoch Arno, was ja quasi für dieses wunderbare Wetter zuständig ist, ist recht umfangreich. Es erstreckt sich von Spanien über Frankreich, über Deutschland bis ins Baltikum. Und das heißt, dieses dicke, fette Hochdruckgebiet muss erst einmal weggeschoben werden. Und es geht nicht so einfach. Und das heißt, bis zum Donnerstag, ganz grob gesagt, erwarten wir bestes Altweiber-Sommerwetter. Allerdings von Westen her versuchen immer wiederum Tiefdruckgebiete eben halt unseren Arno wegzudrücken. Und das heißt, Richtung Eichsfeld, Richtung Südharz, Richtung Wartburgkreis kann es in den nächsten Tagen auch mal etwas weniger Sonnenschein geben. Die Temperaturen weiterhin recht angenehm, 20 bis 25 Grad im Schnitt.
0: Aber komm, dann mach doch noch den Deckel drauf auf den Rest der Woche.
2: Oh, also ich sag mal so, es ist noch nicht hundertprozentig raus, wie lange Arno bei uns bleibt. Also wir gehen davon aus, am Donnerstag kommt der Wetterwechsel. Und das heißt, zum Feiertag am Samstag erleben wir mehr Wolken als Sonnenschein. Es bleibt aber überwiegend trocken, wird auch ein bisschen kühler sein. Da Temperaturen im Maximum bei 20 Grad. Das ist der aktuelle Stand.
0: Und ganz abschließend noch, wir fragen heute Morgen, lesen Sie eigentlich noch Zeitschriften? Und wenn ja, welche?

0: Hier, weil es scheint ja so ein bisschen aus der Mode gekommen zu sein. Bist du noch ein Zeitschriftenleser? So, was weiß ich, Wetterfrosch, Illu oder was es da alles gibt?
1: Nee, ich gönne mir ab und zu immer noch ein Zeitgeist-Magazin. Tatsächlich. Ach. Um zu wissen, was so die Mode, was die Popstars und so weiter, was die alles so machen.
0: Siehst du mal. Danke dir, Jörg, für die Antwort und weiter einen schönen Montag für dich.
1: Gleichfalls.
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8: Einen schönen guten Morgen an diesem Montag. Es ist 8 Uhr. Alles Wichtige jetzt mit Christine Strecher.
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9: Die Bundesregierung unternimmt heute einen weiteren Versuch, den Streit um die geplante Pflegereform beizulegen. Kanzler Friedrich Merz und Gesundheitsminister Carsten Lindemann von der CDU treffen sich mit Vizekanzler Lars Klingbeil von der SPD. Übermorgen soll die Reform durchs Bundeskabinett, doch die SPD droht mit einer Blockade. MDR Thüringen-Reporter Oliver Neuroth.
10: Die Sozialdemokraten wollen keine Leistungskürzungen bei der Pflege akzeptieren und werfen dem CDU-geführten Gesundheitsministerium vor, genau das zu planen. Die SPD schlägt einen Pflegedeckel vor, eine Obergrenze für einen bestimmten Eigenanteil bei Heimkosten von 1.500 Euro. Das wären knapp 300 Euro weniger als im Moment. Gesundheitsminister Lindemann lehnt das im ARD-Bericht aus Berlin ab und vergleicht den Vorschlag mit Pflastern, die man auf Wunden klebt. Nach seinen Worten muss erste Hilfe für die Pflegekasse her. Lindemann will unter anderem den Zugang zu höheren Pflegeleistungen bremsen.
9: Das Thüringer Oberverwaltungsgericht beschäftigt sich heute mit 2 Klagen gegen den Regionalplan Windenergie Ostthüringen. Geklagt haben Unternehmen, die Windkraftanlagen bauen und betreiben wollen. Die Standorte, an denen sie das gern möchten, sind aber nicht als Windvorranggebiete ausgewiesen. Die Kläger wollen den Regionalplan vom Gericht überprüfen lassen. Konkret geht es um den derzeit gültigen Regionalplan, der 2020 in Kraft getreten ist. Schon dessen Vorgänger hatten die Richter für unwirksam erklärt. Unter anderem wegen der Festlegung von Tabuzonen für Windkraft. Am Landgericht Erfurt geht es ab heute in einem Prozess

0: um schweren sexuellen Kindesmissbrauch. Angeklagt ist ein 27 Jahre alter Mann. Er soll in 7 Fällen Geschlechtsverkehr mit einem zur Tatzeit 13-jährigen Mädchen gehabt haben. Laut Staatsanwaltschaft führten die beiden eine Beziehung. Außerdem muss sich der Mann wegen einer Gewalttat und des Handels mit Cannabis in nicht geringer Menge verantworten. Die Saalfelder Feengrotten haben es bei der Wahl zum Naturwunder des Jahres 2026 auf den 2. Platz geschafft. Die Heinz-Sielmann-Stiftung hatte gemeinsam mit dem Deutschen Wanderverband 9 Naturlandschaften aus ganz Deutschland nominiert. Insgesamt haben sich mehr als 31.700 Menschen beteiligt. MDR Thüringen-Reporterin Kathleen Bernhardt.
1: Für das Schaubergwerk Feengrotten haben fast 7.800 Menschen gestimmt. Laut Guinness Buch der Rekorde gilt es als die farbenreichste Schaugrotte der Welt. Rund 2.000 Stimmen mehr bekam der Sieger die Teufelsmauer aus Sandstein im Harzvorland in Sachsen-Anhalt. Auch die Moorlandschaft Alperstädter Ried im Landkreis Sommerda war nominiert. Sie landete mit rund 2.400 Stimmen im Mittelfeld. Bei der Wahl geht es um Naturwunder und Phänomene, die an den Wanderwegen in Deutschland zu entdecken sind.
0: Und noch zum Sport. Die deutsche Fußballnationalmannschaft hat am Abend in der Nations League eine überraschende Niederlage kassiert. Im ersten Heimspiel unter dem neuen Bundestrainer Jürgen Klopp musste sich das Team gegen Griechenland mit 0:1 geschlagen geben. Das waren die Nachrichten. 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
2: Danke dir, Christine. Das Wetter in Thüringen. Heute viel Sonne mit dabei, dazu nur dünne Schleier oder wenige Quellwolken. Es bleibt trocken und die Höchstwerte bei 24 Grad im Vogtland und auf dem Rennsteig und bis 28 Grad im Weimarer Land und im Raum Jena. Momentan liegen wir bei 11 Grad in Bösleben und 12 Grad in Pörmitz. Morgen dann weiter viel Sonne Richtung Niedersachsen und Hessen. Mal stärker bewölkt, trocken, 24 bis 27 Grad. Und der Blick noch zum Mittwoch, auch da ähnlich im Westen die meisten Wolken, sonst mehr Sonne und maximal 25 Grad. Damit jetzt 8:03. Hier sind die aktuellen Verkehrsmeldungen. Im Landkreis Sömmerda ist die Straße zwischen Haßleben und Fehra nach einem Unfall gesperrt. Und in Immelborn ist die B62 im Bereich der Bahnunterführung wegen Reparaturarbeiten ab heute bis voraussichtlich 9. Oktober gesperrt. Die Umleitung erfolgt über den Bahnübergang. Die Blitzer stehen auf der A38 Richtung Leipzig zwischen Nordhausen West und Nordhausen und in Erfurt in der Weimarischen Straße stadtauswärts. Haben Sie noch was? Ja, melden Sie uns gerne, Staus oder Blitzer, kostenfrei im MDR Thüringen Verkehrszentrum 0800 218 1600. Danke fürs Mitmachen und kommen Sie gut an.
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2: Guten Morgen, heute blättern Mandy und ich mit Ihnen mal in Zeitschriften, die Sie noch lesen.
4: Elke aus Stottelheim hat uns in der App eine Sprachnachricht geschickt. Für Sie und auch für dich ja, die einzig wahre Zeitschrift.
5: Von ADAC, die ADAC Motorwelt. Die kommt ja immer noch regelmäßig, allerdings nicht mehr nach Hause, sondern man muss sich irgendwo entweder beim ADAC oder im Geschäft, zum Beispiel bei Norma, abholen.
2: Und da habe ich zuletzt über Camping was gelesen, ja, bei der Sommerausgabe, und habe aber danach trotzdem gemerkt, nee, das ist nichts für mich.
4: Okay.
2: Das sind also sehr lehrreich, diese Zeitschriften.
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0: 8:12. Guten Morgen. Aktuelle Meldung aus dem MDR Thüringen Verkehrszentrum. Vorsicht bitte auf der A4 Richtung Frankfurt. Zwischen dem Hermsdorfer Kreuz und Stadtroda liegt eine Schubkarre auf der rechten Spur.
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2: So, jetzt sind wir wieder in der Bretagne. Alle wollen wissen, warum wir jetzt draußen so lachen.
3: Das können wir nicht verraten.
2: Das können wir aber diesmal leider wirklich nicht verraten, sondern kommen jetzt professionell zum MDR Thüringen Quizmobil. Und da wissen Sie ja, warum immer wir.
3: Wir kommen immer überall hin, wolltest du sagen.
2: Genau so ist es.
3: Auf zu Ihnen nach Hause. Okay, wir schaffen's. Wir kommen überall auch zu Ihnen nach Hause, in die Schraubergarage, zur Fußpflege meinetwegen, gern auch in den Kindergarten.
2: Sehr gut.
3: Wir machen es ganz kurz.
2: Ja.
3: Christine Koppo ist jetzt dran aus Kannawurf.
2: Oh, sorry. Also jetzt Johannes, Pardon. Bitte, dann geht's auch wieder.
4: Puh. Mein tägliches Quiz sind die Hausnummern fürs Quizmobil. Und bei Christine Koppo in Kannawurf ist es gerade nicht zu lösen. Da muss ich mal zum Telefon greifen.
5: Koppo?
4: Der Johannes, MDR Thüringen. Christine, sind Sie's? Hallo. Christine, ich scheitere an der Hausnummer.
5: Wo stehst du denn gerade?
4: Vorne an der Ecke vor der Feuerwehr, die 235A, wenn ich es richtig gesehen habe.
5: Warte, ich will mal gucken.
4: Wir sind weitergefahren, dann muss ich jetzt mal rumdrehen.
5: Ja, da fährst du jetzt da geradeaus über die Straße rein.
4: Alles klar, jetzt sehe ich dich stehen.
5: Hier stehe ich.
4: Da steht sie. Sehr gut, Christine. Wir folgen dir. Bis gleich.
6: Hallo.
4: Christine, du fährst auch für die Feuerwehr, ne?
6: Genau so ist es.
4: Was machst du da?
6: Ich bin ausgebildeter Maschinist, Truppführerin und ja, je nachdem, was für Einsätze kommen, fahren wir damit. Die Feuerwehr ist auch gleich gegenüber hier von mir und das heißt, ich habe es nicht so weit und bin meistens die Erste.
4: Christine, 30 Sekunden Zeit.
6: Ja, ist nicht viel, aber ich gebe mein Bestes.
4: Dann geht's los. Welcher Vogel kann rückwärts fliegen?
6: Weiter.
4: Was beinhaltet mehr Jahre, Jahrzehnt oder Dekade?
6: Jahrzehnt.
4: Wer formulierte die drei klassischen Bewegungsgesetze?
6: Weiter.
4: Karamell ist geschmolzener.
6: Zucker.
4: Welches Tier wird aus einer Kaulquappe?
6: Weiter.
4: Die Silberhochzeit feiert man nach wie vielen Jahren?
6: 25 Jahre.
4: Welches Sternbild enthält den Polarstern?
6: Weiter.
4: Welches französische Gebäck ist halbmondförmig?
6: Weiter.
4: Welche Taste ist auf der herkömmlichen Tastatur links oben in der Ecke?
6: Escape.
4: Das wäre richtig gewesen. Das Croissant ist halbmondförmig. Der Polarstern, das hätte ich auch nicht gewusst, ist im kleinen Bär. Silberhochzeit 25 ist richtig. Aus der Kaulquappe wird der Frosch.
6: Ach, der Frosch.
4: Der Frosch. Karamell ist geschmolzener Zucker, das stimmt. Newton hat die klassischen Bewegungsgesetze formuliert. Jahrzehnt und Dekade, Christine.
6: Jahrzehnt.
4: Beides gleich.
6: Ach so, okay.
4: Ja, Fangfrage. Und rückwärts fliegt der Kolibri. 100 Euro, zwei richtige.
6: Sehr schön.
4: Geld ist Geld.
6: Genau so ist es. Vielen Dank.
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0: Die einfach gute Musik geht uns zum Glück nicht aus. Gleich noch so ein richtiger Ohrenschmeichler mit dabei von David Garrick und Dear Mrs. Appleby. Schönen guten Morgen um 8:08.
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0: Und gerne mal Hand aufs Herz, wann haben Sie zuletzt eine Zeitschrift gekauft? Also Klatsch und Tratsch zum Beispiel oder alles rund um Haushalt, Garten oder Technik. Ist bei mir inzwischen selten geworden, gebe ich zu. Neulich ja mal so eine Fußballzeitschrift, aber auch nicht für mich selber, sondern für einen Sohnemann. Dabei ist die Themenauswahl bei Zeitschriften riesig. Allerdings sind Internet, Apps und soziale Medien starke Konkurrenten inzwischen. Unsere Frühschichtreporterin Katja Bohmeier hat sich für uns durch die Zahlen gewühlt. Also Gisela aus Jena liest zum Beispiel die Hört zu, hat sie uns in der App geschrieben. Welche Zeitschriften, Katja, sind denn noch beliebt?
2: Lass uns mal in die Statistik schauen. Da sind unter den Top 10 bei den Zeitschriftenverkäufen allein 7 Fernsehzeitschriften vertreten. Die gehen auch bei Kioskbetreiberin Margit Kraft aus Weimar richtig gut. Aber natürlich werden in ihren beiden Läden auch andere Zeitschriften nachgefragt.
3: Kinderzeitungen werden oft genommen, auch diese Zeitungen über die Prominenten und vor allen Dingen auch Rätselzeitungen sind groß gefragt. Land, Lust und Gartenzeitungen, auch Spezialzeitungen. Also ich kann nicht sagen, dass es Auslaufmodell ist.
2: Aber Margit Kraft sagt auch, die Zahl der verkauften Zeitschriften ist in den vergangenen Jahren kontinuierlich zurückgegangen.
0: Heißt?
2: In Zahlen sieht das wie folgt aus. Im zweiten Quartal dieses Jahres wurden laut der Informationsgemeinschaft zur Feststellung der Verbreitung von Werbeträgern, kurz IVW, rund 32 Millionen Zeitschriften per Abo oder am Kiosk verkauft. Im gleichen Zeitraum vor 5 Jahren waren es rund 50 Millionen. Tendenz also klar fallend. Kioskbetreiberin Margit Kraft sieht dafür 2 Gründe.
3: Naja, die jüngere Generation guckt halt ins Internet und die Zeitschriften werden ja auch immer teurer, das muss man auch mal sehen. Viele sagen dann, na, nun nehme ich sie nicht mehr.
2: Ja, und dass Zeitschriften teurer werden, liegt aber am Ende auch daran, dass auch die Kosten für Papier, Druck und Vertrieb steigen und die eben dann auch weitergegeben werden.
0: Wer kauft denn heutzutage noch Zeitschriften?
2: Ja, das geht eigentlich durch alle Altersklassen, kommt halt immer aufs Thema drauf an. Und vor allem ältere Menschen, die bestellen ihre Zeitschrift im Kiosk vor, damit ihr Exemplar auch wirklich da ist. Andere haben ein Abo und wieder andere nehmen sich einfach mal eine Zeitschrift so beim Wochenendeinkauf mit.
0: Ach ja, und dann blättern, Stückchen Kuchen dazu, gemütlich machen. Das wäre mal wieder ein Versuch wert.
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2: Um 8.30 Uhr. Lösung im Reformstreit gesucht. Nach Medienberichten wollen sich heute Kanzler Friedrich Merz und Gesundheitsminister Carsten Linnemann mit Vizekanzler Lars Klingbeil treffen, um über die geplante Pflegereform zu sprechen. Die SPD droht wegen der enthaltenen Kürzungen mit einer Blockade. Verhandlung zu Windenergieplänen. Das Thüringer Oberverwaltungsgericht verhandelt heute zwei Klagen gegen den Regionalplan Windenergie Ostthüringen. Geklagt haben Unternehmen, die Windkraftanlagen an Standorten errichten wollen, die im Plan nicht als Windvorranggebiete ausgewiesen sind. Pleite für deutsche Fußballer. Die DFB-Elf hat in der Nations League beim Heimdebüt des neuen Trainers Jürgen Klopp gegen Griechenland eine 0:1 Niederlage erlitten. Das nächste Spiel ist Donnerstag gegen Serbien.
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3: Das Neueste für Ostthüringen mit Kathleen Bernhard. Guten Morgen. Saalfeld. Die Saalfelder Feenkrotten haben es bei der Wahl zum Naturwunder des Jahres 2026 auf den zweiten Platz geschafft. Gewinner ist die Teufelsmauer im Harzvorland. Der zweite Thüringer Kandidat, die Moorlandschaft Alberstädter Ried, liegt mit 2.377 Stimmen im Mittelfeld. Insgesamt hatte die Heinz-Sielmann-Stiftung 9 besondere Naturlandschaften aus ganz Deutschland für den Preis nominiert. Jena. Heiraten ohne feierliche Ansprache oder Zeremonie ist demnächst im Standesamt in Jena möglich. Der erste Speed-Wedding-Tag am 4. November richtet sich an Paare, die unkompliziert heiraten möchten, teilte die Stadt mit. Die kurze Trauung beschränkt sich demnach auf den rein rechtlichen Akt der Eheschließung. Es muss aber beim Standesamt angemeldet sein. Kreiz. Die Bundesliga-Ringer des RSV-Rotation Kreiz bleiben weiter auf Erfolgskurs. Sie haben am Abend den ASV Schorndorf aus Baden-Württemberg knapp mit 13:10 besiegt. Die Ostthüringer bleiben damit ungeschlagen in der Tabelle auf Rang 3. 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
4: Das Wetter in Thüringen. Heute viel Sonne mit dabei, dazu nur dünne Schleier oder wenige Quellwolken. Es bleibt trocken und die Höchstwerte bei bis zu 24 Grad im Vogtland und auf dem Rennsteig und bis 28 Grad im Weimarer Land und im Raum Jena. Morgen weiter viel Sonne, Richtung Niedersachsen und Hessen stärker bewölkt, trocken, 24 bis 27 Grad. Und auch unser Mittwoch nochmal ganz ähnlich, bedeutet im Westen die meisten Wolken, sonst mehr Sonne, maximal 25 Grad. Damit jetzt 3 Minuten. Nach 8:30. Hier sind die aktuellen Verkehrsmeldungen. Vorsicht, auf der A4 Richtung Frankfurt zwischen dem Hermsdorfer Kreuz und Stadtroda liegt eine Schubkarre auf der rechten Spur. Im Landkreis Sömmerdahl ist die Straße zwischen Haßleben und Fehra nach einem Unfall weiter gesperrt. Im Stadtverkehr Erfurt in der Seebachstraße bis Samuel-Beck-Weg Stau, da brauchen Sie heute 20 Minuten länger. Und in Immelborn ist die B62 im Bereich der Bahnunterführung wegen Reparaturarbeiten ab heute bis voraussichtlich 9. Oktober gesperrt. Die Umleitung erfolgt über den Bahnübergang. Die Blitzer stehen auf der A38 Richtung Leipzig zwischen Nordhausen West und Nordhausen. Nochmal A38, aber Richtung Göttingen am Dreieck Südharz. Außerdem Blitzer in Erfurt in der Weimarischen Straße stadtauswärts und in Wormstedt Richtung Camburg. Melden Sie uns auch Staus oder Blitzer jederzeit kostenfrei im MDR Thüringen Verkehrszentrum 0800 218 1600. Danke fürs Mitmachen und gute Fahrt.
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4: Guten Morgen. Lesen Sie noch Zeitschriften? Das wollen Mandy und ich heute wissen.
5: Ja, Denise aus Gera liest regelmäßig die Wissenschaftszeitschrift PM, Fragen und Antworten, sowie die Historie.
4: Mhm.
5: Und Rita aus Erfurt freut sich an Gartenzeitschriften wie Kraut und Rüben, Grünzeug und Landidee.
4: Was ist denn Kraut und Rüben? Wollte ich mir auch mal besorgen, weil es bei mir zu Hause immer aussieht wie Kraut und Rüben. Es ging dann aber doch in die andere Richtung. Waren keine Aufräumtipps, war eher was fürs Land. Grüße auch an Harald aus Oldesleben. Er schreibt uns noch in der App: Zeitschriften lese ich nicht mehr. Alles Wichtige und Interessante erfahre ich hier bei euch.
5: Schön.
4: Oh, kleiner Schleimer hier, der Harald, ne?
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0: 12 Minuten nach 8:30. Guten Morgen, so vielseitig. Don Johnson, hier als Sänger von Tell It Like It Is. Aber natürlich haben wir ihn auch geliebt in Miami Vice als Cop. Und apropos?
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2: Ein 25-jähriger Autofahrer wollte gestern Nachmittag von der Schmücke nach links auf die Landstraße in Richtung Zellameles auffahren. Dabei übersah er jedoch einen herannahenden Motorradfahrer, der in Richtung Oberhof unterwegs war. Die beiden Fahrzeuge prallten zusammen. Der 36-jährige Zweiradfahrer stürzte und verletzte sich schwer. Er kam zur

0: Behandlung ins Krankenhaus nach Suhl. Ein Sachschaden von über 50.000 Euro entstand. Aus der Landespolizeiinspektion Suhl, Julia Kohl.
1: Eine Polizeikontrolle in Jena führte gestern Abend zu einem Fahndungstreffer. Beamte kontrollierten in der Neuen Schenke einen polizeibekannten 23-Jährigen auf einem E-Bike. Bei der Überprüfung stellte sich heraus, dass das von ihm genutzte Fahrrad zur Fahndung ausgeschrieben war. Das Pedelec stand im Zusammenhang mit einem bereits angezeigten Sachverhalt vor gut einer Woche. Die Beamten stellten das Fahrrad sicher und konnten es anschließend seinem rechtmäßigen Besitzer zurückgeben. Wie der Mann in den Besitz des Pedelecs gelangte, ist nun Gegenstand der weiteren Ermittlungen. Aus der Landespolizeiinspektion Jena, Sina Poser.
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0: Ach, gucken Sie, der erste Tag der Woche kommt voran. 8.49 Uhr auch schon wieder an diesem Montag, 11 Minuten vor 9.
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0: Sie kommt von Annette aus Eisenach und Annette möchte gerne wissen, warum haben gefühlt alle Möbelhäuser ständig Jubiläen? Fällt denen nichts Besseres ein, ihre Rabattaktionen zu bewerben, Thomas Becker?
2: Ja, offensichtlich. Offensichtlich sehen Sie keine Notwendigkeit, darüber nachzudenken. Also ich habe mit Professor Dr. Florian Bauer von der Technischen Universität München gesprochen. Er ist Fachmann für Preispsychologie und er sagt, vielleicht ist das eine gewisse Industrietradition. Es hat sich bewährt, aber eigentlich ist es nur die Trägermasse, die Kunden zu triggern.
3: Ja, Menschen ist es ganz wichtig, nichts falsch zu machen oder diese Angst, was zu verpassen. Also was man auch Fear of Missing Out nennt, das ist ganz tief verankert. Also das ist sozusagen, ich möchte mich später nicht mehr ärgern, nicht zugegriffen zu haben. Und, auch wenn man das Produkt später gar nicht braucht oder niemals nutzt, man hat trotzdem günstig eingekauft.
2: Tja, und sowas soll es auch geben, ja.
0: Ist doch auch keine Frage, bei wem klingeln nicht die Ohren, wenn es plötzlich heißt, ja 40%, ne, und so weiter, ja, wir kennen
2: genau,
0: das doch.
2: Ja, ja, ja.
0: Und gut, bei einer Couch will ich das nicht glauben, aber da zieht das Jubiläum tatsächlich dermaßen?
2: Offensichtlich, ja. Also die Einrichtungen wollen mit ihren Aktionen auch immer den richtigen Einkaufstypen ansprechen. Und Professor Bauer, der hat 5 Typen unterschieden, vom Schnäppchenjäger bis zum Gleichgültigen, dem der Preis wurscht ist. Und die werden wir heute alle kennenlernen, die 5. Und als Firma musst du dich fragen, womit sprichst du ganz speziell deine potenziellen Kunden an?
3: Und Jubiläum ist gut, Mehrwertsteuer schenken ist gut. Es ist ja immer wieder verpackt in andere Geschichten. Am Ende des Tages geht es darum, dass man einen hohen Ankerpreis nennt, den ursprünglichen Preis, und dann sagt aber heute und nur ganz begrenzt und nur wenn man schnell ist und nur in dieser Phase bekommt man einen Rabatt. Und das spricht bestimmte Kunden an.
2: Ja, und wer auf Dauer Tiefstpreise steht, der geht vielleicht zu jemandem, der glaubhaft macht, dass es bei ihm immer billig ist. Und wenn man als Händler auch mal die falsche Strategie fährt, dann kommen die Leute halt eben nur noch, wenn es 20% auf alles gibt, außer auf Tiernahrung. Und sonst kommt gar keiner mehr und plötzlich ist man pleite. Das geht nämlich auch.
0: Möbelhaus-Jubiläumsrabatte und die 5 Einkaufstypen, das Thema heute bei unserem Thomas Becker, besonders günstig zu haben, wieder um 10.20 Uhr. Und bis dahin kannst du auch gerne mal ausrechnen, wie viel Punkte das Wort Möbelhaus-Jubiläumsrabatte bei Scrabble gegeben hätte. Wärst du der Sieger?
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0: Schön war es wieder mit Ihnen. Heute haben wir uns über Ihre Nachrichten zu Zeitschriften gefreut.
1: Ja, ganz genau. Die Gudrun hat uns geschrieben, sie arbeitet in einer Bibliothek und verrät uns, hier erfreuen sich weiter viele an Zeitschriften, besonders die Themen Garten, Wohnen, Stricken und Nähen. Oder auch die Zeitschriften von Stiftung Warentest und Ökotest, die werden richtig gut ausgeliehen.
0: Na guck mal, entleihen ist natürlich auch was, ne? Vielen Dank, Gudrun, für die Nachricht. Ronny aus Essleben noch dabei, hatte über Jahrzehnte die Zeitschrift Fernfahrer abonniert und das noch in der Zeit, wo er schon gar keiner mehr war, Fernfahrer mehr. Das nenne ich Treue. Und Mandy und ich würden uns freuen, wenn Sie uns auch wieder treu sind. Morgen ab 5 in der MDR Thüringen Frühschicht.
1: Schönen Tag.

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16: Guten Morgen, es ist 9 Uhr, jetzt alles Wichtige mit Christine Strecher.
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17: Im Streit um die geplante Pflegereform stehen heute offenbar interne Krisengespräche der Regierungskoalition an. Kanzler Friedrich Merz und Gesundheitsminister Carsten Linnemann von der CDU treffen sich nach Medienberichten mit Vizekanzler Lars Klingbeil von der SPD. Die Sozialdemokraten bezeichnen die Reform als reines Kürzungspaket und drohen mit einer Blockade. Sie verlangen unter anderem eine Begrenzung der Eigenanteile für Pflegebedürftige. Linnemann sieht darin keine Lösung der Probleme. Das Thüringer Oberverwaltungsgericht beschäftigt sich heute mit 2 Klagen gegen den Regionalplan Windenergie Ostthüringen. Geklagt haben Unternehmen, die Windkraftanlagen bauen und betreiben wollen. Die Standorte, an denen sie das gern möchten, sind aber nicht als Windvorranggebiete ausgewiesen. Die Kläger wollen den Regionalplan vom Gericht überprüfen lassen. MDR Thüringen-Reporterin Conny Hartmann.
18: Während sich die regionalen Planungsgemeinschaften gerade mit Hunderten von Einwendungen gegen einen neuen Planungsentwurf zur Windkraft beschäftigen müssen, geht es vor dem Oberverwaltungsgericht um den derzeit gültigen Plan aus dem Jahr 2020. In einem sogenannten Normenkontrollverfahren müssen die Richter prüfen, ob der Plan mit Bundesrecht kollidiert. Den Vorgängerplan hatte das OVG 2014 für ungültig erklärt, weil darin nicht korrekt zwischen harten und weichen Tabuzonen unterschieden worden war. In harten Tabuzonen sind Windkraftanlagen ausgeschlossen.
17: Am Landgericht Erfurt geht es ab heute in einem Prozess um schweren sexuellen Kindesmissbrauch. Angeklagte ist ein 27 Jahre alter Mann. Er soll in 7 Fällen Geschlechtsverkehr mit einem zur Tatzeit 13-jährigen Mädchen gehabt haben. Laut Staatsanwaltschaft führten die beiden eine Beziehung. Außerdem muss sich der Mann wegen einer Gewalttat und des Handels mit Cannabis in nicht geringer Menge verantworten. Die Saalfelder Feengrotten haben es bei der Wahl zum Naturwunder des Jahres 2026 auf den 2. Platz geschafft. Gewinner ist nach Angaben der Heinz-Sielmann-Stiftung die Teufelsmauer im nördlichen Harzvorland in Sachsen-Anhalt. Der 2. Thüringer Kandidat, das Alperstädter Ried bei Erfurt, landete im Mittelfeld. Für den Titel hatten die Stiftung und der Deutsche Wanderverband insgesamt 9 Naturlandschaften aus ganz Deutschland nominiert. Und noch zum Sport. Die deutsche Fußballnationalmannschaft hat am Abend in der Nations League eine überraschende Niederlage kassiert. Beim Heimdebüt des neuen Bundestrainers Jürgen Klopp musste sich das Team gegen Griechenland mit 0:1 geschlagen geben. MDR Thüringen Sportreporterin Stefanie Batschik.
19: Mit ernster Miene unter der schwarzen Käppi nahm Jürgen Klopp die Niederlage gegen die Griechen auf seine Kappe. So ein Spiel sei Teil des Prozesses, resümierte der neue Coach der DFB-Elf. Die von ihm zusammengestellte Mannschaft, das wurde deutlich, braucht Zeit. Es habe insgesamt die Überzeugung gefehlt, die richtigen Abläufe durchzuziehen in den richtigen Räumen, so Klopp. Gegen den Weltranglisten 41. hatte das deutsche Team Chancen. Debütant Mbappé, Konté, Karim Adeyemi oder Kapitän Joshua Kimmich scheiterten aber entweder an der Genauigkeit im Abschluss oder am starken griechischen Keeper Kostas Tsoulakis.
17: Das waren die Nachrichten. 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
16: Vielen Dank, Christine. Wir schauen aufs Wetter in Thüringen. Das bringt heute viel Sonne, paar dünne Schleier oder wenige Quellwolken. Heute bleibt's trocken. Die Höchstwerte 24 Grad im Vogtland und auf dem Rennsteig und bis zu 28 Grad im Weimarer Land und im Raum Jena. Dazu schwacher bis mäßiger, in höheren Lagen stark böiger Wind aus südlichen Richtungen. Morgen nochmal ähnliches Wetter. Wenig Wolken, viel Sonne. Nur im Eichsfeld und Südharz zeitweise stärker bewölkt. Es bleibt trocken, 24 bis 27 Grad und teils mäßiger Südostwind. Am Mittwoch Richtung Eichsfeld Südharz die meisten Wolken, sonst auch wieder viel Sonne, leichter Temperaturrückgang mit maximal 25 Grad, aber das fühlt sich alles sehr spätsommerlich warm an. Also, die Pollenbelastung schwach durch Gräserpollen. 9.04 Uhr ist es. Hier sind die aktuellen Verkehrsmeldungen. Vorsicht auf der A4 Richtung Frankfurt zwischen Hermsdorfer Kreuz und Stadtroda liegt eine Schubkarre auf der rechten Fahrspur. A38 Richtung Leipzig zwischen Altstädt und Eisleben ist die rechte Fahrspur wegen eines defekten LKW blockiert. A72 Richtung Hof zwischen Chemnitz Süd und Stolberg Nord, Stau an einer Tagesbaustelle. Sie brauchen 10 Minuten länger und Vorsicht im Saale-Holzland-Kreis. Zwischen Abzweig Klein-Eutersdorf und Hummelshain sind Kühe auf der Fahrbahn. Im Landkreis Sömmerda ist die Straße zwischen Hassleben und Fehra nach einem Unfall gesperrt. Und im Stadtverkehr Erfurt gibt es in der Seebachstraße bis Samuel-Beckweg Stau. Sie brauchen 20 Minuten länger. In Immelborn ist die B62 Bereich Bahnunterführung wegen Reparaturarbeiten ab heute bis voraussichtlich 9. Oktober gesperrt. Die Umleitung erfolgt über den Bahnübergang. Und die Blitzer. A38 Richtung Leipzig zwischen Nordhausen-West und Nordhausen. A38 Richtung Göttingen am Dreieck Südharz, A71 Richtung Schweinfurt zwischen Stadt Ilm und Ilmenau Ost, B84 am Ortsausgang Billleben Richtung Almenhausen, in Erfurt Weimarische Straße stadtauswärts und in Wormstedt Richtung Hamburg. Melden Sie Staus und Blitzer kostenfrei im MDR Thüringen Verkehrszentrum 0800 218 16 00. Ich bin Matthias Hase, wünsche einen schönen Montag.
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Geschichten Sie gern lesen oder früher gern gelesen haben. Und da fällt mir auf, dass ich noch zu DDR-Zeiten, und da war ich schon jugendlich, tatsächlich den Bummi bestellt hatte. Und das war einfach so ein Joke. Wir haben einfach als Jugendliche Spaß dran gehabt, mit diesen Teddybärchen-Figuren und Geschichten irgendwo auf der Bank draußen rumzusitzen und haben uns köstlich amüsiert darüber. Also Bummi als Jugendlicher zu DDR-Zeiten. Vielleicht lag es auch daran, dass es gerade vom Bummi eben Hefte gab und von anderen eher nicht. Also Frösi war ja Bückware teilweise. Also das als DDR-Geschichte. Heute gibt es andere Zeitschriften und sie werden immer teurer. Auch das haben sie uns erzählt bei uns in der MDR Thüringen App. Aber egal, ob sie nun einfach nur beim Friseur mal durchschmökern oder doch eine ganz spezielle Zeitschrift haben wie die Aero, eine Zeitschrift, wo es um das Flugwesen geht. Auch das haben wir heute schon erfahren. Weiter viel Spaß beim Schmökern. Wir schlingern jetzt durch den Montagvormittag mit einem Blick zurück in die 80er. Nena und der Leuchtturm.

0: Einen schönen Montagvormittag wünsche ich Ihnen. Hier ist MDR Thüringen. Der letzte Montag im September. Heute ist der 28.09.
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2: Liebe Schwestern und Brüder, so fängt oft die Predigt in der Kirche an. Mit den Schwestern und Brüdern sind dann die Gläubigen in den Kirchenbänken gemeint. Haben Sie schon mal etwas von Winnetou und Old Shatterhand gehört? Die waren sogar Blutsbrüder, echte Helden. Heutzutage ist eine echte Blutsbruderschaft sehr solidarisch und für viele Menschen lebensrettend. Es ist ganz einfach. Man begibt sich zu einer Blutspende. Vorher viel trinken, Fragebogen zur persönlichen Gesundheit ausfüllen, eine kleine Blutprobe abgeben, ein kurzes Gespräch mit einem Arzt oder einer Ärztin führen und dann kann der wertvolle Saft in einen Beutel laufen. Niemand fragt dann nach der Muttersprache oder der Hautfarbe, was einer glaubt oder nicht glaubt, nach welchen Gewürzen es in ihrer Küche riecht, ob er Schlager hört oder Klassik, welches Geschlecht jemand hat, wie groß die Wohnung ist. Es sind alles Menschen, die zur Blutspende gehen. Sie tun das nicht wegen des Gutscheins für den Imbiss, den man anschließend bekommt. Sie geben ihr Blut für einen anderen Menschen, den sie nie kennenlernen werden, um zu helfen und Leben zu retten. Blutsgeschwister. Ich glaube daran, dass es möglich ist. Nicht nur, dass wir als Schwestern und Brüder im Glauben in den Kirchenbänken sitzen, sondern dass wir alle in unseren Städten und Dörfern so etwas sein können wie Schwestern und Brüder. Egal, woher wir kommen und wer wir sind. Einfach nur freundlich und hilfsbereit. Nicht mehr, aber auch nicht weniger. Einen guten Tag wünscht Ihnen Christine Herzog aus der Herz-Jesu-Gemeinde in Weimar.
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9: Das Neueste für Ostthüringen mit Kathleen Bernhardt. Guten Tag. Saalfeld. Die Saalfelder Feengrotten haben es bei der Wahl zum Naturwunder des Jahres auf den zweiten Platz geschafft. Gewinner ist die Teufelsmauer im Harzvorland. Der zweite Thüringer Kandidat, die Moorlandschaft Alperstädter Ried, liegt im Mittelfeld. Insgesamt hatte die Heinz-Sielmann-Stiftung 9 besondere Naturlandschaften aus ganz Deutschland für den Preis nominiert. Stadt Roda. Rund 20 Polizisten sind dabei zur Polizeipilgerwanderung auf Tour. Sie führt die nächsten 5 Tage über den Täler Pilgerweg im Saale Holzlandkreis. Die Polizisten sollen dabei in der Natur Stress abbauen und mit Seelsorgern ins Gespräch kommen. Das Angebot der evangelischen Kirche nehmen jährlich rund 100 Thüringer Polizeibeamte an. Jena. Science City Jena hat auch das zweite Saisonspiel in der Basketball-Bundesliga verloren. Nach der Niederlage in Weißenfels am Freitag unterlagen die Jenaer gestern in Trier mit 85:98. Am Donnerstag empfängt Science City im ersten Heimspiel der Saison die Mannschaft aus Vechta. 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
10: Das Wetter in Thüringen. Uwe Brot aus Sonneberg meldet 14 Grad Sonnenschein. In Kirchheiligen im Unstrut-Hainich-Kreis ebenfalls 14 Grad und auch hier lacht die Sonne. Gut, was haben wir sonst noch zu sagen, außer dass heute viel Sonne unterwegs ist? Die Höchstwerte vielleicht. Wir erwarten 24 Grad im Vogtland und auf dem Rennsteig bis 28 Grad im Weimarer Land und im Raum Jena. Dazu schwacher bis mäßiger Wind, in höheren Lagen stark böig aus südlichen Richtungen. Und sonst bleibt es heute trocken, gibt zur Sonne ein paar dünne Schleier oder auch wenige Quellwolken. Morgen ähnliches Wetter wie heute, 24 bis 27 Grad. Nur zwischen Eichsfeld und Südharz ist es zeitweise stärker bewölkt und es gibt teils mäßigen Südostwind. Am Mittwoch Richtung Eichsfeld, Südharz die meisten Wolken, sonst mehr Sonne. Die Temperaturen gehen leicht zurück, aber was heißt das schon? Wir erwarten trotzdem noch 25 Grad. Die Pollenbelastung schwach durch Gräserpollen. 9.34 Uhr. Hier sind die aktuellen Verkehrsmeldungen. A4 Richtung Dresden. Zwischen Gotha und Wandersleben brennt ein PKW auf der Standspur. A38 Richtung Leipzig. Zwischen Altstädt und Eisleben ist die rechte Fahrspur durch defekten LKW blockiert. A72 Richtung Hof. Zwischen Chemnitz Süd und Stolberg Nord. Stau an einer Tagesbaustelle. Hier brauchen Sie 10 Minuten länger. Vorsicht im Saale-Holzland-Kreis zwischen Abzweig Klein-Eutersdorf und Hummelshain. Hier sind Kühe auf der Fahrbahn. Im Landkreis Sömmerda ist die Straße zwischen Haßleben und Wehra wegen Bergungsarbeiten gesperrt. Im Stadtverkehr Erfurt gibt es in der Seebachstraße bis Samuel-Beckweg Stau. Sie brauchen 20 Minuten länger. In Immelborn ist die B62 im Bereich der Bahn unter Führung wegen Reparaturarbeiten ab heute bis voraussichtlich zum 9. Oktober gesperrt. Die Umleitung erfolgt über den Bahnübergang. Und die Blitzer auf der A38 Richtung Leipzig zwischen Nordhausen West und Nordhausen, A38 Richtung Göttingen am Dreieck Südharz, A71 Richtung Schweinfurt zwischen Stadt Ilm und Ilmenau Ost, B84 Ortsausgang Billleben Richtung Almenhausen, in Erfurt Weimarische Straße stadtauswärts und in Wormstedt Richtung Apolda. Melden Sie Staus und Blitzer kostenfrei im MDR Thüringen Verkehrszentrum 0800 218 16 00. Vielen Dank und gute Fahrt.
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0: Musik von Genesis und eine aktuelle Meldung vom MDR Thüringen Verkehrszentrum. Die A4 Richtung Dresden ist zwischen Gotha und Wandersleben jetzt wegen Löscharbeiten gesperrt. Bitte fahren Sie vorsichtig. A4 Sperrung Richtung Dresden zwischen Gotha und Wandersleben wegen Löscharbeiten. Es ist 9.42 Uhr. Wir schauen aufs Wetter in Thüringen und tun das heute mit Gunter Limmer, unserem Wettermelder aus Wilde Taube. Schönen guten Morgen, Herr Limmer.
1: Guten Morgen, Herr Hase, ich grüße Sie.
0: Na, wie schaust du denn Richtung Vogtland aus heute?
1: Ja, bei uns im Vogtland natürlich, wie die letzten Tage, auch sehr sonniges Wetter. Heute ist der Wind ein bisschen ruppig als Südwest.
0: Ja.
1: Aber die Temperaturen sind ja schon bei 18 Grad, also das
0: jetzt
1: ist
0: schon
1: sehr gut auszuhalten.
0: Oh, als ich heute Morgen losfuhr, waren es 11 Grad. Das heißt, entweder ist es bei Ihnen gar nicht so weit runtergegangen oder die Sonne kitzelt schon.
1: Also bei uns ist es gerade mal auf 13 runtergegangen.
0: Ja.
1: Erträglich und dann jetzt, wie gesagt, fast
0: schön.
1: Schon wieder 18 Grad.
0: Herr Limmer, Sie haben

0: mir gerade verraten, am Wochenende haben Sie das herrliche Wetter genutzt, um einen schönen kleinen Radausflug zu machen?
1: Nee, barfuß.
0: Ach, zu Fuß, 8 Kilometer.
1: Ja.
0: Hey, wo sind Sie unterwegs gewesen?
1: Da sind wir bei uns hier in Wedelbeibe, geht das los, dann rüber nach Kühdorf, dann durch den Grund nach Lünzig rüber, dann hoch auf so einen kleine Anhöhe und dann am Wald wieder schnurstracks zurück nach Wildetalbe. Da kommen 8 Kilometer zusammen.
0: Ja, wie lange sind Sie da so unterwegs? 2 Stunden, 3 Stunden?
1: 2,5.
0: 2,5. Herr Limmer, wie ist denn die überwiegende Farbe? Noch grün, schon gelb oder bunt mit rot?
1: Es tut sich schwer mit gelb und rot. Es ist mehr grün.
0: Aber ist doch auch schön. Ich meine, Sie haben ja gesagt, es ist irgendwie einfach nochmal so ein Spätsommer-Wochenende gewesen. Das letzte jetzt im September. Aber das heißt ja nicht, dass damit alle milden Gedanken vorbei sind.
1: Auf keinen Fall. Nee, wir hatten auch schön, und das hoffe ich ja für dieses Jahr auch wieder, schöne Oktobertage, auch warme Oktobertage.
0: Genau.
1: Und da habe ich gleich mal in die Statistik geguckt, weil ich gedacht habe, ja, der September ist relativ mild. Bis jetzt, wir könnten auf 16 Tage über 20 Grad kommen.
0: Ja.
1: Und da toppen uns natürlich 2006 und 2016 mit 22 Mal, die waren noch wärmer.
0: Ach krass.
1: Und 2016 hatten wir dann auch 30,7 Grad am 12.
0: Ja.
1: Das waren unter 30 Grad Tag. Und der zweite 30 Grad Tag war 24, nicht weit weg, am 5.9. 30,2. Das waren die zwei 30 Grad Tage, die wir da hatten. Und ja.
0: Es ist schön, Herr Limmer, dass Sie Statistik führen, weil, also ich sage Ihnen, ich vergesse sowas einfach auch wieder. Und so können Sie sich sozusagen mit dem Kalender hinstellen und wissen am Ende vielleicht sogar noch, was Sie getan haben in dieser Zeit.
1: Ja, ein paar Hinweise sind draußen, Rostern, wie anrostern oder nochmal rostern und sowas.
0: Ja, ja, genau.
1: Oder baden gehen.
0: Sehr schön. Also, Herr Limmer, bleiben Sie dabei. Hilft uns auch ein bisschen einzuschätzen, wo wir eigentlich stehen. Und jetzt wünsche ich Ihnen erstmal eine schöne Woche. Danke, dass wir telefonieren durften.
1: Ja, gerne. Und Ihnen natürlich auch den gesamten Team.
0: Grüße nach Wildetaube. Tschüss.
1: Danke.
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Was für ein Klassiker von Simon & Garfunkel. The Sound of Silence, das ist bei MDR Thüringen der Montagvormittag, 9.52 Uhr. Es ist, ja, normalerweise wollen ja Musiker so viele Platten wie möglich verkaufen und die Charts stürmen. Aber vor gut 42 Jahren, da gab es einen, der hat seine Fans gebeten, seine Platte eben mal nicht mehr zu kaufen. Das war Jim Diamond. Klingt im ersten Moment ein bisschen verrückt, aber ihm war es damals irgendwie unangenehm, dass er den Benefits-Song von Band Aid vom ersten Platz der britischen Charts verdrängt hatte. Und das war dieser hier. Ja, aber verhindern konnte es Jim Diamond erstmal nicht. Er blieb auf der 1, gab aber dann nach 2 Wochen doch noch an Band Aid ab. 75 Jahre jung wäre der Mann mit dem guten Herzen heute geworden. Jim Diamond, I should have known better.

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6: Montagvormittag, es ist 10 Uhr. Jetzt alles Wichtige mit Christine Strecher.
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7: Im Streit um die geplante Pflegereform stehen heute offenbar interne Krisengespräche der Regierungskoalition auf dem Plan. Kanzler Friedrich Merz und Gesundheitsminister Carsten Lindemann von der CDU treffen sich mit Vizekanzler Lars Klingbeil von der SPD. Die Sozialdemokraten bezeichnen die Reform als reines Kürzungspaket und drohen mit einer Blockade. Sie verlangen unter anderem eine Begrenzung der Eigenanteile für Pflegebedürftige. Lindemann sieht darin keine Lösung der Probleme. Das Thüringer Oberverwaltungsgericht beschäftigt sich heute mit 2 Klagen gegen den Regionalplan Windenergie Ostthüringen. Geklagt haben Unternehmen, die Windkraftanlagen bauen und betreiben wollen. Die Standorte, an denen sie das gern möchten, sind aber nicht als Windvorranggebiete ausgewiesen. Die Kläger wollen den Regionalplan vom Gericht überprüfen lassen. Konkret geht es um den derzeit gültigen Regionalplan, der 2020 in Kraft getreten ist. Schon dessen Vorgänger hatten die Richter für unwirksam erklärt, unter anderem wegen der Festlegung von Tabuzonen für Windkraft. Im Ilm-Kreis ist ein 84-jähriger Radfahrer bei einem Unfall ums Leben gekommen. Laut Polizei war er gestern von Dannheim Richtung Arnstadt unterwegs. Ein 76-jähriger Autofahrer fuhr in die gleiche Richtung wie der Rentner und stieß mit ihm zusammen. Der Radfahrer stürzte und blieb auf einem Feld liegen. Dort erlag er seinen Verletzungen. Die Saalfelder Feengrotten haben es bei der Wahl zum Naturwunder des Jahres 2026 auf den 2. Platz geschafft. Gewinner ist nach Angaben der Heinz-Sielmann-Stiftung die Teufelsmauer im nördlichen Harzvorland in Sachsen-Anhalt. Der 2. Thüringer Kandidat, das Alperstädter Ried bei Erfurt, landete im Mittelfeld. Für den Titel hatten die Stiftung und der Deutsche Wanderverband insgesamt 9 Naturlandschaften aus ganz Deutschland nominiert. Die Solarstromproduktion in Deutschland liegt bereits jetzt über dem Wert des gesamten Vorjahres. Laut dem Bundesverband Solarwirtschaft sind bis zum gestrigen Tag 90,2 Terawattstunden Solarstrom produziert worden. Im Gesamtjahr 2025 waren es 90 Terawattstunden. Zu dem Rekord trugen demnach sowohl ungewöhnlich viele Sonnenstunden als auch der weitere Ausbau der Photovoltaik bei. Das waren die Nachrichten. 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
6: Dankeschön, Christine. Das Wetter in Thüringen bringt heute viel Sonne, paar dünne Schleier oder wenige Quellwolken. Es bleibt trocken, Höchstwerte 24 Grad im Vogtland und auf dem Rennsteig und bis 28 Grad im Weimarer Land und auch um Jena. Schwacher bis mäßiger in höheren Lagen, starkböiger Wind aus südlichen Richtungen. Morgen ähnliches Wetter wie heute, viel Sonne, wenig Wolken, nur im Eichsfeld und Südharz zeitweise stärker bewölkt, 24 bis 27 Grad und am Mittwoch Richtung Eichsfeld, Südharz die meisten Wolken. Sonst immer noch viel Sonne, leichter Temperaturrückgang. Aber was heißt das schon? Wir erwarten auch am Mittwoch nochmal 25 Grad.

0: 10.03 Uhr. Hier sind die aktuellen Verkehrsmeldungen. A38 Richtung Leipzig. Zwischen Altstädt und Eisleben ist die rechte Fahrspur wegen eines defekten LKW blockiert. B19 zwischen Marienthal und Hohe Sonne ein defektes Fahrzeug. Im Ilmkreis zwischen Arnstadt und Dannheim Behinderungen wegen Vermessungsarbeiten. Im Landkreis Sömmerda ist die Straße zwischen Haßleben und Wehra wegen Bergungsarbeiten gesperrt. In Immelborn ist die B62 im Bereich Bahnunterführung wegen Reparaturarbeiten ab heute bis voraussichtlich 9. Oktober gesperrt. Die Umleitung erfolgt über den Bahnübergang. Die Blitzer auf der A38 Richtung Leipzig zwischen Nordhausen West und Nordhausen, A38 Richtung Göttingen am Dreieck Südharz, A71 Richtung Schweinfurt zwischen Stadt Ilm und Ilmenau Ost, B84 Ortsausgang Billleben Richtung Almenhausen, in Erfurt Weimarische Straße stadtauswärts und in Wormstedt Richtung Apolda. Melden Sie Staus und Blitzer kostenfrei im MDR Thüringen Verkehrszentrum 0800 218 16 00. Ich bin Matthias Hase, wünsche einen schönen Montagvormittag.
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Oh, der Redakteur für Hörerfragen, der hat heute ein sehr, sehr schönes Thema, wie ich finde. Es geht so ein bisschen um das, was Werbeagenturen so als Auftrag bekommen. Die sollen ja über Bildanzeigen, also so Werbetafeln oder eben auch Radio- oder Fernsehwerbung oder eben auch Internetwerbung dafür sorgen, dass alles gut verkauft wird. Und gerade so die Möbelhäuser, das ist einer Hörerin aufgefallen, die haben ständig Jubiläen, also entweder so und so viele Jahre gegründet, so und so viele Jahre in den neuen Bundesländern oder so und so viele Jahre an dem einen Standort. Und dann wird immer mit besonderen Rabatten geworben. Und sie möchte wissen, fällt denen denn gar nichts anderes ein? Ich überlege gerade, ist das die Sache der Möbelhausketten oder der Werbeagenturen? Thomas Becker, unser Redakteur für Hörerfragen, der recherchiert schon seit heute Morgen zu diesem Thema. Bin sehr gespannt, was er uns gleich mitteilt. In ja, rund 6-7 Minuten ist er uns zugeschaltet. Cat Stevens vorher noch mit Lady Da Banville und Albert Hammond und Hammond and West, Give a Little Love. Das sind die beiden Titel, die wir noch Zeit haben. Und Thomas Becker hat auch noch Zeit, seine Antwort zu formulieren. MDR Thüringen, Montagvormittag, 10.13 Uhr ist es.

0: Hammond and West, Give a Little Love, Montagvormittag. Hier ist MDR Thüringen.
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0: Annette aus Eisenach möchte wissen, warum haben gefühlt alle Möbelhäuser ständig Jubiläen? Fällt denen nichts Besseres ein, ihre Rabattaktionen zu bewerben? Thomas Becker soll diese Frage beantworten und könnte das vielleicht tun mit dem kurzen Satz, nö, fällt nichts Besseres ein.
2: Ja, ich will das nicht bewerten, aber man hat so ein bisschen den Eindruck. Ne? Ja. Ich habe darüber mit Professor Dr. Florian Bauer gesprochen von der TU in München und er ist Fachmann für Preispsychologie. Mhm. Und er sagt, naja, das mag sich bewährt haben in der Branche. Es geht halt um ein Kaufsignal, das dann verfangen soll. Und zwar immer dann, wenn man sich zumindest tief im Inneren mit dem Gedanken befasst, doch mal eine neue Couch zu kaufen.
3: Das sind ja keine Lebensmittel, die ich jede Woche einkaufe, sondern das sind Dinge, wo ich auch einen kleinen Impuls brauche, um von der Couch aufzustehen und mir eine neue zu kaufen. Und stabile Preise geben diesen Impuls nicht her. Also muss ich ein bisschen mit dem, also meinen die, ob man das wirklich muss, stelle ich mal zur Diskussion, meinen diese Möbelhäuser, die das tun, so diesen Push auslösen zu können. Man muss sich immer vor Augen halten, dass das erfolgreichste Möbelhaus keine Rabatte gibt.
2: Tja, das fährt halt andere Strategien und ist auch sicherlich nicht zufällig ein Labyrinth, was mich persönlich wahnsinnig macht. Aber naja.
0: Also darf man sagen, um welches es geht? Also,
2: wie du willst.
0: Ja, ich sag das jetzt mal so. Also gemeint ist IKEA. Die geben keine Rabatte, aber führen einen durch so ein Labyrinth und scheinen trotzdem irgendwie erfolgreich zu sein. Aber andere Möbelhäuser sind durchaus auch erfolgreich. Aber also man kann sozusagen einmal die Strategie fahren, immer noch günstiger, zumindest auf dem Preisschild. Oder eben auch das andere Gefühl vermitteln.
2: Genau, nach dem Motto, wir sind immer günstig, wir brauchen keine Rabatte. Ne? Also da muss man sich irgendwie entscheiden. Manchmal gibt es auch Mischformen und Abverkäufe und so weiter, na klar. Aber es kommt auch ein bisschen drauf an, ob meine Kunden jetzt auf Rabatte stehen. Ne? Und Professor Bauer, der hat 5 Typen von Käufern definiert, die je nach Produkt auch mal ein bisschen verschwimmen. Man ist nicht sein ganzes Leben lang stabil, der eine Typ. Aber diese 5 Typen sind wohl da draußen unterwegs.
3: Also Schnäppchenjäger, Verlustaversiver, Preisbereiter, Gewohnheitskäufer und Gleichgültiger. Und je nachdem, wen man hauptsächlich ansprechen muss oder möchte, muss man natürlich eine andere Preisstrategie und eine andere Vertriebsstrategie fahren.
2: Ja, gleichgültig ist sehr lustig.
0: Erklärst du alle 5 noch oder gehst du so?
2: Ja, heute im Laufe des Tages.
0: Das wollte ich jetzt nur sagen, weil ich nenne die nochmal. Also Verlustaversiver habe ich noch nie gehört. Preisbereiter, Gewohnheitskäufer, Gleichgültiger. Okay. Ja.
2: Ganz genau, und der Schnäppchenjäger, ne? Also der sieht zum Beispiel diese 50% Jubiläumsrabatt und denkt, na, jetzt aber, ne? Ja. Und der Preisbereite, der denkt, also ich will dieses Sofa haben, ne? Und wenn das halt 2.800 Euro kostet, dann ist es das halt, weil ich will es ja haben, ne? Also da gibt es schon Unterschiede.
0: Möbelhaus Jubiläumsrabatte und die 5 Einkaufstypen, das finde ich wirklich spannend. Wir bleiben dran. Heute Mittag gibt's mehr vom Redakteur.
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11: Das Neueste für Ostthüringen mit Kathleen Bernhardt. Guten Tag. Saalfeld. Die Saalfelder Feenkrotten haben bei der Wahl zum Naturwunder des Jahres 2026 den zweiten Platz geschafft. Gewinner ist die Teufelsmauer im Harzvorland. Der zweite Thüringer Kandidat, die Moorlandschaft Alperstädter-Ried, liegt im Mittelfeld. Insgesamt hatte die Heinz-Sielmann-Stiftung 9 besondere Naturlandschaften aus ganz Deutschland für den Preis nominiert. Jena. Heiraten ohne feierliche Ansprache oder Zeremonie ist demnächst im Standesamt Jena möglich. Der erste Speedwedding-Tag am 4. November richtet sich an Paare, die unkompliziert heiraten möchten. Die kurze Trauung beschränkt sich demnach auf den rechtlichen Akt der Eheschließung. Gera. Die Bogenschützen der Privilegierten Schützengesellschaft haben ihr Fettkuschenturnier erstmals in Gera ausgetragen. Der Sportplatz im Stadtteil Liebschwitz wurde ihnen offiziell als Heimstätte übergeben. Oberbürgermeister Kurt Dannenberg löst damit nach eigenen Worten sein Versprechen an die Sportler ein. 7 Jahre lang hatte die Bogenschießabteilung im 15 Kilometer entfernten Crossen trainiert. 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
12: Das Wetter in Thüringen. Tobias Heunemann aus Steinbach im Eichsfeld meldet 15 Grad Sonnenschein. Auch in Bad Lobenstein im Saale-Orla-Kreis sind es 15 Grad. Hier ist es teils sonnig. Wir erwarten heute noch Höchstwerte zwischen 24 und 28 Grad, 24 im Vogtland und auf dem Rennsteig und bis 28 Grad im Weimarer Land und im Raum Jena. Viel Sonne, paar Schleier oder Quellwolken, dazu schwacher bis mäßiger, in höheren Lagen starkböiger Wind aus südlichen Richtungen. Regen gibt's heute nicht. Auch morgen bleibt's trocken, da ist das Wetter ähnlich wie heute. Wenig Wolken, viel Sonne, nur im Eichsfeld und Südharz zeitweise stärkere Bewölkung. 24 bis 27 Grad und am Mittwoch noch maximal 25 Grad und ansonsten auch nochmal ein sehr, sehr schöner, trockener Tag. 10 Uhr und 34 ist es. Hier sind die aktuellen Verkehrsmeldungen. Auf der B19 zwischen Marienthal und Hohe Sonne steht ein defektes Fahrzeug. Im Ilm-Kreis zwischen Arnstadt und Dannheim Behinderungen wegen Vermessungsarbeiten. Im Landkreis Sömmerda ist die Straße zwischen Haßleben und Wehra wegen Bergungsarbeiten gesperrt. In Immelborn ist die B62 im Bereich Bahnunterführung wegen Reparaturarbeiten ab heute bis voraussichtlich 9. Oktober gesperrt. Die Umleitung erfolgt über den Bahnübergang. Die Blitzer stehen auf der A38 Richtung Leipzig zwischen Nordhausen West und Nordhausen, A38 Richtung Göttingen am Dreieck Südharz, A71 Richtung Schweinfurt zwischen Stadt Ilm und Ilmenau Ost, auf der B84 Ortsausgang Billeben Richtung Almenhausen, in Erfurt Weimarische Straße stadtauswärts, in Weimar Bodelschwingstraße und in Wormstedt Richtung Apolda. Melden Sie Staus und Blitzer kostenfrei im MDR Thüringen Verkehrszentrum 0800 218 16 00. Vielen Dank und gute Fahrt.
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0: 10.42 Uhr schon am Montagvormittag. Oh, was ist eigentlich beim Quizmobil aktuell los? Ist ja unterwegs jeden Tag und bringt Ihnen die Chance auf paar Scheine in der Tasche, denn 30 Sekunden Zeit, viele Fragen, für jede richtige Antwort 50 Euro. Das ist das Rezept und wir kommen zu Ihnen.
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0: Ja, Quizmaster. Quizmaster sind Timo Hartmann und Johannes im Wechsel. Johannes ist heute unterwegs und zwar in Oldisleben.
2: Man schafft es gar nicht unerkannt aus dem Auto zu steigen. Schon steht jemand in der Toreinfahrt. Ich bin der Johannes, Sie sind Bernd Bartel, richtig?
3: Jawohl, richtig.
2: BB.
3: BB, verschütt mal du.
2: Bernd, Sie haben einen Schatz in der Garage stehen, habe ich gehört.
3: Ja,
2: ja. Darf man uns den angucken?
3: Ja, kommen Sie mit.
2: Wir verraten mal noch nicht, was es ist. Jetzt kommen wir in die heilige Halle hier. Und da steht sie, eine
3: TS-125.
2: TS-125 MZ in Gelb. Oh. Gelb. Aber mal jetzt ganz ehrlich, die sieht ja wirklich aus wie aus dem Laden. Wie haben Sie das gemacht?
3: Neu aufgebaut.
2: Ist da noch, aber sind alle Teile original?
3: Alle original, bis auf Dacho, das Plaster und die Schraube. Sonst ist alles original.
2: Jetzt sind wir ja beim Radio. Da müssen wir was hören. Geht das?
3: Na freilich.
2: Na dann. Wir ziehen ihn an. Schock. Und dann zwei Dritte. Wie ein Uhrwerk.
3: Alles, was bei uns

0: Die Bauten waren nicht schlecht.
1: Bernd, wir wollen ein bisschen Geld verdienen.
0: Ja. Und nicht so schwer brauchen.
1: Bereit?
0: Ja.
2: Oh, ich habe einen Fehler gemacht. Wir sind bereit, aber haben nichts weiter gehört. Also spielen wir ein Stückchen Musik und dann gibt es auf alle Fälle noch die Quizfragen. Die müssen wir ja hören. Oh Mann, ist mir das peinlich. Aber irgendwie die Nacht ein bisschen schlecht geschlafen. Ich korrigiere das gleich. 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

0: 10.45 Uhr ist es. 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Aktuelle Meldung von MDR Thüringen Verkehrszentrum. Vorsicht auf der A4 Richtung Frankfurt. Zwischen Wüstenbrand und Hohenstein-Ernsthal liegen Glasscherben auf der Fahrbahn. Und nun aber zurück zu Quizmaster Johannes. Und in Oldesleben will Bernd Geld gewinnen. Und das haben wir bis jetzt noch gar nicht gehört. Wie geht's denn da weiter?
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0: Denn das Quizmobil ist unterwegs, 30 Sekunden Zeit und lauter Fragen. Für jede richtige Antwort gibt es 50 Euro. Wir sind gespannt. Die MZ haben wir gehört, aber jetzt wollen wir auch noch die Quizrunde hören.
2: Bernd, wir wollen ein bisschen Geld verdienen.
3: Ja. Und nicht so schwer auf Euro.
2: Bereit?
3: Ja.
2: Welches Gemälde von Edvard Munch zeigt eine Person mit geöffnetem Mund?
3: Weiß ich nicht mal.
2: Welches Säugetier ist das einzige, das aktiv fliegen kann?
3: Vogel.
2: Welche Nuss wird traditionell zur Herstellung von Marzipan verwendet?
3: Walnuss.
2: In welcher Stadt befindet sich der Louvre?
3: Weiß ich nicht.
2: Welcher Stoff sorgt hauptsächlich für grüne Farbe von Pflanzen?
3: Weiß ich nicht.
2: Wären Sie gern Millionär?
3: Ja.
2: Welches Gebirge erstreckt sich zwischen Frankreich und Spanien?
3: Weiß ich nicht.
2: Wie viele Nachkommastellen hat Pi? Unendlich viele. Unendlich viele. Die Pyrenäen liegen zwischen Frankreich und Spanien. Wären Sie gern Millionär?
3: Ja.
2: Ja, lasse ich gelten. Eine richtige. Chlorophyll ist die grüne Farbe von Pflanzen. Der Louvre ist in Paris. Ihre Frau hätte es gewusst, genau. Die Mandel wird für Marzipan verwendet. Und ein Säugetier, das aktiv fliegen kann, ist nicht der Vogel, sondern...
3: Fledermaus.
2: Die Fledermaus wäre es gewesen, genau. Und von Edvard Munch, das Bild ist der Schrei.
3: Das hätte ich hier gewusst.
2: Eine richtige, 50 Euro.
3: Besser wie gar nicht.
2: Danke fürs Mitmachen.
3: Na, danke schön.
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0: Montagvormittag, 10.51 Uhr, es ist 9 Minuten vor 11. Ja, heute Morgen in der Frühschicht bei Timo und Mandy ging es um Zeitschriften und ihre Leselust. Wie groß ist die eigentlich noch? Wobei, bei Zeitschriften ist es ja meist so, dass es ordentlich viel Bild gibt und die Texte nicht ganz so lang sind. Da blättert man schneller durch. Andererseits, die Zeitschriftenvielfalt ist ja sehr, sehr breit. Es gibt durchaus auch solche mit langen Texten und auch mit hohen Preisen. Also das muss man dazu sagen, da ist ja auch einiges passiert. Rita Richter hat uns noch eine Nachricht geschickt in der MDR Thüringen-App zu ihrer Leselust.
1: Zum Thema Zeitschriften möchte ich sagen, dass ich ein großer Zeitschriftenleser bin oder überhaupt auch Zeitungleser bin von jungen Jahren an und habe zu DDR-Zeiten die Beziehungen gehabt, dass ich damals schon den guten Rat immer bekommen habe und das Magazin, was es ja heute nicht mehr gibt, aber den guten Rat lese ich heute noch und dazu lese ich jetzt noch die Super Elo auch schon seit 30 Jahren. Ich muss sagen, es bereichert eigentlich mein Leben immer und interessant.
0: Dankeschön, Rita Richter. Liest also gern noch Zeitschriften und ja ans Magazin. Wer erinnert sich nicht daran? Das war ja wirklich Bückware hoch 10. Man hatte Glück, wenn man eins irgendwo schon mal durchgelesen, dann erwischte und mal durchblättern konnte. Und nicht nur, nein, nicht nur wegen der freizügigen Darstellungen, sondern war einfach ein schönes Heft. So, jetzt Musik von Rob Davis und Kylie Minogue. 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Ich kann dich gar nicht aus dem Kopf bekommen. So kann's sein.

Ach, ist das schön. Hannelore hat uns gerade nochmal korrigiert und informiert. Das Magazin gibt es bis heute. Ich habe gerade gelesen, ich glaube seit 1924 sogar. Und jetzt heißt es, das Magazin, hinterher ist man immer schlauer. Also schön, dass sich Gutes hält.

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12: Mehr als jeder vierte Berufstätige in Deutschland hat eine Einwanderungsgeschichte. Das geht aus neuen Zahlen des Statistischen Bundesamts hervor. In vielen Berufen mit Fachleutemangel sind Beschäftigte mit Migrationshintergrund inzwischen unverzichtbar. MDR Thüringen-Reporterin Ursula Mayer.
13: So hatten letztes Jahr fast 60% aller Köchinnen und Köche in Deutschland laut Statistikbehörde ausländische Wurzeln und ähnlich viele Fleischer, Bodenleger und Gerüstbauer. Überdurchschnittlich hoch war der Anteil von Mitarbeitern mit Einwanderungsgeschichte auch unter Straßenbahn- und Busfahrern sowie Servicekräften in der Gastronomie und Hotellerie. Im Pflegebereich traf das auf etwa ein Drittel der Beschäftigten zu.
12: Die Thüringer Imker ziehen für dieses Jahr eine gemischte Bilanz. Laut dem Landesverband war die Frühtrachternte gut bis leicht überdurchschnittlich. Im Frühjahr habe das Wetter mit Blick auf Feuchtigkeit und Wärme gut gepasst. Die Sommerernte sei dagegen etwas schlechter gewesen als der Durchschnitt. Die teils hohen Temperaturen hatten demnach zwar keinen Einfluss auf die Qualität des Honigs, aber auf die Menge. Problem war laut Verband das fehlende Wasser. Die Saalfelder Feengrotten haben es bei der Wahl zum Naturwunder des Jahres 2026 auf den zweiten Platz geschafft. Die Heinz-Sielmann-Stiftung hatte gemeinsam mit dem Deutschen Wanderverband 9 Naturlandschaften aus ganz Deutschland nominiert. MDR Thüringen-Reporterin Kathleen Bernhardt.
14: Für das Schaubergwerk Feengrotten haben fast 7.800 Menschen gestimmt. Laut Guinness-Buch der Rekorde gilt es als die farbenreichste Schaugrotte der Welt. Rund 2.000 Stimmen mehr bekam der Sieger die Teufelsmauer aus Sandstein im Harzvorland in Sachsen-Anhalt. Auch die Moorlandschaft Alperstädter Ried im Landkreis Sömmerda war nominiert. Sie landete mit rund 2.400 Stimmen im Mittelfeld. Bei der Wahl geht es um Naturwunder und Phänomene, die an den Wanderwegen in Deutschland zu entdecken sind.
12: Das Bundesverfassungsgericht feiert heute seinen 75. Geburtstag. In diesen Minuten beginnt der offizielle Festakt in Karlsruhe mit einer Festrede von Bundespräsident Frank-Walter Steinmeier. Eingeladen sind rund 1.000 Gäste aus Justiz, Politik und Gesellschaft. Seit seiner Gründung hat Deutschlands höchstes Gericht immer wieder wegweisende Urteile gefällt. Dazu gehören die Entscheidungen zu den Parteiverboten der 1950er Jahre, zum Grundlagenvertrag mit der DDR, zur deutschen Einheit und zur europäischen Integration. Knapp 11 Millionen Menschen haben das Länderspiel der deutschen Fußballnationalmannschaft gegen Griechenland im ersten verfolgt. Trotz der 0:1 Niederlage war die Partie die meistgesehene Sendung des gestrigen Tages. Fast jeder zweite Fernsehzuschauer schaltete ein. Der Marktanteil lag bei fast 46%. Das waren die Nachrichten. 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
11: Dankeschön, Jana. So, ich würde mal sagen, ein Rekord bringt auch der heutige Tag. Vielleicht kein Zuschauerrekord, aber ein Sonnenanbeterrekord. Denn die Sonne scheint heute nochmal fast, als wollte es ganz normaler Sommer.

0: sein. Wir haben Höchstwerte 24 Grad im Vogtland und auf dem Rennsteig und bis 28 Grad im Weimarer Land und im Raum Jena. Es bleibt trocken, ein paar Schleier und wenige Quellwolken gibt's und ansonsten schwacher bis mäßiger, in höheren Lagen auch stark böiger Wind aus südlichen Richtungen. Das Wetter morgen ähnlich, 24 bis 27 Grad, nur im Eichsfeld und Südharz zeitweise stärker bewölkt und am Mittwoch Richtung Eichsfeld, Südharz die meisten Wolken, sonst weiter viel Sonne, leicht zurückgehende Temperaturen. Wir haben dann Maximalwerte von 25 Grad. 11.04 Uhr ist es. Hier sind die aktuellen Verkehrsmeldungen. Vorsicht A4 Richtung Frankfurt. Zwischen Wüstenbrand und Hohenstein-Ernsthal liegen Glasscherben auf der Fahrbahn. A72 Richtung Hof zwischen Chemnitz Süd und Stolberg Nord. Stau an einer Baustelle. Sie brauchen 10 Minuten länger. Auf der B19 zwischen Eisenach und Hohe Sonne in beiden Richtungen Stau wegen eines defekten Fahrzeugs. Im Ilmkreis zwischen Arnstadt und Dannheim Behinderungen wegen Vermessungsarbeiten. In Immelborn ist die B62 im Bereich der Bahnunterführung wegen Reparaturen. Temperaturarbeiten ab heute bis zum voraussichtlich zum 9. Oktober gesperrt. Die Umleitung erfolgt über den Bahnübergang. In Meiningen in der Wasserwerkskurve steht ein brennendes Fahrzeug. Und die Blitzer auf der A38 Richtung Leipzig zwischen Nordhausen West und Nordhausen, A38 Richtung Göttingen am Dreieck Südharz, A71 Richtung Schweinfurt zwischen Stadt Ilm und Ilmenau Ost, B84 Ortsausgang Billleben Richtung Almenhausen, in Weimar Bodel Schwingstraße in Wormstedt Richtung Apolda. Melden Sie Staus und Blitzer. Kostenfrei im MDR Thüringen Verkehrszentrum 0800 218 1600. Ich bin Matthias Hase, wünsche einen schönen Vormittag.
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0: Montagvormittag, ich sage willkommen in der Servicestunde hier bei MDR Thüringen. Heute schauen wir mal auf das Tourismusland Thüringen. Anlass ist der Thüringer Tourismuspreis, der heute Abend in Bad Blankenburg vergeben wird. Ein absoluter Tourismusfachmann für Thüringen ist Christoph Gösel. Er ist Geschäftsführer der Thüringer Tourismusgesellschaft und auch beteiligt an diesem Preis. Herr Gösel, wofür wird denn dieser Preis übergeben?
1: Der Thüringer Tourismuspreis ist eine Wertschätzung der Branche. Das Land Thüringen, der Freistaat Thüringen, das Reiseland Thüringen lobt einen entsprechenden Tourismuspreis in verschiedenen Kategorien aus und möchte damit in verschiedenen Kategorien auch Leistungsträger, die das Land Thüringen, das Reiseland Thüringen attraktiv machen, auszeichnen und möchte ihnen eine Wertschätzung geben.
0: Welche Kategorien gibt es denn da?
1: Nach einer Jury-Sitzung, die getagt hat Anfang August, gibt es in den 4 Kategorien, die dieser Tourismuspreis in diesem Jahr hat, eine Shortlist der jeweiligen Bewerber. Es sind die Gastgeber des Jahres, es sind die Projekte des Jahres, es sind die digitale Innovation des Jahres und auch in einer neuen Kategorie, die gab es als solches noch nicht, ein grünes Herz. Erlebnis des Jahres. Sie merken also, man entwickelt sich in einem solchen Preis auch immer wieder weiter und in dem Fall ist es auch eine neue Kategorie, die im 2026 dazugekommen ist.
0: Wir werden über das grüne Herz dann noch vertieft reden, denn das gab es ja lange Zeit nicht, jetzt gibt es das wieder. Aber nochmal zum Preis, wer steckt denn hinter diesem Preis?
1: Das Land Thüringen mit seiner Struktur, dem Wirtschafts- und Landwirtschaftsministerium, lobt diesen Preis aus und wir als Thüringer Tourismus GmbH sind zum einen der Ausrichter der Thüringer Tourismustage, wo dieser Preis dann heute verliehen wird. Und zum anderen sind wir auch Jurymitglied und dürfen als einer von insgesamt 9 oder 10 Mitjuroren da auch über dieses entsprechende Erlebnis entscheiden.
0: Dankeschön. Christoph Gösel, Geschäftsführer der Thüringer Tourismusgesellschaft. Wir sprechen heute über das Reiseland Thüringen und haben auch noch ein paar Tipps vielleicht für Ihren Herbsturlaub in der zweiten halben Stunde.
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0: Die TTG, die Thüringer Tourismusgesellschaft, ist sozusagen das touristische Aushängeschild für den Freistaat Thüringen, versucht marketingtechnisch das Beste zu tun, um Thüringen als Reiseland zu repräsentieren und wird heute Abend gemeinsam mit weiteren Akteuren den Thüringer Tourismuspreis in Bad Blankenburg übergeben. Christoph Gösel ist unser Gesprächspartner heute. Er ist der Geschäftsführer der TTG und wir haben vorhin schon gehört, es gibt auch eine neue Rubrik, da geht es wieder um das grüne Herz, denn Thüringen wirbt wieder als grünes Herz. Was hat es denn mit dieser Rückbesinnung auf den alten Slogan auf sich?
1: Grundsätzlich vermarkten wir uns seit vielen Jahren als unter dem Logo unter der Webseite thüringen-entdecken.de. Und ja, unsere neue Regierung ist vor anderthalb Jahren angetreten und hat gesagt, wir wollen wieder das grüne Herz Deutschlands werden. Das ist unser Markenkern, das ist unsere Botschaft, die wir hier aus Thüringen senden.
0: Und was halten Sie von diesem neuen, alten Marketing-Slogan?
1: Grundsätzlich ist es eine sehr gute Richtung, in der man sich hier ausrichtet, denn es hat eine hohe emotionale Stärke. Mit dieser Wortbildmarke oder mit dieser Wortmarke insbesondere, dem grünen Herzen, können sich 88% der Thüringer identifizieren.
0: Also die Thüringer lieben diesen Ausdruck und das ist dann sozusagen auch die beste Werbung.
1: Die haben eine positive Assoziation dazu. Das wird als sympathisch, glaubwürdig und passend für Thüringen wahrgenommen. Und wenn 88% dieser Leute in Thüringen das von sich erzählen, beziehungsweise das natürlich auch mitgeben und mittragen, dann ist das eine sehr gute Basis für ein erfolgreiches Marketing.
0: Heißt es denn jetzt, alle Aufmerksamkeit wieder auf den Thüringer Wald als das grüne Herz?
1: Ich antworte mal mit einem Jein. Wie das immer so, man versucht das natürlich diplomatisch zu machen. Der Thüringer Wald, das ist die große Reisedestination hier in Thüringen, da brauchen wir uns nichts vorzumachen. Allein was die Statistik angeht, hier werden 4,4 Millionen Übernachtungen im Jahr gezählt. Das ist das Reisegebiet hier für Thüringen. Nichtsdestotrotz ist aber die Bedeutung von Kultur und Tourismus in Thüringen eine wahnsinnig große.
0: Christoph Gösel, Sie sagen, Kultur bleibt meistens der Anreiz, nach Thüringen zu kommen, also der Anlass. Und Sie sagen, egal welcher Slogan, Thüringen ist damit das Land der kurzen Reisewege.
1: 76% unserer Gäste sind immer noch mit dem eigenen Fahrzeug unterwegs, wie auch immer das betrieben wird. Und diese Individualität ist auch der Grundsatz für den Tourismus, der hier in Thüringen stattfindet. Und das hat sich vom Grund her nicht geändert. Egal, ob das Thüringen Entdecken und Goethes Farbkreis als Emblem ist oder ein grünes Herz, mit dem man vielleicht Anfang der 90er Jahre oder eben auch schon vor 100 Jahren geworben hat.
0: Also so ein bisschen traditionell, aber trotzdem Kultur bleibt ein Schwerpunkt, ist halt der Anreiz. Und wohin man im Herbst reisen kann, auch als Thüringerin, als Thüringer, das ist Thema in der nächsten halben Stunde.
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6: Das Neueste für Ostthüringen mit Kathleen Bernhardt. Guten Tag. Saalfeld. Die Saalfelder Feenkrotten haben bei der Wahl zum Naturwunder des Jahres 2026 den zweiten Platz geschafft. Gewinner ist die Teufelsmauer im Harzvorland. Der zweite Thüringer Kandidat, die Moorlandschaft Alperstädter-Ried, liegt im Mittelfeld. Insgesamt hatte die Heinz-Sielmann-Stiftung 9 besondere Naturlandschaften aus ganz Deutschland für den Preis nominiert. Jena. Heiraten ohne feierliche Ansprache oder Zeremonie ist demnächst im Standesamt Jena möglich. Der erste Speedwedding-Tag am 4. November richtet sich an Paare, die unkompliziert heiraten möchten. Die kurze Trauung beschränkt sich demnach auf den rechtlichen Akt der Eheschließung. Gera. Die Bogenschützen der Privilegierten Schützengesellschaft haben ihr Fettguschenturnier erstmals in Gera ausgetragen. Der Sportplatz im Stadtteil Liebschwitz wurde ihnen offiziell als Heimstätte übergeben. Oberbürgermeister Kurt Dannenberg löst damit nach eigenen Worten sein Versprechen an die Sportler ein. 7 Jahre lang hatte die Bogenschießabteilung im 15 Kilometer entfernten Crossen trainiert. 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
7: So, ein ordentlicher Thüringer könnte heute noch mal schön rostern, heute Abend. Es ist mild und im Moment schon 20 Grad Sonnenschein bei Norman Begler in Sömmerda. In Untermaßfeld 19 Grad, hier teils sonnig. Und die Höchstwerte 24 Grad im Vogtland und auf dem Rennsteig und bis 28 Grad im Weimarer Land und im Raum Jena. Also schöner Tag, paar Schleier oder Quellwolken, ansonsten nichts weiter, was uns wichtig sein müsste. Morgen ähnliches Wetter wie heute, da ist es im Eichsfeld und Südharz zeitweise stärker bewölkt. 24 bis 27 Grad und am Mittwoch so maximal 25 Grad. Auch da viel Sonne, nur im Eichsfeld und Südharz ein paar mehr Wolken. 11.32 Uhr. Hier sind die aktuellen Verkehrsmeldungen. A9 Richtung Berlin. Zwischen Bergbad Steben und Rudolfstein ein defekter PKW im Baustellenbereich. A72 Richtung Hof zwischen Chemnitz Süd und Stolberg Nord. Stau an einer Baustelle. Sie brauchen 10 Minuten länger. B19 zwischen Eisenach und Hohe Sonne in beiden Richtungen Stau. Da gibt es ein defektes Fahrzeug und 30 Minuten Verzögerung. Im Ilmkreis zwischen Arnstadt und Dannheim Behinderungen wegen Vermessungsarbeiten. In Immelborn ist die B62 im Bereich der Bahnunterführung wegen Reparaturarbeiten ab heute bis voraussichtlich 9. Oktober gesperrt. Die Umleitung erfolgt über den Bahnübergang. Und die Blitzer stehen auf der A38 Richtung Leipzig zwischen Nordhausen West und Nordhausen, A38 Richtung Göttingen am Dreieck Südharz, A71 Richtung Schweinfurt zwischen Stadt Ilm und Ilmenau Ost, B84 am Ortsausgang Billleben Richtung Almenhausen, in Weimar Bodelschwingstraße in beiden Richtungen und in Wormstedt Richtung Apolda. Melden Sie Staus und Blitzer kostenfrei im MDR Thüringen Verkehrszentrum 0800 218 16 00. Vielen Dank und gute Fahrt.
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0: Bon Jovi am Montagvormittag in der Servicestunde. Wir reden über Tourismus in Thüringen. Heute Abend wird der Thüringer Tourismuspreis in Bad Blankenburg verliehen in verschiedenen Kategorien. Es geht auch um das grüne Herz als neuer alter Slogan, um den Tourismus im Freistaat zu vermarkten. Ich habe mit Christoph Gösel im Vorfeld des heutigen Tages gesprochen. Er ist Geschäftsführer der Thüringer Tourismusgesellschaft TTG und habe ihn gefragt, die Herausforderung ist ja wahrscheinlich unter anderem weiterhin Hotellerie und Gastronomie in den Regionen, denn wir wissen, wie schwer das überall ist.
1: Wenn ich jetzt hier ein leuchtendes Bild zeigen würde, hier wäre das Land der Glückseligen, dann wäre das natürlich völlig falsch. Wir haben Herausforderungen nicht nur im Bereich der Fachkräfte, sondern natürlich auch im Bereich von manchen qualitativ hochwertigem Angebot. Nichtsdestotrotz gibt es immer wieder leuchtende Beispiele, sodass man nicht im Thüringer Wald verhungert oder an irgendeiner Stelle nur vor einer vielleicht in den 90er Jahren aktivierten Gastronomie steht, die heute nicht mehr dem Verständnis und den Ansprüchen der Gäste genügt.
0: Also Sie sagen, es entwickelt sich durchaus was. Und welche neuen Initiativen gibt es da zum Beispiel?
1: Wir haben immer wieder leuchtende Beispiele und eine Entwicklung, die in den letzten Jahren gerade sehr viel von branchenfremden Investoren geprägt war. Also Branchenfremde sind eingestiegen in den Tourismusbereich und haben gesagt, wir entwickeln Gastronomie, wir nehmen die Grundsatzinvestition in Gastronomie vor und suchen uns einen findigen Betreiber, der dann dieses von uns errichtete Objekt auch entsprechend touristisch motiviert betreibt.
0: Haben Sie da mal ein Beispiel?
1: Es sind manchmal Bauunternehmer, die haben eine Vakuumhärterei, die sagen, wir brauchen hier auch ein bisschen Logistik und ein bisschen Infrastruktur in unserer Region, denn das macht unsere Region aus. Und dann gibt es Investitionen, von denen nicht nur die jeweilige Investor etwas hat, sondern auch die Bevölkerung und der Tourist, die sich in diesem Land bewegen.
0: Also man könnte sagen, stärkere Wirtschaft, dann vielleicht auch mehr Engagement in Sachen Hotellerie und Gastronomie. Jetzt zurück zu Ihrem Marketing. Wie wollen Sie das jetzt künftig ausrichten?
1: Die Thüringer sind mit 13% sogar die meisten Gäste, die hier in diesem Land auch Urlaub machen. Das heißt, wir müssen natürlich hinterfragen in unserer Kommunikation, wen wollen wir denn erreichen? 77% unserer Gäste kommen aus Thüringen und den angrenzenden Bundesländern. Der mitteldeutsche Raum ist unser Markt und das müssen wir doch mal ganz klar auch begreifen.
0: Also okay, kurze Wege auch bei der Anreise zählen offensichtlich. Und was wir Thüringerinnen und Thüringer jetzt im Herbst zum Beispiel bei uns noch entdecken können, wie wir chillen und entspannen können in den Herbstferien, dazu gleich mehr von Christoph Gösel von der TTG.

Kurz nach dreiviertel zwölf, hier ist MDR Thüringen mit einer aktuellen Meldung vom MDR Thüringen Verkehrszentrum. Die A9 Richtung Berlin ist zwischen Bergbad Steben und Rudolfstein wegen eines defekten PKW im Baustellenbereich derzeit blockiert.

0: Jede Stunde lieben, jede Stunde leben, auch die Servicestunde von MDR Thüringen, die jetzt zwischen 11 und 12 bei MDR Thüringen stattfindet. Immer von Montag bis Freitag und wir reden heute über Thüringen als Tourismusland. Anlass ist der Thüringer Tourismuspreis, der heute Abend in Bad Blankenburg vergeben wird. Christoph Gösel ist der Geschäftsführer der Thüringer Tourismusgesellschaft und wir wären ja nicht die Servicestunde, wenn wir nicht auch ganz konkret fragen würden, welche Ferienerlebnisse könnten wir uns denn in Thüringen jetzt in wenigen Wochen gönnen.
1: Safranleuchten im Altenburger Land, das ist so ein Schlagwort, was sich seit 2-3 Jahren hier so richtig manifestiert und das gerade für die Herbstferien ein wunderschöner Anlasspunkt ist, dass man eben vom selber Safran ernten bis hin zu verschiedensten kulinarischen Genüssen dort etwas erleben kann. Aber darüber hinaus gibt es natürlich auch Wandererlebnisse. In Eisenach ist gerade ein Rätselranger entsprechend aufgelegt worden. Also dort eine private Initiative, die das Wandern in Eisenach und im Naturpark Hainich vielleicht mal auf einer ganz anderen Art und Weise mit Erlebnischarakter auch für Kinder auch mal möglich macht.
0: Genau, man merkt schon, es geht eben nicht nur um eine Destination und dann irgendwie Übernachtung, sondern was kann man denn da Schönes machen? Und da hätten Sie noch weitere Ideen.
1: Dieser, ich nenne es ruhig mal Indian Summer im Nationalpark Hainich, unserem Weltnaturerbe, das ist natürlich etwas, was man mit warmen Worten anempfehlen kann. Geben Sie mir die Möglichkeit auch mal für den schiefen Turm, der in diesem Jahr erst im August in Betrieb genommen worden ist, in Bad Frankenhausen am Rande des Kyffhäusers werben. Oder für die Hexerlebniswelt diesen großen Hexenbesen, den es in Rote Sütte im Harz auch gibt, wo man natürlich auch mit einer großen Rutsche und einer interaktiven Erlebniswelt durchaus mal das eine oder andere Stündchen verbringen kann und ein Erlebnis in einer ganz anderen Region hat, die man vielleicht sonst nicht immer im touristischen Kurzurlaub so als erstes sieht.
0: Gibt es denn so eine zentrale Adresse, wo man sich über viele Highlights in Thüringen informieren kann?
1: Die Inspirationsseite ist thuringen-entdecken.de. Das ist die Webseite des Freistaates, der Freistaatsorganisation, wo wir natürlich das touristische Reiseland vorstellen. Und bis zu den Herbstferien, und das ist das Versprechen, was ich auch hier heute abgebe, ist dort der komplette Veranstaltungskalender für ganz Thüringen auch zu finden. Wir haben über die letzten Jahre dran gearbeitet, diese Reiseanlässe an einer Stelle auffindbar zu machen. Das wird bis zu den Herbstferien natürlich dort sein.
0: Und die regionalen Webseiten bleiben aber trotzdem wichtig?
1: Darüber hinaus gibt es natürlich die Webseiten der einzelnen Regionen, wie zum Beispiel naturliebtkultur.de für den Hainich oder der Vogtlandtourismus oder altenburg.travel, die Seiten der jeweiligen Reisedestinationen. Aber für die Zukunft gilt, über Thüringen entdecken, vielleicht auch zukünftig anderen Domains wird man also diesen zentralen Veranstaltungskalender auch erreichen, der viele Möglichkeiten gibt und dazu einlädt, hier in Thüringen Urlaub zu machen.
0: Na dann, ist das vielleicht eine Anregung für die Herbsttage, hier bei uns im Freistaat zu bleiben. Christoph Gösel von der Thüringer Tourismusgesellschaft, ich sage danke fürs Gespräch, wünsche viel Freude heute Abend bei der Verleihung des Thüringer Tourismuspreises in Bad Blankenburg. Ja, La Isla Bonita ist jetzt nicht unbedingt in Thüringen, aber vielleicht eine Traumferienreise wert. Madonna singt das und ich sage danke fürs Zuhören heute Vormittag. Ich bin Matthias Hase, empfehle Frank Huber. Er übernimmt direkt nach den 12 Uhr Nachrichten.

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8: Eigentlich wollte Bundeskanzler Friedrich Merz nach den letzten Landtagswahlen Tempo bei den Sozialreformen machen. Aber beim Thema Pflege hakt es nun gewaltig. Der neue Gesundheitsminister Carsten Linnemann will seine Pläne für eine Reform übermorgen vom Kabinett absegnen lassen. Koalitionspartner SPD droht aber mit einer Blockade. MDR Thüringen-Reporterin Anne-Kathrin Mellmann in Berlin. Warum ist die SPD nicht einverstanden mit Linnemanns Eckpunkten?
9: Die SPD findet die Pläne dafür ungerecht, weil sie zu sehr auf Kosten der Pflegebedürftigen gehen. Die SPD will, dass Privatversicherte mehr beisteuern und dass der Eigenanteil, den Menschen im Heim zahlen müssen, eine Obergrenze hat. Unterm Strich wären das im Monat knapp 300 Euro weniger. Ein Heimplatz, der kostet im Moment durchschnittlich 3.400 Euro. Und die SPD will, dass die Strukturen verändert werden, die das Ganze so teuer machen.
8: Was genau plant der Gesundheitsminister?
9: Er hält sich sehr stark an die Pläne seiner Vorgängerin Nina Wagen. Unter anderem soll strenger geprüft werden, wie pflegebedürftig jemand ist. Das gilt dann vor allem für neue Anträge und das soll viel Geld sparen. Weitere Einsparmöglichkeit sind die staatlichen Zuschüsse, die es gestaffelt gibt, je nachdem, wie lange jemand im Heim ist. Also diese Zuschussstufen, die höher ausfallen, je länger jemand im Heim ist, die sollen erst später greifen. Also dadurch entstehen dann höhere Kosten für Heimbewohner. Was Linnemann aber nicht machen will, die Rentenansprüche pflegender Angehöriger kürzen, das ist vom Tisch. An dem Punkt kommt er dem Koalitionspartner SPD entgegen.
8: Ja, du hast gesagt, die Reformpläne sind ja im Wesentlichen schon von Linnemanns Vorgängerin Nina Wagen ausgearbeitet worden. Die Frage ist jetzt, warum kommt die SPD-Kritik gerade jetzt?
9: Weil die SPD seit den Landtagswahlen den Druck verspürt, die geplanten Reformen sozialer zu gestalten. Ihre schlechten Wahlergebnisse führt die SPD darauf zurück, dass Menschen mit den Reformen nicht einverstanden sind. Aber schon im Sommer war die SPD nicht überzeugt von den Vorschlägen Nina Wagens, weil sie eben höhere Belastungen von Pflegebedürftigen bedeuteten.
8: Anne-Kathrin Mellmann aus Berlin zur Debatte über die Pflegereform. Vielen Dank. Für die Imker in Thüringen ist dieses Jahr eher durchwachsen gewesen. Zunächst ging es gut los. Die erste Ernte im Frühjahr war laut dem Landesverband Thüringer Imker teils überdurchschnittlich. Von der Sommerernte hatten sie sich allerdings mehr erhofft. Zu den Gründen MDR Thüringen-Reporterin Christine Strecher.
10: Nachdem die Bienenvölker dank beständiger Kälte schon den Winter gut verkraftet hatten, passte das Wetter im Frühjahr laut Landesverband ebenso. Es sei feucht und warm genug gewesen und die Ernte deshalb erfolgreich. Die Sommererträge fielen dagegen eher unterdurchschnittlich aus. Schuld daran waren aber nicht die hohen Temperaturen, sondern eher die Trockenheit. Denn um Nektar zu produzieren, bräuchten viele Pflanzen vor allem ausreichend Wasser. Die Qualität des Honigs, so die Thüringer Imker, sei trotz allem aber gut.
8: Das Bundesverfassungsgericht in Karlsruhe entscheidet über die ganz großen Fragen in Politik und Gesellschaft. Seine Urteile spiegeln auch die Debatten wider, die in der Bundesrepublik geführt werden. Heute wird das Gericht 75 Jahre alt und in Karlsruhe wird entsprechend gefeiert. MDR Thüringen-Reporterin Elena Radatz zu einigen wegweisenden Urteilen.
11: Gleichberechtigung, Meinungsfreiheit, Abtreibung, Sterbehilfe,
10: Klimaschutz. Seit 75 Jahren schreibt das Bundesverfassungsgericht Geschichte. Jeder, der sich vom Staat in seinen Grundrechten verletzt fühlt, kann in Karlsruhe klagen. Dabei ist es möglich, dass ein einzelner Bürger mit seiner Verfassungsbeschwerde ein ganzes Gesetz zu Fall bringt. Als das Bundesverfassungsgericht im Jahr 1951 seine Arbeit aufnahm, hatte man die totale Rechtlosigkeit und systematische Missachtung der Menschenrechte durch das NS-Regime

0: Regime noch sehr gut im Gedächtnis. Dem setzte man im Sinne eines nie wieder ein unabhängiges Verfassungsorgan, das Bundesverfassungsgericht, entgegen. Seitdem hat es mit vielen bedeutenden Urteilen das Land geprägt, hat Macht kontrolliert und Minderheiten geschützt.
1: Was außerdem noch wichtig ist:
2: Menschen mit Migrationshintergrund arbeiten besonders häufig in Berufen mit Fachleutemangel. Laut Statistischem Bundesamt haben mehr als die Hälfte der Köchinnen und Köche eine Einwanderungsgeschichte. Auch in der Lebensmittelherstellung, im Nahverkehr und in der Gastronomie ist ihr Anteil überdurchschnittlich hoch. Insgesamt hat gut jeder vierte Beschäftigte in Deutschland ausländische Wurzeln. Im Ilm-Kreis ist ein 84-jähriger Radfahrer bei einem Unfall ums Leben gekommen. Laut Polizei war er gestern von Dannheim Richtung Arnstadt unterwegs. Ein 76-jähriger Autofahrer fuhr in die gleiche Richtung wie der Rentner und stieß mit ihm zusammen. Der Radfahrer stürzte und blieb auf dem Feld liegen. Dort erlag er seinen Verletzungen. In Mecklenburg-Vorpommern haben die Sondierungsgespräche begonnen. Eine Woche nach der Landtagswahl sprechen SPD und Linke heute über die Bildung einer neuen Regierung. Ministerpräsidentin Manuela Schwesig hatte angekündigt, ein Dreierbündnis von SPD, Linken und Grünen anzustreben. Die Wahlgewinnerin AfD wäre dann die einzige Oppositionspartei. Das waren die Nachrichten. 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
3: Danke dir, Jana. Das Wetter in Thüringen heute Nachmittag: viel Sonne, dazu ein paar dünne Schleier oder Quellwolken, trocken, 24 bis sogar 28 Grad. In der Nacht ist es oft klar oder gering bewölkt, im Westen etwas mehr Wolken, trocken, 13 bis 8 Grad. Morgen wieder viel Sonne, paar Wolken, nur im Eichsfeld und im Südharz zeitweise auch stärker bewölkt, überall trocken, 24 bis 27 Grad, am Mittwoch bis 25 Grad. 12 Uhr und 7 Minuten gleich. Und hier sind die aktuellen Verkehrsmeldungen. A9 Richtung Berlin zwischen Neila-Selbitz und Rudolstein. Stau, da steht ein defekter PKW im Baustellenbereich. 15 Minuten dauert es länger. Im Innkreis zwischen Arnstadt und Dannheim Behinderung, da laufen Vermessungsarbeiten. Und in Immelborn ist die B62 im Bereich der Bahnunterführung wegen Reparaturarbeiten ab heute bis voraussichtlich 9. Oktober gesperrt. Die Umleitung führt über den Bahnübergang. Die Blitzer stehen auf der A38 Richtung Göttingen am Dreieck Südharz, auf der A71 Richtung Schweinfurt zwischen Stadt Ilm und Immener Ost, auf der B84 am Ortsausgang Billleben Richtung Almenhausen, in Erfurt in der Bindeslebener Landstraße beide Richtungen, in Weimar in der Bodelschwingstraße in beiden Richtungen und in Wormstedt Richtung Apolda. Das war's. Melden Sie uns Staus oder Blitzer kostenfrei im MDR Thüringen Verkehrszentrum 0800 218 16 00. Ich bin Frank Huber. Ich wünsche Ihnen eine schöne sonnige Mittagspause und grüße Sie jetzt mit den Bee Gees aus den 80ern. You win again.
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0: 70er mit Peter Gabriel und Salisbury Hill hier bei MDR Thüringen. Eine Liebeserklärung zu bekommen ist eine feine Sache, außer man bekommt sie von Thorsten Sträter, Johann König und Olaf Schubert. Sie tun es aber trotzdem beim Gipfeltreffen gleich nach Herbert Grönemeyer.
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1: Liebesbotschaften per SMS.
2: Ich habe versucht, sag ich mal, romantische SMS zu schreiben. 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Ja, also ja, so, ja. Dass man über die Sehnsucht den anderen erreicht.
3: Liebesgedichte habe ich geschrieben.
2: Ja, bitte. Stimmt, das war ja auch ein Gedicht. Genau.
3: Das war ja auch ein Gedicht.
2: Ja, stimmt.
3: Eins habe ich geschrieben, das ist schon sehr alt, ich weiß nicht, ob ich es hinkriege. Wenn ich dich sehe, dann gibt es ein Gewitter meine Neuronen und Transmitter. Wenn wir mal eng beieinander sitzen, dann fühle ich subkutan Ameisen flitzen. Wenn du beginnst, mir ins Ohr zu säuseln, dann spüre ich im Nacken die Haare sich kräuseln. Und wenn du mich küsst in des Raumes Stille, dann ist das weder mein Wunsch noch Wille.
2: Ja, ich muss sagen, finde ich toll, aber meins gefällt mir besser.
3: Ja.
2: Also, ja. Ist natürlich auch Geschmackssache. Kam denn der Brief, oder kam das Gedicht, war das für eine spezielle Person?
3: Ich habe das nie jemandem gezeigt.
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Eddie Rabbit, Rocky Mountain Music. Und kurz vor 13:30 noch ein 80er. Tolle Stimme. Whitney Houston nämlich mit How Will I Know.

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15: Das Wetter in Thüringen. Henry Bolgin aus dem Landkreis Sonneberg meldet 22 Grad und Sonnenschein. In Dingelstädt im Eichsfeld, da sind es 23 Grad. Da gibt es auch viel Sonne, wie fast überall heute Nachmittag. Nur dünne Schleier und ein paar Quellwolken dazu, aber trocken. 24 bis nochmal 28 Grad, was für ein schöner Tag. In der Nacht oft klar oder gering bewölkt. Im Westen etwas mehr Wolken, trocken 13 bis 8 Grad. Morgen dann wieder viel Sonne, ein paar Wolken dazu, nur im Eichsfeld um Südharz auch mal stärker bewölkt. Trocken überall, 24 bis 27 Grad. Am Mittwoch wenig Änderungen, nicht mehr ganz so warm dann. 12.32 Uhr. Und hier sind die aktuellen Verkehrsmeldungen im Ilm-Kreis zwischen Arnstadt und Dannheim. Behinderung, da laufen Vermessungsarbeiten. In Immelborn ist die B62 im Bereich der Bahnunterführung wegen Reparaturarbeiten ab heute bis voraussichtlich 9. Oktober gesperrt. Die Umleitung erfolgt über den Bahnübergang dort. Die Blitzer stehen auf der A38 Richtung Göttingen am Dreieck Halle-Südharz, auf der A71 Richtung Schweinfurt zwischen Stadt Ilm und Immener Ost, dann auf der B84 am Ortsausgang Billeben Richtung Almenhausen, in Erfurt in der Windeslebener Landstraße beide Richtungen, in Weimar in der Bodelschwingstraße in beiden Richtungen und in Wormstedt Richtung Apolda. Melden Sie uns Staus oder Blitzer kostenfrei im MDR Thüringen Verkehrszentrum 0800 218 16 00. Dankeschön. Ich grüße Sie jetzt mit Dr. Hook, When You're in Love with a Beautiful Woman.
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Loggins. Welcome to Hot Light. Es wird ja derzeit an vielen Orten Oktoberfest gefeiert. Über dieses Wetter kann man da nur Hurra schreien. Und es soll ja auch noch ein bisschen so bleiben. Mehr dazu gleich von Grit Krämer aus dem MDR Thüringen.

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1: Heute mit Grit Krämer. Mensch, Grit, ist ja Spätsommer vom Feinsten derzeit.
2: Aber wirklich, wir haben auch die Sommermarke 25 Grad schon geknackt, und zwar in Gerstenberg. Hier 25 Grad in der Nachbarschaft, Kriebitsch auch 24 Grad. 24 Grad haben wir auch verbreitet, schon in der Mitte von Thüringen, zum Beispiel in Mellingen, auch in Osthausen, Wilfershausen, Osthausen. Also hier wird es schon Sommer, bei den anderen 1-2 Grad weniger, aber überall geht es noch ein bisschen weiter nach oben, sodass wir dann am Nachmittag, am späten Nachmittag 23 bis zum Teil 27 Grad erreicht haben.
1: Wahnsinn, also das ist ja nochmal richtig schön sommerlich. Muss man auch aufpassen auf den Sonnenschutz noch, oder?
2: Richtig, ich habe das auch gemerkt, man wird nochmal rot, wenn man sich nicht schützt. Also die Sonne hat noch Kraft und sie wird es auch morgen haben, nämlich 9 bis 10 Stunden scheint sie auch morgen nochmal. Wir bleiben im Einfluss von Hoch Arno, und dass es warme Luft ist, die da zur Sonne noch dazu kommt und eben diese Wärmewelle produziert, das merken vor allem in der Nacht. Wir hatten vergangene Woche schon mal 9 bis 1 Grad. Als es aufklarte, diese Nacht klart es wieder auf. Und wir bleiben aber hängen bei 14 bis 10 Grad, weil es einfach warme Luft ist, die hier eindringt. Es ist schon ungewöhnlich warm für Ende September.
1: Und morgen hast du ja gesagt, bis 27, glaube ich.
2: Nochmal, vielleicht 1 bis 27 Grad, genau. Ähnlich sieht es aus wie heute. Dieser Südostwind ist meist nur schwach, im Thüringer Wald ganz oben auch mal mäßig mit starken Böen unterwegs. Und dann am Mittwoch wird es immer noch sonnenscheinreich sein. Da kommen langsam aber mehr Wolken aus Westen herein. Und es wird ein Müh kühler, aber immer noch 20 bis 23 Grad.
1: Also den wärmeren Spätsommer jetzt zum Wochenstart.
2: Ja, dann auf jeden Fall.
1: Okay. Dankeschön, Grit. Schöne Zeit dir. Tschüss.
2: Wünsche ich dir auch.
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Sniffing the Tears und Driver's Seat. Apropos tolle Stimmen hier bei MDR Thüringen, wie wär's mit Adele aus dem Jahr 2011, Someone Like You.

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8: CDU-Politiker Jens Spahn zieht sich aus dem Haushaltsausschuss des Bundestags zurück. Das berichtet der Spiegel unter Berufung auf Unionsabgeordnete. Demnach erklärte Spahn, eine normale Arbeit im Ausschuss sei wegen der aktuellen Debatte um seine Person kaum möglich. Zuvor hatten Berichte über einen Sardinienurlaub für Kritik gesorgt. Fotos zeigten Spahn am Flughafen, während in Berlin der Haushaltsausschuss tagte. Laut Spiegel und ARD gab es deshalb Unmut in Teilen der Union. Die mehr als 350 Haushalte in Greiz sollen in den nächsten Tagen wieder mit Gas versorgt werden. Die Energieversorgung plant dafür eine Ersatzleitung. Anschließend müssen alle betroffenen Anschlüsse einzeln überprüft und wieder freigeschaltet werden. Das soll bis Mittwoch abgeschlossen sein. Parallel dazu laufen die Arbeiten für die Reparatur des Gaslecks. Die beschädigte Leitung verläuft unter den Bahngleisen. Das Gasleck war am vergangenen Donnerstag entdeckt worden. In Altenburg ist erstmals eine Fledermaus mit Tollwut nachgewiesen worden. Das teilte das Landratsamt des Altenburger Landes mit. Die Breitflügelfledermaus war im Stadtgebiet gefunden und vom Fledermausschutz Ostthüringen aufgenommen worden. Später wurde das Tier eingeschläfert. Anschließende Untersuchungen bestätigten die Infektion mit einem Tollwutvirus. Die klassische Tollwut gilt in Deutschland zwar seit 2008 als ausgerottet. Bei Fledermäusen werden entsprechende Viren aber weiterhin nachgewiesen. Sozialverbände haben Nachverhandlungen innerhalb der schwarz-roten Koalition über die Pflegereform begrüßt. Der paritätische Gesamtverband spricht von einem überfälligen Schritt und fordert eine grundlegende Neuordnung der Pflegefinanzierung. Auch die Arbeiterwohlfahrt dringt auf Entlastungen für Pflegebedürftige und die Rückzahlung von Milliardenbeträgen an die Pflegekassen. CDU-Bundesgesundheitsminister Carsten Linnemann wollte die Reform eigentlich diese Woche ins Kabinett bringen. Die SPD droht jedoch mit einer Blockade. Heute waren dazu weitere Gespräche geplant. Mehr als jeder vierte Berufstätige in Deutschland hat eine Einwanderungsgeschichte. Das geht aus neuen Zahlen des Statistischen Bundesamts hervor. In vielen Berufen mit Fachleutemangel sind diese Beschäftigten mit Migrationshintergrund inzwischen unverzichtbar. MDR Thüringen-Reporterin Ursula Mayer.
9: So hatten letztes Jahr fast 60% aller Köchinnen und Köche in Deutschland laut Statistikbehörde ausländische Wurzeln und ähnlich viele Fleischer, Bodenleger und Gerüstbauer. Überdurchschnittlich hoch war der Anteil von Mitarbeitern mit Einwanderungsgeschichte auch unter Straßenbahn- und Busfahrern sowie Servicekräften in der Gastronomie und Hotellerie. Im Pflegebereich traf das auf etwa ein Drittel der Beschäftigten zu.
8: Das waren die Nachrichten. 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
7: Dankeschön, Jana. Das Wetter in Thüringen heute Nachmittag Sonne, dann dünne Schleier oder Quellwolken dazu, 24 bis 28 Grad. Die Nacht ist oft klar oder gering bewölkt, im Westen etwas mehr Wolken, nicht ganz so kalt, wie wir es schon hatten. 13 bis 8 Grad sind die Tiefstwerte. Morgen dann aber wieder viel Sonne, paar Wolken nur im Eichsfeld und im Südharz auch mal ein paar Wolken mehr, aber überall trocken, 24 bis 27 Grad. 13.04 Uhr. Und hier sind die aktuellen Verkehrsmeldungen. A9 Richtung München zwischen Marktschorgast und dem Dreieck Bayreuth-Kulmbach stockender Verkehr. 15 Minuten dauert es länger. Im Innkreis zwischen Arnstadt und Dannheim Behinderung, da laufen Vermessungsarbeiten. In Immelborn ist die B62 im Bereich der Bahnunterführung wegen Reparaturarbeiten ab heute bis voraussichtlich 9. Oktober gesperrt. Die Umleitung erfolgt über den Bahnübergang. Die Blitzer stehen auf der A38 Richtung Göttingen am Dreieck Südharz, auf der A71 Richtung Schweinfurt zwischen Stadt Ilm und Immener Ost, in Erfurt in der Bindersbebener Landstraße beide Richtungen, in Weimar in der Bodelschwingstraße in beiden Richtungen und in Wormstedt Richtung Apolda. Melden Sie uns Staus oder Blitzer kostenfrei im MDR Thüringen Verkehrszentrum 0800 218 16 00. Dankeschön, ich bin Frank Huber und grüße Sie jetzt mit Toto mit Hold the Line.
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Billie Jean. Unser Redakteur, der kümmert sich heute um eigentlich eine lustige Frage, die mich aber auch schon mal beschäftigt hat. Warum gibt's eigentlich ständig Rabattaktionen in den Möbelhäusern? Fällt Ihnen nichts anderes ein? Wir sprechen gleich mit dem Thomas nach Hot Chocolate und Emma.

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1: Die kommt von Annette aus Eisenach und sie möchte wissen, warum haben gefühlt alle Möbelhäuser ständig Jubiläen? Fällt denen, lieber Thomas, nichts Besseres ein, ihre Rabattaktionen zu bewerben?
2: Ja, es ist halt eine Strategie, ne, die sich offensichtlich lohnt, ne, sonst würden sie es ja nicht machen. Und hier werden übrigens gleich zwei Kauftypen angesprochen, die der Professor für Preispsychologie Florian Bauer von der TU München definiert hat. Und zwar wäre da der Typ Schnäppchenjäger, 50% Rabatt oder Jubiläum, Sonderpreis. Das signalisiert einen finanziellen Vorteil und der Kunde ist halt einer, der aktiv nach einem guten Deal sucht.
1: Ja. Manchmal, ob er das Ding braucht oder eben auch nicht.
2: Das gibt es auch, dass man einfach was kauft, weil es billig war und dann sagt man sich hinterher, meine Güte. Ja, aber wir haben dann noch den Typen Verlustaversiver. Also der ist jemand, der guckt, könnte ich etwas verpassen, ja? Jetzt nur zum Jubiläum oder solange der Vorrat reicht. Ein solcher Typ wird durch so etwas angesprochen, weil es die Sorge erzeugt, dass man diese günstige Gelegenheit verpasst, ne? Die natürlich nie wiederkommt, das ist auch klar.
1: Bis zur nächsten Aktion. Ja, und diese beiden Typen kaufen dann im besten Fall sofort?
2: Ja, offensichtlich schon. Ne? Aber man darf diese Rabattschraube und dieses, ich sag mal, etwas Marktschreierische vielleicht auch nicht überdrehen. Und das hat zum Beispiel der Fall Praktika gezeigt, erinnern wir uns, ne? Der Baumarkt ist pleite gegangen. Und das war diese Geschichte, sagt Professor Bauer, mit 20% auf alles außer Tiernahrung.
3: Das war eine Strategie, die dazu geführt hat, dass die Leute nur noch gekommen sind, wenn es diese 20% gab und sonst nicht mehr. Und wenn Sie sich heute mal den Baumarkt anschauen, die werben nicht mehr mit, ich bin jetzt günstig und ich habe die günstigen Rabatte, die werben eher mit Preisgarantien. Wenn Sie das Produkt irgendwann mal woanders günstiger finden, das ist aber ein ganz anderes Motiv, das da angesprochen wird. Das ist wieder dieser Verlust, aber Sie sind eben nicht mehr der Schnäppchenjäger.
2: Ja, man macht halt glaubhaft, wir sind so billig, du kannst immer zu uns kommen, ne? Da kommt eh keiner drunter. Und wenn doch, dann machst du ja kein Minus.
1: Ne? Aber wenn man ehrlich ist, geht man dann hin, holt sich das Geld zurück, dann muss man ja beweisen, dass es woanders billiger ist
2: ja.
1: Und so.
2: Ja, genau, das ist der Punkt. Ne? Man macht es am Ende nicht, aber man könnte ja. Ne? Und das ist halt der Typ, der nichts verpassen will und der ist mit der Nachricht, dass er ja könnte, und dann eben nichts verpasst dadurch, schon zufrieden.
1: Ja, aber irgendwie kriegen sie uns dann doch, ja, also auch wenn wir das alles erkennen, die Möbelhaus-Jubiläumsrabatte, die 5 Einkaufstypen, die du uns erklärt hast, Thema heute bei dir und mehr Shopping dann ab 15 Uhr bei Marco. Bis später.
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Ich habe eine neue Meldung aus dem MDR Thüringen Verkehrszentrum. Vorsicht jetzt auf der A71 Richtung Sangerhausen. Zwischen dem Kreuz Erfurt und Erfurt-Bindersleben gibt es eine noch ungesicherte Unfallstelle, und zwar auf der linken Fahrspur.

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11: Das Wetter in Thüringen vom Feinsten. Peter Leffler aus Karwinkel im Landkreis Gotha meldet 25 Grad Sonnenschein. In Lauscher, also Landkreis Sonneberg, 22 Grad. Heute Nachmittag Sonne, ein paar Schleier oder Quellwolken dazu, 24 bis 28 Grad. In der Nacht oft klar oder gering bewölkt. Im Westen etwas mehr Wolken, 13 bis 8 Grad. Morgen dann wieder viel Sonne, nur ein paar Wolken. Im Eichsfeld und im Südharz, da können die auch mal ein bisschen dichter werden. Es bleibt aber überall trocken und wird wieder warm. 24 bis 27 Grad morgen. 13.31 Uhr jetzt. Und hier sind die aktuellen Verkehrsmeldungen. A9 Richtung München zwischen Marktschorgast und im Dreieck Bayreuth-Kulmbach. Stockender Verkehr, 15 Minuten Verzögerung. Vorsicht auf der A71 Richtung Sangerhausen zwischen dem Kreuz Erfurt und Erfurt-Bindersleben gibt es eine ungesicherte Unfallstelle auf der linken Fahrspur. Die Blitzer stehen auf der A38 Richtung Göttingen am Dreieck Südharz, auf der A71 Richtung Schweinfurt zwischen Stadt Ilm und Ilmener Ost, in Erfurt in der Bindersleben-er Landstraße beide Richtungen. In Weimar, in der Bodelschwingstraße in beiden Richtungen und in Wormstedt Richtung Apolda. Melden Sie uns Staus oder Blitzer kostenfrei im MDR Thüringen Verkehrszentrum 0800 218 16 00. Vielen Dank. Kommen Sie gut an Ihr Ziel. Jetzt mit Musik von Mature mit If I Was.
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Und noch eine neue Meldung aus dem MDR Thüringen Verkehrszentrum. Die A71 Richtung Sangerhausen ist zwischen dem Kreuz Erfurt und Erfurt-Bindersleben nach einem Unfall jetzt gesperrt.

80er mit Moti Special Cold Days, Hot Nights. Wir bleiben in den 80ern und machen etwas Geschwistermusik. Da gab es ja einige davon. Also die Bee Gees waren Geschwister, die Jackson, die Kellys und Five Star. Vielleicht erinnern Sie sich. Das waren fünf Jungs und Mädels aus England und vor genau 40 Jahren stand ihre Platte Silk and Steel an der Spitze der britischen Albumcharts. Und dieser Song war auch auf dem Album und 86 sehr, sehr angesagt. Rain or Shine von Five Star.

Und hier wieder ein Update aus dem MDR Thüringen Verkehrszentrum. Betrifft die A9 Richtung Berlin. Vorsicht in der Auffahrt Bad Klosterlausnitz. Da steht ein defekter LKW auf der linken Fahrspur. 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

Roger Simpson und Solid. Unser Quizmobil ist natürlich heute auch wieder unterwegs, um Ihnen 50 Euro für jede richtige Antwort zu bringen innerhalb von 30 Sekunden. Und wir drehen diese Runde gleich im Landkreis Sömmerda.

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3: CDU-Politiker Jens Spahn zieht sich aus dem Haushaltsausschuss des Bundestags zurück. Das hat sein Büro bestätigt. Demnach erklärte Spahn, eine normale Arbeit im Ausschuss sei wegen der aktuellen Debatten um seine Person kaum möglich. Zuvor hatten Berichte über einen Sardinienurlaub für Kritik gesorgt. Fotos zeigten Spahn am Flughafen, während in Berlin der Haushaltsausschuss tagte. Laut Spiegel und ARD gab es deshalb Unmut in Teilen der Union. Zollbeamte haben thüringenweit 52 Friseur- und Kosmetikgeschäfte überprüft. Nach Angaben des Hauptzollamtes war der Einsatz Teil einer bundesweiten Aktion gegen Schwarzarbeit und illegale Beschäftigung. Die Zöllner stellten rund 20 Hinweise auf mögliche Verstöße fest, unter anderem gegen den Mindestlohn, die Sozialversicherungspflicht und das Ausländerrecht. In einem Nagelstudio in Ilmenau leiteten die Beamten noch vor Ort ein Ermittlungsverfahren ein. Die Hinweise werden jetzt geprüft. Drei Motorradfahrer sind allein am Sonntag bei Unfällen in Thüringen schwer verletzt worden. Nach Polizeiangaben nahm bei Oberhof ein Autofahrer einem 36-Jährigen die Vorfahrt. Im Wartburgkreis stürzte ein 52 Jahre alter Motorradfahrer nach einem Zusammenstoß beim Überholen. Im Kreis Nordhausen kam ein 23-Jähriger offenbar wegen zu hoher Geschwindigkeit von der Straße ab und prallte gegen ein Verkehrszeichen. Alle drei mussten per Rettungshubschrauber in Kliniken gebracht werden. In 2 Tagen könnten in Greiz die mehr als 350 Haushalte ohne Gas wieder versorgt werden. Die Energieversorgung Greiz will eine Ersatzleitung verlegen und so die betroffenen Haushalte wieder ans Netz anschließen. Parallel laufen die Arbeiten für die Reparatur des Gaslecks. Die Arbeiten seien aufwendig, weil die beschädigte Leitung unter Bahngleisen entlang läuft. Das Gasleck war am vergangenen Donnerstag entdeckt worden. Als Ursache wird laut dem Energieversorger Materialermüdung vermutet. In Altenburg ist erstmals eine Fledermaus mit Tollwut nachgewiesen worden. Das teilte das Landratsamt des Altenburger Landes mit. Die Breitflügelfledermaus war im Stadtgebiet gefunden und vom Fledermausschutz Ostthüringen aufgenommen worden. Später wurde das Tier eingeschläfert. Anschließende Untersuchungen bestätigten die Infektion mit einem Tollwutvirus. Die klassische Tollwut gilt in Deutschland zwar seit 2008 als ausgerottet. Bei Fledermäusen werden entsprechende Viren aber immer wieder nachgewiesen. Sozialverbände haben Nachverhandlungen innerhalb der schwarz-roten Koalition über die Pflegereform begrüßt. Der Paritätische Gesamtverband nennt das überfällig und fordert, die Pflegeversicherung grundlegend zu reformieren. Auch die Arbeiterwohlfahrt verlangt, Pflegebedürftige stärker zu entlasten und Geld an die Pflegekassen zurückzugeben, das während der Corona-Pandemie verwendet wurde. CDU-Bundesgesundheitsminister Carsten Linnemann wollte die Reform eigentlich noch diese Woche ins Kabinett bringen. Die SPD droht jedoch mit einer Blockade. Deshalb waren für heute weitere Gespräche geplant. Das waren die Nachrichten. 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
2: Dankeschön, Jana. Das Wetter in Thüringen heute Nachmittag Sonne, dazu dünne Schleier oder Quellwolken, schön warm, 24 bis 28 Grad. Die Nacht ist oft klar oder gering bewölkt, im Westen etwas mehr Wolken, trocken, 13 bis 8 Grad. Morgen dann wieder viel Sonne, paar Wolken nur im Eichsfeld und im Südharz, auch mal stärker bewölkt. Trocken, 24 bis 27 Grad, so ähnlich auch am Mittwoch, nur ein klein bisschen kühler dann. 14.04 Uhr. Und hier sind die aktuellen Verkehrsmeldungen. A9 Richtung München in der Auffahrt Bad Klosterlausnitz. Da steht ein defekter LKW auf der linken Fahrspur. A9 Richtung München zwischen Markt Schorgast und dem Dreieck Bayreuth-Kulmbach. Stau und stockender Verkehr, 20 Minuten dauert es hier länger. A72 Richtung Hof zwischen Chemnitz-Süd und Stolberg-West. Stockender Verkehr, hier sind es 15 Minuten Verzögerung. Die Blitzer stehen auf der A38 Richtung Göttingen am Dreieck Südharz, auf der A71 Richtung Schweinfurt zwischen Stadt Ilm und Immener Ost, in Erfurt in der Bindersleben an Landstraße in beiden Richtungen, in Weimar in der Bodelschwingstraße beide Richtungen. Melden Sie uns Staus oder Blitzer kostenfrei im MDR Thüringen Verkehrszentrum 0800 218 16 00. Vielen Dank dafür. Ich bin Frank Huber. Ich grüße Sie jetzt wieder mit dem 80er mit Jennifer und Invisible Touch.
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1: hat schon wieder die Handbremse gelöst und ist nach Beichlingen im Landkreis Sömmerda gelöst. Sie wissen ja, Johannes hat die Stopper und die Fragen dabei. Geld hoffentlich auch, denn 50 Euro bekommen Sie ja von uns für jede richtige Antwort in 30 Sekunden. Ja, dann lassen Sie uns, würde ich sagen, zusammen die Daumen drücken und mitraten.
2: Wir touren heute rund um Kölle da, sind jetzt in Beichlingen angekommen bei Christine Schrammel. Auch hier bellt es schon. Klingelhaus, da geht schon die Tür auf, ohne dass ich klingle.
3: Hab's gerade gesehen.
2: Wir wurden schon lautstark begrüßt. Christine, sind Sie's?
3: Ja, das bin ich.
2: Ich bin der Johannes.
3: Ja, das weiß ich.
2: Ach so, Entschuldigung. Entschuldigung, dass wir reinkommen dürfen.
3: Kommen Sie rein.
2: Beichlingen ist ja ein geschichtsträchtiger Ort mit dem Schloss.
3: Ja, das stimmt. Wir haben 2014 die 1000-jährige Erwähnung gefeiert.
2: Das war ja auch eine wilde Geschichte, diese Ersterwähnung. Kennen Sie die?
3: Ja.
2: Das Burgfräulein sollte entführt werden, Reinhilde.
3: Es gibt ja auch noch eine ganz andere lustige oder interessante Geschichte, dass auch Goethe mit irgendwelchen Schlossleutchen da liiert war.
2: Oh, da müssen wir noch mal recherchieren. Das sind ja spannende Geschichten in Beichlingen. Christine, Sie wollen ein bisschen Geld von uns?
3: Ja, wenn es geht.
2: Schon Pläne, was Sie damit machen wollen?
3: Ja, ist ja bald Weihnachten.
2: Na dann wollen wir mal was erarbeiten fürs Weihnachtsfest.
3: Ich bin bereit.
2: Ein bekannter Film heißt Herr der
3: Ringe.
2: Wie heißt die Hauptstadt von Indien?
3: Delhi.
2: Wie heißt der Frontmann der Toten Hosen?
3: Campino.
2: Wer komponierte die Oper Die Zauberflöte?
3: Mozart.
2: Was ist die kleinste Primzahl?
3: Ist das 11? Nee, 7.
2: Wer hat und braucht Stomata?
3: Bitte was?
2: Stomata.
3: Damit weiter.
2: Wie viel sind 3 Dutzend?
3: 36.
2: Die lasse ich noch gelten, die waren gerade noch drin, die 36, das ist richtig. Stomata, Pflanzen, das sind Spaltöffnungen zum Gasaustausch.
3: Ach so, ja.
2: Ich hätte es nicht gewusst.
3: Nee, es gibt es ja auch im menschlichen Körper.
2: Ah, Sie kennen sich aus, ich merke es schon. Kleinste Primzahl wäre die 2 gewesen, aber die Zauberflöte von Mozart ist richtig. Campino von den Toten Hosen, Respekt. Neu-Delhi lasse ich gelten, Herr der Ringe passt auch, macht 1, 2, 3, 4, 5 richtige.
3: Das ist doch schön.
2: Wie viel?
3: 250.
2: Christine, dann wünsche ich jetzt schon mal ein schönes Weihnachtsfest.
3: Ja, das wünsche ich Ihnen auch. Ne? Ich freue mich ja, dass das so geklappt hat.
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sind die 70er hier bei MDR Thüringen mit Carly Simon und You're So Vain. Und dann gibt's ja immer die Songs, die man sofort erkennt. Ich glaube, Sie wissen auch schon, dass wir wieder unterwegs sind im Sonderzug nach Pankow mit Udo.

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2: Das Wetter in Thüringen: bis zum Abend Sonne und dünne Schleier oder Quellwolken. Bei 24 bis 27 Grad ist es auch schön warm. In der Nacht oft klar oder gering bewölkt. Im Westen etwas mehr Wolken, 13 bis 8 Grad. Morgen wieder viel Sonne, paar Wolken. Nur im Eichsfeld und Südharz können die auch mal dichter sein. Es bleibt wieder trocken und wieder 24 bis 27 Grad. Toller Spätsommer. 14.32 Uhr. Und hier sind die aktuellen Verkehrsmeldungen. A9 Richtung München. In der Auffahrt Bad Klosterlausnitz steht ein defekter LKW auf der linken Fahrspur. A9 Richtung München. Zwischen Markt Jorgast und dem Dreieck Bayreuth-Kulmbach. Stau und stockender Verkehr. 15 Minuten dauert's länger. A72 Richtung Hof. Zwischen Chemnitz Süd und Stolberg West. Stockender Verkehr. 10 Minuten dauert's hier länger. Die Blitzer stehen auf der A38 Richtung Göttingen am Dreieck Südharz. Auf der A71 Richtung Schweinfurt. Zwischen Stadt Ilm und Immenau. Ost, in Eisenach in der Katharinenstraße beide Richtungen, in Erfurt in der Bindersleben-der Landstraße beide Richtungen und in Weimar in der Bodelschwingstraße beide Richtungen. Melden Sie uns Staus oder Blitzer kostenfrei im MDR Thüringen Verkehrszentrum 0800 218 16 00. Dankeschön und viel Spaß jetzt mit It Never Rains in Southern California. Klassiker.
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0: ich muss sagen, Marco, ich mag diesen Titel immer noch. Der ist so cool. Der hat
1: die Monkees.
0: Ja,
1: die Monkees.
0: Mit einem Believer.
1: Kannst du auf jeder
0: so
1: Party spielen.
0: Ganz tollen Drive. Ne? Passt vielleicht sogar auf dem Oktoberfest. Warst du schon?
1: In Erfurt war ich noch nicht, aber ich hab's noch vor. Ich wollte gerade anbieten, vielleicht können wir die Sendung mal tauschen, weil wenn ich abends Feierabend habe, ist das Oktoberfest fast vorbei.
0: Ja, zumindest für die Kinder.
1: Ja, mit denen wollte ich ja hin und da könnte man vielleicht, also da würde ich mal die Mittagssendung machen und du mal Nachmittag. Da müsste man den Chef mal fragen, ob das mal geht, ne? Ausnahmsweise. Ich wollte nur erzählen, wir machen heute Nachmittag die größte Sonnenblume des Freistaates, weil... Und jetzt halte ich fest.
0: Richtig groß.
1: Der Ludwig Klingebiel, Herr Klingebiel aus Heilbad-Heiligenstadt, hat sich bei uns gemeldet mit Beweisfoto. Der hat eine 5 Meter hohe Sonnenblume hinten an der Terrasse.
0: Hallo. Wie hat dann das hinbekommen?
1: Da musst du ganz viel der Sonnenblume zureden. Du musst täglich mit der sprechen. Immer mal ein Schlückchen Wasser. Und Hühnermist unten drunter.
0: Ah, okay, das ist es, ne? Das ist das Zaubermittel.
1: Also ich bin sehr gespannt, ob wir irgendwie da rankommen. Wenn ihre jetzt nicht so hoch ist, die Sonnenblume, ist gar nicht schlimm. Ich vergebe auch einen Schönheitspreis. Also wenn die ganz besonders schön ist.
0: Wunderbar.
1: Gerne per Foto bei uns auf die MDR Thüringen App. Schön von ihrer Sonnenblume und dann vielleicht so ein Zollstock daneben, wie groß sie ist.
0: Damit wir es auch glauben.
1: Ich glaube, dass also es gibt nur immer wieder ein paar, die sagen, wer weiß, ob das stimmt. Nein, das stimmt. Das stimmt.
0: Die Latte liegt hoch. Okay, alles klar?
1: Ja, das stimmt.
0: Auch ab 15 Uhr bei Marco.
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Busch und Wuthering Heights. Marco und die Sonnenblume und das Quizmobil ist natürlich auch wieder unterwegs. Ab 15 Uhr übernimmt er. Ich bin Frank Huber, verabschiede mich. Viel Spaß mit Marco. Bis morgen.

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2: So sieht's aus. Jetzt haben wir es 15 Uhr, meine Damen und Herren. Ich wünsche einen sonnigen Nachmittag. Alles Wichtige an dieser Stelle mit Jana Münchhof.
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3: Ex-Unionsfraktionschef Jens Spahn zieht sich aus dem Haushaltsausschuss des Bundestags zurück. Spahn war zuvor in die Kritik geraten, weil er bei einer Ausschusssitzung fehlte und gleichzeitig Urlaubsbilder von ihm auftauchten. Aus Berlin, MDR Thüringen-Reporterin Lissy Kaufmann.
4: Der Unionspolitiker Spahn hat Parteikollegen im Haushaltsausschuss über seinen Rückzug informiert. In der Nachricht schreibt Spahn, alles rund um seine Person sei aktuell so politisiert, dass ein normales Arbeiten kaum möglich sein werde. Zuvor war Spahn wegen Urlaubsbildern mit der Familie in die Kritik geraten. Die Bild-Zeitung hatte die Bilder veröffentlicht. Sie sollen Spahn mit seinem Sohn am Flughafen der italienischen Insel Sardinien zeigen. Spahn fehlte vergangene Woche bei einer Sitzung des Haushaltsausschusses. Er nannte dafür familiäre Gründe.
3: Zollbeamte haben thüringenweit 52 Friseur- und Kosmetikgeschäfte überprüft. Nach Angaben des Hauptzollamtes war der Einsatz Teil einer bundesweiten Aktion gegen Schwarzarbeit und illegale Beschäftigung. Die Zöllner

0: stellten rund 20 Hinweise auf mögliche Verstöße fest, unter anderem gegen den Mindestlohn, die Sozialversicherungspflicht und das Ausländerrecht. In einem Nagelstudio in Ilmenau leiteten die Beamten noch vor Ort ein Ermittlungsverfahren ein. Ein Kreis-Oberligaspiel zwischen Lok Gotha und dem FC Eisenach ist am Wochenende nach einem mutmaßlich rassistischen Vorfall abgebrochen worden. Nach Angaben des FC Eisenach waren kurz vor Schluss Affengeräusche aus dem Publikum zu hören, die sich offenbar gegen einen dunkelhäutigen Eisenacher Spieler richteten. Die Eisenacher Mannschaft verließ daraufhin den Platz. Der Verein kritisiert, dass das Spiel nicht sofort unterbrochen wurde. Zuerst hatte die Thüringer Allgemeine berichtet. Für die Imker in Thüringen ist dieses Jahr eher durchwachsen gewesen. Zunächst ging es gut los. Die erste Ernte im Frühjahr war laut dem Landesverband Thüringer Imker teils überdurchschnittlich. Von der Sommerernte hatten sie sich allerdings mehr erhofft. Zu den Gründen MDR Thüringen-Reporterin Christine Strecher.
1: Nachdem die Bienenvölker dank beständiger Kälte schon den Winter gut verkraftet hatten, passte das Wetter im Frühjahr laut Landesverband ebenso. Es sei feucht und warm genug gewesen und die Ernte deshalb erfolgreich. Die Sommererträge fielen dagegen eher unterdurchschnittlich aus. Schuld daran waren aber nicht die hohen Temperaturen, sondern eher die Trockenheit. Denn um Nektar zu produzieren, bräuchten viele Pflanzen vor allem ausreichend Wasser. Die Qualität des Honigs, so die Thüringer Imker, sei trotz allem aber gut.
0: Der Impfstoffhersteller BioNTech macht 3 Standorte in Deutschland dicht. Das Mainzer Unternehmen fand nach eigenen Angaben keine Käufer für seine Werke in Marburg, Tübingen und Idar-Oberstein. Betroffen sind rund 1.800 Beschäftigte. Das Unternehmen begründete den Schritt unter anderem mit einer zu geringen Auslastung nach Covid-19-Impfstoffen. Das waren die Nachrichten. 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
2: Ich merke mir aus den Nachrichten, die Biene mag es feucht und warm.
0: Siehst du, genau.
2: Ja, und lecker Honig, danke. Damit sind wir beim Wetter. Was ist denn damit feucht und warm? Ja, also warm auf jeden Fall, ne? 24 bis 27 Grad Richtung Abend. Dünne Schleier oder wenige Quellwolken, ansonsten ein Himmel wie gemalt. Die Nacht dann klar oder ein paar Wolken. 13 bis 8 Grad und trocken. Morgen reichlich Sonne, paar Wolken dazwischen. Im Eichsfeld und Südharz zeitweise auch mal dickere Wolken. Okay, trocken auf jeden Fall, 24 bis 27 Grad. Und der Mittwoch ähnlich. Richtung Eichsfeld, Südharz kommen dann immer wieder mal ein paar dickere Wolken mit rein. Ansonsten aber auch Sonne, leichter Temperaturrückgang am Mittwoch. Wir reden hier von 2 Grad, maximal dann nur noch 25 Grad. Das nehmen wir ungelesen. 3:03. Aktuelle Verkehrsmeldungen. Da sind wir auf der A9 Richtung München. Zwischen Markt Schorgast und dem Dreieck Bayreuth-Kulmbach stockender Verkehr. Dauert momentan etwa 10 Minuten länger. Jetzt kommen schon die Blitzer. Ah, das ist Blitzerwetter. Wir haben in Erfurt einen. In der Nordhäuser Straße steht der, stadtauswärts. Dann auf der A38 Richtung Göttingen. Da blitzt es am Dreieck Südharz. A71 Richtung Schweinfurt zwischen Stadt Ilm und Ilmenau Ost. Eisenach, Katharinenstraße, beide Richtungen. Erfurt, Bindersleben Landstraße in beiden Richtungen und in Weimar in der Bodelschwingstraße ebenfalls beide Richtungen. Dann sind wir erstaunlicherweise schon durch. Uns soll es recht sein, falls Sie noch was sehen, Staus oder Blitzer, jederzeit kostenfrei bei uns bitte abgeben im MDR Thüringen Verkehrszentrum 0800 218 16 00.
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2: Sind Sie Sonnenzüchter? Hätte ich beinahe gesagt. Sonnenblumenzüchter. So ist richtig. Wenn ja, dann bitte jetzt mal die Ohren gespitzt. Wir haben eine Vorlage bekommen aus Heilbad-Heiligenstadt von Herrn Klingebiel. Der hat uns ein Beweisfoto geschickt. 5 Meter ist das eine Sonnenblume hoch. Und jetzt sind Sie dran. Wenn Sie sagen, da kann ich mithalten. Oder wenn Sie sagen, ich bin zwar nicht so hoch, aber meine ist besonders schön, kann ich mithalten, dann bitte ein Foto bei uns hier auf die App. Wir suchen des Freistaates höchste Sonnenblume. Und zwar

0: Erstens ja ein super Foto, was ich hier gekriegt habe. Vom Ralf aus Schmölln.
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0: Eben noch im Garten und jetzt schon direkt bei uns auf die MDR Thüringen App. Lieber Ralf, herzlichen Dank erstmal dafür. Und ich beschreibe mal kurz, was ich hier sehe. Ein sehr graziles Tier. Also das ist eine Gottesanbeterin. Die sehen ja so ein bisschen aus wie eine Riesenheuschrecke, würde ich mal sagen. Oder wie so ein riesiger Grashüpfer, aber eben sehr elegant, sehr filigran. Und er schreibt, hallo in die Runde. Heute mal ganz seltener Besuch in der Gartenanlage am Ziegengraben in Schmölln. Eine Gottesanbeterin beim Genuss eines, und dann habe ich schon Schreck gekriegt, Grashüpfers, dachte ich. Nein, eine Sonnenbades. Sie ist friedlich und badet in der Sonne. Grüße von Ralf und Ramona. Super Bild. Herzlichen Dank dafür. Aber wir suchen eigentlich große Sonnenblumen heute. Ne? Nur mal so am Rande. Weil der Herr Klingebiel aus Heiligenstadt hat sich bei uns gemeldet. Wir rufen mal an.
2: Hallo?
0: Herr Klingebiel, Marco Ram hier aus dem Radio. Ich grüße Sie.
2: Schönen guten Tag.
0: Herr Klingebiel.
2: Ja.
0: Wir haben Post von Ihnen bekommen, dass Sie eine 5 Meter hohe Sonnenblume bei sich im Garten haben.
2: Richtig, Herr Ram.
0: Und ich habe auch die Fotos dazu gesehen.
2: Ja.
0: Jetzt wollen natürlich alle wissen, was hat denn der Herr Klingebiel in Heilbad Heiligenstadt angestellt, dass die Sonnenblume so groß geworden ist?
2: Keiner besonderen Beachtung geschenkt. Also die hat sie sich selber gesehen, die kam aber aus einem Blumentopf raus, also muss ein Korn verloren haben.
0: Ja.
2: Naja, wie gesagt, gibt es hier mal eine Chance.
0: Ja.
2: Und habe ich sie eingepflanzt, natürlich, und ein bisschen Hühnermist drunter gemacht, wie man das so macht auf dem Dorf. Ne?
0: Ja.
2: Und das ist draus geworden. Also Wahnsinn.
0: Also
2: das ist ein Wahnsinn.
0: Der Hühnermist ist auf jeden Fall schon mal ein guter Tipp. Ne?
2: Ja.
0: Und dann, 5 Meter, die musst du ja dann irgendwie auch mal ein bisschen festbinden, oder?
2: Richtig. Und das ist ja hinten an meiner Terrasse, an der Treppe. Und da habe ich die ein bisschen festgerödelt. Denn wenn der Wind kommt, dann haut er sie um. Ne?
0: Ja, eben.
2: Und das wäre jetzt schade. Und da habe ich gedacht, das wäre mal vielleicht was für Radio oder für
0: absolut,
2: Fernseher.
0: Absolut. Jetzt ist ja die Frage, ist das schon die höchste Sonnenblume des Freistaates? Wir werden das heute Nachmittag mal versuchen, auseinander zu klamüsern. Das ist meine Vorgabe. Ich bin mal gespannt. Ja. Wie haben Sie die eigentlich gemessen, Herr Klingebiel?
2: In Abständen. Und da habe ich ja gesehen, dass es immer noch weiter ging. Ob nun der Endstand jetzt erreicht ist, weiß ich nicht.
0: Ja.
2: Aber sie hat in der Woche immer so ein paar Zentimeter zugelegt. Ne?
0: Wie, habt ihr jetzt eine Leiter angestellt und dann mit dem Zollstock hoch? Oder
2: nee, ist ja die Treppe hier von der Terrasse.
0: Kannst
2: und
0: du runterlassen?
2: Und da habe ich den Zollstock hingehalten, 2 Meter und dann bis dahin. Und dann habe ich weiter nach oben gemessen, ja.
0: Verrückt. Vielleicht ist es die größte Sonnenblume des Freistaates. Ich bin mal gespannt, ob da einer mehr
2: zu bieten
0: hat. Ja? Liebe Grüße nach Regelrode bzw.
2: Ja,
0: nach Heiligenstadt.
2: Dankeschön.
0: Ja, bis dann. Ciao, ciao.
2: Tschüss, Herr Ram.
1: Jo, tschüss. 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

Stefan kommt aus Gotha, schickt mir gerade auf der MDR Thüringen App ein schönes Bild von sich und der Sonnenblume. Starkes Teil, senkrecht, steht die im Garten, wie sich das gehört. Hallo Marco, leider ist meine Sonnenblume nur 3,10 Meter, aber dafür meiner Meinung nach wunderschön. Das finde ich auch. Und ihr beiden versteht euch, das sieht man. Lieber Stefan, herzlichen Dank. 3,10 Meter ist nicht 5 Meter, aber das ist auch schon mal, ne? 3,10, hallo. Wir sind The Cure, Friday I'm in Love und das am Montag.

0: Jetzt 10 vor 4.
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0: 30 Sekunden. Johannes hat die Fragen und Sie haben hoffentlich die richtigen Antworten. Wenn Sie in den 30 Sekunden, ich sage jetzt mal, 6-mal richtig antworten, dann sind es 300 Euro. Na, weil pro richtige Antwort gibt es einen Fuffi. Wenn Sie da noch rüberkommen, dann herzlichen Glückwunsch. Also, das ist wirklich eine heiße Kiste. Johannes, du bist dran.
2: Wir werden lautstark begrüßt. Schönen guten Tag. Ist ja gut. Wer bist du denn? Wir sind in Groß-Monra. Das war, wenn ich mich recht entsinne, der allererste Austragungsort der MDR Thüringen Winterspiele. Heute ist das Quizmobil da. Wir sind bei
3: Thorsten John.
2: Thorsten John. Ich habe gerätselt. Was ist der Vorname, was ist der Nachname? Wie heißt der Kleine, der hier so laut gebellt hat?
3: Das war die Juli.
2: So, eigentlich müssten ja bei Ihnen nicht die Winterspiele vorbeikommen, sondern die Tour de France. Ich weiß, Sie haben so ein kleines spezielles Hobby.
3: Ja gut, Tour de France, vielleicht ein bisschen übertrieben.
2: Das ist aber auf Zweirad ist schon Ihr Ding?
3: Auf Zweirad, ja, definitiv.
2: Das was haben Sie da schon erkundet?
3: Ja gut, ich war, es ist allerdings schon ein paar Jahre her, mit einem guten Kumpel in verschiedenen Ländern unterwegs mit dem Fahrrad. Kirgisistan, Georgien, Armenien, Laos, Türkei, Griechenland. Also ein bisschen sind wir schon rumgekommen entsprechend.
2: Und man kann auch ein bisschen nachdenken dabei.
3: Definitiv. Macht den Kopf frei.
2: Okay, ich hoffe, der Kopf ist jetzt frei, denn es gibt Fragen. 30 Sekunden lang für die richtige Antwort 50 Euro. Bereit?
3: Bereit.
2: Hauptstadt von Serbien?
3: Bratislava.
2: Vervollständigen Sie Karat manchmal?
3: Weiter.
2: Wie viele Bundesländer hat Deutschland?
3: 16.
2: Wann trinken Sie Kaffee?
3: Am Morgen.
2: Wie heißt die Wissenschaft von Sternen und Planeten?
3: Astrologie.
2: Welche Farbe hat der Kreis auf Japans Flagge?
3: Rot.
2: Womit beschäftigt sich der Mammaloge?
3: Weiter.
2: Marrakesch ist eine Stadt in?
3: Algerien.
2: In welchem Land steht die Akropolis?
3: Griechenland.
2: In Griechenland, ja, aber da war die Zeit schon leider rum. Oh, wir gucken noch mal. Belgrad ist die Hauptstadt von Serbien. Belgrad, der weitgereiste Mensch. Karat hat gesungen, manchmal wünsche ich mir mein Schaukelpferd zurück.
3: Boah, niemals hätte ich das gewusst.
2: Die 16 Bundesländer stimmen. Wollen Sie Kaffee trinken? Das können nur Sie wissen, das stimmt auch. Die Wissenschaft von Sternen und Planeten ist die?
3: Astronomie.
2: Ja, nicht Logi. Muss ich leider streng sein. Der Kreis auf der Flagge von Japan ist rot und der Mammaloge beschäftigt sich mit Säugetieren.
3: Höre ich das erste Mal.
2: Marrakesch? Marokko.
3: Ja, Marokko, nicht Algerien, ist richtig.
2: Wir haben 1, 2, 3 richtige 150 Euro.
3: Freue ich mich, schön.
2: Was machen wir jetzt damit?
3: Na, wir wollen in Urlaub, da kommt das ganz gelegen.
2: Das ist meine Lieblingsantwort. Viel Spaß dabei.
3: Vielen Dank.
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Birds und Turn, Turn, Turn. Um 3:03, einen haben wir noch. Ich will nur ganz kurz sagen, die Peggy aus Pfiffelbach hat einige schöne Fotos geschickt von der Sonnenblume im Garten und ihrem Markus, der die gerade bearbeitet bzw. versucht rauszukriegen, wie hoch die ist. 92 steht hier und das finde ich ist auch schon mal eine Ansage. Grüße zu euch nach Pfiffelbach. Super Bild.

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2: Um 15.30 Uhr. Spahn zieht zurück. Der frühere Unionsfraktionschef Jens Spahn gibt den Sitz im Haushaltsausschuss des Bundestags zurück. Spahn war zuvor in die Kritik geraten, weil er bei einer Ausschusssitzung fehlte und gleichzeitig Urlaubsbilder von ihm auftauchten. Aktion gegen Schwarzarbeit. Bei Kontrollen in 52 Friseur- und Kosmetikbetrieben in Thüringen hat der Zoll rund 20 mögliche Verstöße festgestellt. Dazu zählten Verstöße gegen den Mindestlohn und das Ausländerrecht. BioNTech schließt 3 Standorte. Das Pharmaunternehmen kündigte an, in den nächsten Monaten seine Werke in Marburg, Idar-Oberstein und Tübingen mit 1.800 Beschäftigten zu schließen. Nach Unternehmensangaben konnten für die Standorte keine Käufer gefunden werden.
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3: Das Neueste für Ostthüringen mit Markus Wetterauer. Altenburg. Mitten in der Stadt ist bei einer Fledermaus Tollwut entdeckt worden. Das war nach Angaben des Landkreises das erste Mal, dass ein solcher Fall im Altenburger Land registriert wurde. Für Menschen bestand demnach zu keiner Zeit eine Gefahr. Das Tier wurde zum Veterinäramt gebracht und eingeschläfert. Jena. In der Naumburger Straße im Norden der Stadt werden die ersten Straßenbahngleise verlegt. Wie die Stadtwerke mitteilten, haben im ersten Bauabschnitt für die verlängerte Linie die Arbeiten begonnen. Rund 700 Meter Schienen und 3 Weichen sollen dort bis Ende November eingebaut werden. Das ganze Projekt dauert bis 2029. Gera. Die Bogenschützen der privilegierten Schützengesellschaft haben ihr Fettkuschenturnier zum ersten Mal in Gera ausgetragen. Der Sportplatz im Stadtteil Liebschwitz wurde offiziell als Heimstätte an die Sportler übergeben. Oberbürgermeister Kurt Dannenberg löste nach eigenen Worten damit sein Versprechen an die Sportler ein. 7 Jahre lang hatte die Bogenschießabteilung im 15 Kilometer entfernten Crossen trainiert. 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
4: Beim Wetter sage ich Ihnen, also wohl dem, der heute früh Feierabend gemacht hat. Mein Redakteur ist auch schon verschwunden. Wo ist der? Ah nee, der wollte nur mal kurz runter. So, wir haben 17 bis 22 Grad im Moment und sieht doch sehr ordentlich aus. Sonne und trocken. In der Nacht dann 13 bis 8 Grad. Morgen 24 bis 27 Grad. Morgen wird es genauso schön wie heute. Also ne, mit Feierabend und so. Und am Mittwoch kaum Wetter- und Temperaturänderung. Bleibt so schön erstmal. 2 Minuten nach 4:30. Aktuelle Verkehrsmeldungen: A9 Richtung München zwischen Markt Schorgasten und Dreieck bei Reut-Kulmbach. Stauenstockender Verkehr, 10 Minuten dauert es länger. Die Blitzer: A38 Richtung Göttingen am Dreieck Südharz, A71 Richtung Schweinfurt zwischen Stadt Ilm und Ilmenau Ost, Eisenach, Katharinenstraße beide Richtungen, Erfurt, Bindersleben Landstraße ebenfalls beide Richtungen und nochmal Erfurt, Nordhäuserstraße stadtauswärts. Staus oder Blitzer kostenfrei zu uns, gerne ins MDR Thüringen Verkehrszentrum 0800 218
1: 1600. 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
4: Also wie gesagt, wenn es eine Sonnenblume im Freistaat gibt, die mehr als 5 Meter zu bieten hat, also 5 Meter hoch, dann hätte ich davon gerne mein Beweisfoto, weil im Moment führt der Herr Klingebiel aus Heiligenstadt, der ist mit 5 Metern ganz vorne dabei. Das ist schon was für die Giraffen, ne? Nur 5 Meter Sonnenblume, da kommst du ja selber gar nicht mehr hoch.

0: eine Spezialklinik geflogen. An der Tankstelle entstand ein derzeit noch nicht bezifferbarer Sachschaden. Für Unbeteiligte bestand zu keiner Zeit eine Gefahr. Der Betrieb an der Tankstelle wurde zunächst eingestellt. Zur Prüfung der Umstände, warum es zur Verpuffung kam, ermittelt nun die Kriminalpolizeiinspektion Nordhausen und das Amt für Arbeitsschutz. Aus der Landespolizeiinspektion Nordhausen, Kevin Klimmen.
1: In Königssee haben am vergangenen Wochenende erneut Betrüger versucht, mit der Masche der falschen Polizeibeamten an das Geld ihrer Opfer zu gelangen. Die Täter riefen insbesondere ältere Menschen an und gaben sich am Telefon als Polizeibeamte aus. Sie behaupteten beispielsweise, dass es in der Nachbarschaft zu mehreren Einbrüchen gekommen sei oder sich eine Diebesbande in der Umgebung aufhalte. Im Gespräch versuchten sie dann herauszufinden, ob sich Bargeld oder Wertgegenstände in der Wohnung befinden. Häufig folgt anschließend die Aufforderung, diese Gegenstände zur Sicherheit an einem vermeintlichen Polizeibeamten zu übergeben. In den uns bekannten Fällen haben die Angerufenen die Masche glücklicherweise erkannt und die Gespräche beendet. Die Polizei weist darauf hin, lassen Sie sich am Telefon nicht unter Druck setzen und geben Sie niemals Auskunft über Bargeld oder Wertgegenstände. Die Polizei wird Sie niemals anrufen und danach fragen. Beenden Sie das Gespräch und informieren Sie die Polizei. Aus der Landespolizeiinspektion Saalfeld, Severin Lehmann.
2: Am Samstagmorgen wurde ein Jugendlicher am Erfurter Hauptbahnhof angetroffen, der seinen Klimmstängel weit außerhalb der ausgewiesenen Bereiche rauchte. Der 17-Jährige wurde daraufhin angesprochen und sensibilisiert. Er zeigt wenig Interesse, das Rauchen einzustellen und wollte von dannen ziehen. Mit Kippe im Mund. Aufgrund seines unkooperativen und spöttischen Auftretens sowie Verhaltens bekam er eine Ordnungswidrigkeitenanzeige. Rauchen gefährdet also nicht nur seine Gesundheit, sondern auch den Inhalt seines Geldbeutels. Grundsätzlich ist das Rauchen in Bahnhöfen nur in gekennzeichneten Arealen erlaubt. Für die Bundespolizei in Thüringen, Carsten Teschner.
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0: Will to Power, Baby, I Love Your Way. So einfach kann man das sagen, ne? 10 vor 4.
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0: Das Thüringen-Journal ist auch anwesend, und zwar in Form von Frau Thiemann.
2: Hallo, Marco.
0: Ja, schönen Montagnachmittag. Ja. Was macht ihr Schönes heute Abend?
2: Du, bei uns geht es ums Lernen. Lernen ist ja eigentlich irgendwie, können wir alle von profitieren.
0: Bis ins hohe Alter,
2: bis ins hohe Alter, absolut. Aber ja, gibt ja so viele Sachen, ja, neue Sprache oder hier Einkaufsliste. Ist man ja auch dankbar, wenn man nicht alles niederschreiben muss.
0: Ja.
2: Und da ist die gute Nachricht, gutes Gedächtnis hat ja nichts mit Intelligenz oder Begabung zu tun, sondern ist nur eine Frage der richtigen Technik. Sagt nämlich Markus Hofmann, einer der führenden Gedächtnistrainer Deutschlands, und der trat in Ilmenau heute gleich mal den Beweis an vor 600 Schülern und Schülerinnen, die bei ihm lernen konnten, wie man das richtig macht, dass man sich Jahreszahlen.
0: Ist das eine Frage
2: so
0: der Technik?
2: Weil, ja, tatsächlich.
0: Weil ich konnte das früher, also jetzt klingt jetzt, wäre ich schon 200 Jahre alt, aber das konnte ich früher sehr gut, und ich finde, das lässt nach bei mir. Also kann man das wieder trainieren jetzt?
2: Oder? Also man kann es auf jeden Fall trainieren. Da gibt es ja verschiedene Untersuchungen und Anleitungen. Und er erklärt das auch, dass man es eben über Bilder und Geschichten sich merkt und über Assoziationen.
0: Bei mir sind es weniger Zahlen als Namen. Ich kann die Namen mir nicht mehr richtig merken. Manchmal kommst du hier rein, dann denke ich, wer ist das nochmal?
2: Soweit. Ich könnte mir so ein Schildchen anmachen.
0: Das wäre nicht schlecht. Also tatsächlich eine Technik, wie man wieder besser das Gedächtnis trainieren kann.
2: Ja, und zwar für jedes Alter. Also,
0: sehr gut. Also, das wäre was für mich. Ich gucke mir das an heute
2: Abend. Wir werden üben.
0: Ja, vielleicht. 19 Uhr geht's los. Thüringen Journal. Vielen herzlichen Dank.
2: Thanks, dir.
0: Der Song passt übrigens auch sehr gut gerade. Ne? Alpha Will, Forever Young, nehmen wir.

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9: 16 Uhr haben wir's. Ich wünsche einen schönen Nachmittag. Alles Wichtige mit Jana Münchhof.
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10: Trotz drohender SPD-Blockade will CDU-Gesundheitsminister Carsten Lindemann den Gesetzentwurf für eine Pflegereform am Mittwoch ins Bundeskabinett bringen. Das erklärte ein Ministeriumssprecher in Berlin. Den von der SPD geforderten Pflegedeckel lehnt Lindemann ab. SPD-Fraktionschef Matthias Mirsch hatte am Wochenende erklärt, dass seine Fraktion ein reines Kürzungspaket ohne Strukturpaket nicht mitmache. Die SPD fordert unter anderem einen Kostendeckel gegen den immer weiteren Anstieg der Eigenanteile für Betroffene und Angehörige für Pflege im Heim. Bei einer Verpuffung an einer Tankstelle in Nordhausen ist ein Mann schwer verletzt worden. Wie die Polizei mitteilte, kam es am Mittag bei Wartungsarbeiten zu dem Unfall. Der 54-Jährige erlitt schwere Verbrennungen und wurde mit einem Rettungshubschrauber in eine Spezialklinik geflogen. Wie es zu der Verpuffung kommen konnte, ist noch unklar. Kriminalpolizei und Amt für Arbeitsschutz ermitteln. Die Saalfelder Feengrotten haben es bei der Wahl zum Naturwunder des Jahres 2026 auf den zweiten Platz geschafft. Das Schaubergwerk gilt laut Guinness Buch der Rekorde als die farbenreichste Schaugrotte der Welt. Die Mitarbeiterin der Grotte, Fee Theumer, zeigte sich heute sehr zufrieden.
11: Wir freuen uns sehr. Das ist eine Teamleistung. Wir sind ganz stolz auf alle, die auch bei unserem Team mitgearbeitet haben. Wir haben ja Gäste angesprochen, wir haben lustige Videos gedreht und jeder hat seinen Teil dazu beigetragen und wir sind sehr, sehr stolz und sehr gerührt.
10: Gewinner ist nach Angaben der Heinz-Sielmann-Stiftung die Teufelsmauer im nördlichen Harzvorland in Sachsen-Anhalt. Der zweite Thüringer Kandidat, das Alperstädter Ried, landete mit knapp 2400 Stimmen im Mittelfeld. Der CDU-Politiker Jens Spahn zieht sich aus dem Haushaltsausschuss des Bundestags zurück. Das hat sein Büro bestätigt. Spahn erklärte, eine normale Arbeit im Ausschuss sei wegen der aktuellen Debatten um seine Person kaum möglich. Zuvor hatten Berichte über einen Sardinienurlaub für Kritik gesorgt. Fotos zeigten Spahn am Flughafen, während in Berlin der Haushaltsausschuss tagte. Mehrere Unionsabgeordnete sollen deswegen den Rauswurf Spahns verlangt haben. Der Impfstoffhersteller BioNTech macht 3 Standorte in Deutschland dicht. Das Mainzer Unternehmen fand nach eigenen Angaben keine Käufer für seine Werke in Marburg, Tübingen und Idar-Oberstein. Betroffen sind rund 1.800 Beschäftigte. MDR Thüringen-Reporterin Sabine Geipel.
12: Anfang Mai hatte BioNTech bekannt gegeben, sich von den Standorten trennen zu wollen und hatte dies unter anderem mit einer zu geringen Auslastung und Überkapazitäten begründet. Die Nachfrage nach dem Corona-Impfstoff, dem bisher einzigen zugelassenen Produkt des Unternehmens, war nach dem Ende der Pandemie stark zurückgegangen. BioNTech hat seitdem seine Forschungen in der Krebstherapie intensiviert, hat in diesem Zusammenhang auch andere Firmen übernommen oder ist strategische Partnerschaften eingegangen.
10: Das waren die Nachrichten. 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
9: Danke, Jana. So, Wetter ist weg. Wo ist das Wetter hin? Hat jemand das Wetter geklaut? Nein, hier ist es. Also, in Richtung Abend weiterhin so schön wie den ganzen Tag schon bei 17 bis 22 Grad. In der Nacht 13 bis 8 Grad. Ansonsten auch, wenn dann nur wenige Wolken, immer trocken. Morgen wieder trocken, 24 bis 27 Grad. Und das ist schön. Und am Mittwoch kaum Wetter- und Temperaturänderungen. Also diese drei Tage jetzt dieser Woche sind uns sowas von recht. Also ich bin dabei. 3 Minuten nach 4. Aktuelle Verkehrsmeldungen. Ich muss schon wieder nachgucken. Der Verkehr ist auch weg. Nee, hier. A9 Richtung München zwischen Münchberg Süd und Gefrees. Rechte Fahrspur nach einem Unfall derzeit gesperrt. Bitte Obacht. Die Blitzer. Die stehen auf der A38 Richtung Göttingen am Dreieck Südharz, A71 Richtung Schweinfurt, da blitzt es zwischen Stadt Ilm und Ilmenau Ost. Eisenach, Katharinenstraße, beide Richtungen, Erfurt, Nordhäuserstraße, Stadt auswärts. Das wär's, mehr ist es nicht. Staus oder Blitzer kostenfrei zu uns ins MDR Thüringen Verkehrszentrum unter 0800 218 16 00.
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9: Die höchste Sonnenblume des Freistaates steht momentan in Heiligenstadt. Aber ich kriege hier nach wie vor Post auf der MDR Touring App zum Beispiel. Das ist ganz niedlich. Hallo Marco, das hier, was ich dir schicke, ist nicht die größte. 1,20 Meter, 1,20 Meter Sonnenblume. Aber vielleicht die standhafteste, schreibt sie. Sie wächst in einer Fuge zwischen Bordstein und Straße. Da ist keine Erde, eigentlich nur der Straßenschmutz. Und sie wächst trotzdem. Ich habe sie auch nicht gepflanzt. Sie ist bestimmt von dem Kern aus dem Vorjahr. Ich pflanze jedes Jahr das Beet mit Sonnenblumen und meine höchste ist, und da steht 2,85 Meter. Also ich finde beides super. Ne, die 2,85er, die sieht natürlich 1A aus, aber diese kleine, die da am Bordstein aus, also die ist mir, also das ist mir nicht nur sympathisch, da sage ich einen extra Tropfen Wasser bitte, weil den hat sie sich verdient. Guck mal, sie kämpft. Super Bild. Dankeschön dafür. Ja.

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1: Unheilig, ne? Geboren, um zu leben. Wenn Sie mit Aber was anfangen können, und das können ja viele, dann bitte dranbleiben. Wir machen Quizmobil und danach kommen Aber.
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1: Aber vorher geht es hier um Bares und ich kriege hier immer wieder auf der MDR Thüringen App auch Nachrichten wie zum Beispiel: Marco, ich würde gerne mitmachen beim Quizmobil, aber ich habe Angst, dass ich mich blamiere. Also dazu muss ich mal Folgendes sagen. Erstens sind meistens in jeder Quizrunde, die wir so haben, ein, zwei Pille-Palle-Fragen drin. Vorhin war es zum Beispiel, ich erinnere mich, beim Johannes, was trinken Sie am Morgen? Oder wann trinken Sie Kaffee? Ich meine, was willst du denn da falsch beantworten? Jetzt? Nachher? Am Morgen, am Nachmittag, in der Nacht, was weiß ich, an der Tankstelle. Also da, es gibt immer so ein, zwei Fragen, die sind wirklich einfach und von daher ist eine Anmeldung überhaupt kein Problem. Ne? Wenn man bei den anderen Sachen nicht so viel weiß, das kann durchaus vorkommen, weil man einfach aufgeregt ist, aber so, ich sag mal, 50 oder 100 Euro kann man sich doch nicht schneller verdienen, als in 30 Sekunden beim Quizmobil mitzumachen. Ne? Also das wäre jetzt mal so der Ansatz. Und nun ist Johannes dran.
3: Mein tägliches Quiz sind die Hausnummern fürs Quizmobil. Und bei Christine Koppo in Kannawurf ist es gerade nicht zu lösen. Da muss ich mal zum Telefon greifen.
4: Koppo?
3: Der Johannes, MDR Thüringen. Christine, sind Sie es? Hallo. Christine, ich scheitere an der Hausnummer.
4: Wo stehst du denn gerade?
3: Vorne an der Ecke vor der Feuerwehr, die 235A, wenn ich es richtig gesehen habe.
4: Warte, ich will mal gucken.
3: Wir sind weitergefahren, dann muss ich jetzt mal rumdrehen.
4: Ja, da genau, da fährst du jetzt da geradeaus über die Straße rein.
3: Alles klar, jetzt sehe ich dich stehen.
4: Hier stehe ich.
3: Da steht sie. Sehr gut, Christine. Wir folgen dir. Bis gleich.
5: Hallo.
3: Christine, du fährst auch für die Feuerwehr, ne?
5: Genau so ist es.
3: Was machst du da?
5: Ich bin ausgebildeter Maschinist, Truppführerin und ja, je nachdem, was für Einsätze kommen, fahren wir damit. Die Feuerwehr ist auch gleich gegenüber hier von mir und das heißt, ich habe es nicht so weit und bin meistens die Erste.
3: Christine, 30 Sekunden Zeit.
5: Ja, ist nicht viel, aber ich gebe mein Bestes.
3: Dann geht's los. Welcher Vogel kann rückwärts fliegen?
5: Weiter.
3: Was beinhaltet mehr Jahre, Jahrzehnt oder Dekade?
5: Jahrzehnt.
3: Wer formulierte die drei klassischen Bewegungsgesetze?
5: Weiter.
3: Karamell ist geschmolzener.
5: Zucker.
3: Welches Tier wird aus einer Kaulquappe?
5: Weiter.
3: Die Silberhochzeit feiert man nach wie vielen Jahren?
5: 25 Jahre.
3: Welches Sternbild enthält den Polarstern?
5: Weiter.
3: Welches französische Gebäck ist halbmondförmig?
5: Weiter.
3: Welche Taste ist auf der herkömmlichen Tastatur links oben in der Ecke?
5: Escape.
3: Das wäre richtig gewesen. Das Croissant ist halbmondförmig. Der Polarstern, das hätte ich auch nicht gewusst, ist im kleinen Bär. Silberhochzeit 25 ist richtig. Aus der Kaulquappe wird der Frosch.
5: Ach, der Frosch.
3: Der Frosch. Karamell ist geschmolzener Zucker, das stimmt. Newton hat die klassischen Bewegungsgesetze formuliert. Jahrzehnt und Dekade, Christine.
5: Jahrzehnt.
3: Beides gleich.
5: Ach so, okay.
3: Ja, Fangfrage. Und rückwärts fliegt der Kolibri. 100 Euro, zwei richtige.
5: Sehr schön.
3: Geld ist Geld.
5: Genau so ist es. Vielen Dank.
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9: Um 16.30 Uhr. Edeka darf Tegut-Filialen übernehmen. Das hat das Bundeskartellamt in Bonn entschieden. In Thüringen betrifft das 25 bisherige Tegut-Märkte, davon allein 5 in Erfurt und 4 in Meiningen. Einige der Märkte werden vermutlich allerdings künftig von der Edeka-Tochter Netto betrieben. Verpuffung an Tankstelle. Laut Polizei wurde ein 54-Jähriger bei Wartungsarbeiten in Nordhausen schwer verletzt. Mit schweren Verbrennungen wurde er per Rettungshubschrauber in eine Spezialklinik geflogen. Koalitionsstreit um Pflegereform. Trotz drohender SPD-Blockade will Gesundheitsminister Carsten Dinnemann den Gesetzentwurf am Mittwoch ins Bundeskabinett bringen. Den von der SPD geforderten Pflegedeckel lehnt Dinnemann ab.
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10: Das Neueste für Ostthüringen mit Markus Wetterauer. Greiz. Als Ursache des Gaslecks wird nach Angaben der Energieversorgung Verschleiß an einer mehr als 50 Jahre alten Leitung vermutet. Sie war 1973 verlegt worden und führt unter den Bahngleisen entlang. Deshalb sei eine Reparatur schwierig. Die fast 400 betroffenen Haushalte sollen voraussichtlich bis Mitte der Woche über eine Ersatzleitung mit Gas versorgt werden. Altenburg. Mitten in der Stadt ist bei einer Fledermaus Tollwut entdeckt worden. Das war nach Angaben des Landkreises das erste Mal, dass ein solcher Fall im Altenburger Land registriert wurde. Für Menschen bestand demnach zu keiner Zeit eine Gefahr. Das Tier wurde zum Veterinäramt gebracht und eingeschläfert. Jena. In der Naumburger Straße im Norden der Stadt werden die ersten Straßenbahngleise verlegt. Wie die Stadtwerke mitteilten, haben im ersten Bauabschnitt für die Verlängerung

0: verlängerte Linie die Arbeiten begonnen. Rund 700 Meter Schienen und drei Weichen sollen dort bis Ende November eingebaut werden. Das ganze Projekt dauert bis 2029. 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
1: Beim Wetter gibt es nichts Auffälliges. Also wir haben tolles Wetter und es bleibt auch so. Also gut, wer jetzt sagt, ich brauche mal ein bisschen was Feuchtes, das ist jetzt bis Mittwoch ausgeschlossen. Es soll trocken bleiben und wir haben Temperaturen in der Nacht zwischen 13 und 8 Grad. Morgen 24 bis 27 Grad und wie gesagt trocken, viel Sonne. Und am Mittwoch ebenfalls Wetter- und Temperaturänderung ist nicht in Sicht. Auch da sonnig mit ein paar Wolken vielleicht, aber eben auch trocken. 16.32 Uhr, 2 Minuten nach 5:30. Aktuelle Verkehrsmeldungen. A4 Richtung Frankfurt zwischen Stadtroda und Jena Zentrum. Stockender Verkehr dauert etwa 10 Minuten länger. Dann die A9 Richtung München. Die ist zwischen Münchberg Süd und Gefrees wegen eines Rettungseinsatzes derzeit gesperrt. Es staut sich. Die Blitzer. A38 Richtung Göttingen am Dreieck Südharz. A71 Richtung Schweinfurt am Zwischenstadt Ilm und Ilmenau Ost. Da ist ein Blitzer. Dann in Eisenach in der Katharinenstraße, beide Richtungen. Und in Erfurt in der Nordhäuserstraße stadtauswärts. Das wär's. Staus oder Blitzer kostenfrei zu uns. Jederzeit rund um die Uhr 0800 218 1600.
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1: So, und Zeit für unseren kleinen, aber feinen Männerchor von ELO. Und das

0: Ist das nicht schön? Gene Pitney und Mark Almond. Something got a hold of my heart. So schön. 16.40 Uhr.
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0: Und da bin ich gerade so in schöner Stimmung und da kommt der Thomas um die Ecke mit so einem knallhart recherchierten Ergebnis von heute. Also die Frage kam oder kommt nach wie vor von Annette aus Eisenach und sie möchte wissen, warum haben denn gefühlt alle Möbelhäuser ständig Jubiläen, also jede Woche ein neues? Fällt denen nichts Besseres ein, ihre Rabattaktionen zu bewerben, Thomas?
2: Offensichtlich nicht. Es ist eine Strategie, die sich lohnt, sonst würden sie es nicht machen. Und wenn man etwas verkaufen will, muss man sich erstmal überlegen, wie tickt eigentlich mein Kunde? Also wie animiere ich den zu mir zu kommen, nicht woanders hinzugehen? Mhm. Also ein typischer Luxusautokäufer, der wird jetzt von so einem Rabatt, von so einer Rabattaktion, von so einem Jubiläum jetzt nicht zwingend sich geneigt fühlen, dann dahin zu gehen.
0: Der wäre jetzt kein Kandidat dafür, ne?
2: Nee, definitiv nicht. Ne? Dem ist der Preis halt ein Stück weit egal. Ne? Ich habe ja mit Professor Florian Bauer von der TU München gesprochen. Der ist Experte für Preispsychologie und der hat 5 Typen ausgemacht, die da so durch die Läden schleichen.
3: Also Schnäppchenjäger, Verlustaversiver, Preisbereiter, Gewohnheitskäufer und Gleichgültiger. Und je nachdem, wen man hauptsächlich ansprechen muss oder möchte, muss man natürlich eine andere Preisstrategie und eine andere Vertriebsstrategie fahren.
2: Ja, sonst verkaufst du halt nichts, ne?
0: Also ich habe gerade festgestellt, ich bin bei den 5 nicht dabei, aber ich erzähle

0: Und dann gibt es den Gewohnheitskäufer, ja, ne? Der kauft immer in seiner vertrauten Umgebung und er kauft auch immer die gleiche Marke. Ne? Das gibt es manchmal so bei Klamotten, merkt man das besonders.
1: Ja,
0: ja, und dann gibt es noch den Gleichgültigen, das ist glaube ich der mit dem Luxusauto, der will das Ding einfach und kauft es. Ob das Ding was kostet oder nicht, ist ihm relativ wurscht.
1: So, was ist denn mit dem Hungrigen, zu dem ich gehöre? Ich fahre manchmal da raus und sage, okay, willst gar keine Couch kaufen, sondern gehst du mal hin, die haben ein schönes Restaurant oben, kannst du da mal was essen und so. Also das geht auch. Und was ist denn mit dem,
0: das geht auch,
1: der kostenlos oder für kleines Geld Strom tanken will fürs Elektroauto, der kann ja auch noch dahin fahren. Ne? Also das ist ja, das
0: ist vielleicht so ein Schnäppchenjäger vielleicht auch.
1: Ja.
0: Weiß es nicht.
1: Und stimmt es denn, diese Geschichte, die mir zugespielt worden ist aus der Redaktion, dass du mal eine Nacht im Möbelhaus verbracht hast, weil du nicht wieder rausgefunden hast?
0: Nee, das stimmt nicht, aber ich habe Angst davor, dass das passiert, weil es gibt ein Möbelhaus, was so, das ist ja wie ein Irrgarten. Ja?
1: Ich weiß, ich höre schon die Durchsage. Herr Thomas Becker, bitte kommen Sie zum Ausgang. Wir schließen in 2 Minuten, Herr Thomas Becker.
0: Das schaffst du gar nicht.
1: Ja, obwohl, die haben ja genug Betten, da kannst du übernachten.
0: Genau.
1: Ja, bis morgen. Tschüss.

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12: 17 Uhr, ich wünsche Ihnen einen schönen Montagfeierabend. Alles Wichtige an dieser Stelle mit Karin Lukas.
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14: Der Handelskonzern Edeka darf bundesweit zahlreiche Märkte des Konkurrenten Tegut übernehmen. Das Bundeskartellamt hat grünes Licht für 178 Tegut-Filialen gegeben. 25 davon sind in Thüringen. Sebastian Grossert aus der MDR Thüringen Nachrichtenredaktion mit den Einzelheiten.
15: Tegut gehört der Schweizer Migros, die ihren verlustreichen Deutschland-Ableger abstoßen will. Nach monatelanger Prüfung hat das Kartellamt jetzt Edeka eine Filialübernahme genehmigt. In Thüringen betrifft das allein 5 in Erfurt und 4 in Meiningen. Bundesweit 24 beantragte Übernahmen hat das Kartellamt Edeka untersagt, und zwar für 4 Jahre. 4 dieser Filialen liegen in Thüringen. Rewe will bundesweit 40 Teguts übernehmen. Die Entscheidung dazu steht aus. Bereits genehmigt hatte das Kartellamt die Übernahme von 9 Thüringer Tegut-Märkten durch das Unternehmen Tante Enso.
14: Der Regionalplan Windkraft für Ostthüringen könnte rechtliche Mängel haben. Das wurde bei einer Verhandlung vor dem Thüringer Oberverwaltungsgericht deutlich. Streitpunkt sind unter anderem die Kriterien, nach denen bestimmte Flächen für Windräder ausgeschlossen werden. Geklagt haben 2 Unternehmen, die auf bislang gesperrten Flächen Windkraftanlagen errichten wollen. Sollte der Regionalplan von 2020 für ungültig erklärt werden, würden die Ausschlüsse in einzelnen Gebieten entfallen. Ein automatischer Bau von Windrädern wäre damit allerdings noch nicht möglich. Bei einer Verpuffung an einer Tankstelle in Nordhausen ist ein Mann schwer verletzt worden. Wie die Polizei mitteilte, kam es am Mittag bei Wartungsarbeiten zu dem Unfall. Der 54-Jährige erlitt schwere Verbrennungen und wurde mit einem Rettungshubschrauber in eine Spezialklinik geflogen. Wie es zu der Verpuffung kommen konnte, ist noch unklar. Kriminalpolizei und Amt für Arbeitsschutz ermitteln. CDU-Politiker Jens Spahn zieht sich aus dem Haushaltsausschuss des Bundestags zurück. Das hat sein Büro bestätigt. Spahn erklärte, eine normale Arbeit im Ausschuss sei wegen der aktuellen Debatten um seine Person kaum möglich. Zuvor hatten Berichte über einen Sardinienurlaub für Kritik gesorgt. Fotos zeigten Spahn am Flughafen, während in Berlin der Haushaltsausschuss tagte. Mehrere Unionsabgeordnete sollen deswegen den Rauswurf Spahns verlangt haben. Trotz drohender SPD-Blockade will Gesundheitsminister Carsten Linnemann den Gesetzentwurf für eine Pflegereform am Mittwoch ins Kabinett bringen. Das erklärte ein Ministeriumssprecher. Den von der SPD geforderten Kostendeckel für Pflege lehnt Linnemann ab. MDR Thüringen-Reporterin Anne-Kathrin Mellmann in Berlin. Was genau plant der Gesundheitsminister?
16: Er hält sich sehr stark an die Pläne seiner Vorgängerin Nina Wagen. Unter anderem soll strenger geprüft werden, wie pflegebedürftig jemand ist. Das soll viel Geld

0: Geld sparen. Weitere Einsparmöglichkeit sind die staatlichen Zuschüsse, die es gestaffelt gibt, je nachdem, wie lange jemand im Heim ist. Was Lindemann aber nicht machen will, die Rentenansprüche pflegender Angehöriger kürzen. An dem Punkt kommt er dem Koalitionspartner SPD entgegen.
1: Das waren die Nachrichten. 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
2: Dankeschön. Wetter gibt's so wirklich nichts auszusetzen. Wir haben in der Nacht 13 bis 8 Grad, ne, und dazu eigentlich nur ein paar lockere Wölkchen. Ansonsten sieht das ja gut aus. Morgen 24 bis 27 Grad, habe ich gesagt, das sieht gut aus. Für morgen auf jeden Fall noch viel mehr. Reichlich Sonne, paar Wolken und ja, es kann sein, dass im Eichsfeld oder Südharz auch mal dickere Wolken mit dabei sind. Aber ansonsten im Freistaat wie gemalt und der Mittwoch auch. Kaum Wetter- oder Temperaturänderung. Das ganze Spielchen jetzt erstmal bis zum Mittwoch. 3:05. Aktuelle Verkehrsmeldung, A9 Richtung München, die ist zwischen Münchberg Süd und Gefrees jetzt nicht mehr gesperrt. Das ist die gute Nachricht, aber ist natürlich noch zähfließend, bis sich das Ganze in Sachen Stau auflöst. Die Blitzer. A38 Richtung Göttingen am Dreieck Südharz, A71 Richtung Schweinfurt, da blitzt es zwischen Stadt Ilm und Ilmenau Ost. B7 in Hainspitz Richtung Eisenberg, Eisenach Katharinenstraße beide Richtungen, Erfurt Nordhäuser Straße stadtauswärts. Staus oder Blitzer kostenfrei direkt zu uns, wie immer ins MDR Thüringen Verkehrszentrum. Die Nummer ist 0800 218 16 00.
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2: Wenn du so Eisdielenbesitzer bist und hast bei dem Wetter eine Baustelle vor der Nase, dann bist du natürlich auch bedient. Also. Wir werden das gleich mal beleuchten.

0: Patrick Swayze. She's like the wind. 12 Minuten nach 5 verwirrst. Jetzt geht's in die Eisdiele.
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0: Ist natürlich ein super Anlaufpunkt in diesen Tagen, wenn die Sonne so scheint, die Eisdiele logischerweise, Hochkonjunktur. Und in Gera freut sich eine Eisverkäufer ganz besonders über das sommerliche Wetter, denn dem Strazianelli, so heißt der Laden, in der Wiesestraße in Gera, macht eine Großbaustelle das Leben schwer. Sie verstehen, also der freut sich, das ist jetzt so ein bisschen ironisch gemeint, nicht so besonders. MDR Thüringen Reporterin Veronika Lewandowski, wie ist die aktuelle Lage? Erzähl mal.
2: Na, die Straße, die ist in dem Bereich gerade vollkommen aufgebaggert. Dort werden ja die Gleise samt Straße und Gehwegen erneuert. Kabel und Rohre sind zu sehen. Und um in die Hauseingänge oder eben auch zum Eisverkauf zu gelangen, muss man über provisorische Wege und über Führungen laufen. Also zum Strazianelli führt gerade nur so eine ganz enge Baustellenbrücke.
0: Abenteuerlich. Was sagt die Kundschaft dazu?
2: Ja, die haben gerade ein bisschen Mitleid mit dem Betreiber wegen der Umstände. Aber immerhin das Eis im Strazianelli, das sei eben so lecker, dass sich der Besuch trotz Baustelle lohnt.
3: Man kann ja leid tun. Ich schätze, dass viele Gäste jetzt hier vorbeimachen oder was? Gell? Das ist.
4: Man hofft es nicht, aber.
5: Das ist halt die Qualität, die hier sehr überzeugt.
6: Ja, wäre schön, wenn die Baustelle mal fertig wäre, aber.
7: Ich bewundere den Mut, den er hier hat.
0: Also es ist nicht alles eitel Sonnenschein, aber die Leute nehmen es offensichtlich mit Humor, oder wie?
2: Na genau. Inhaber Peter Glaser spricht von Einbußen bei der Kundschaft von etwa 50% wegen der Baustelle. Seit Januar hat er die vor seinem Verkaufsfenster. Ganz aufgebuddelt ist der Abschnitt seit 3 Wochen. Trotz allem ist er erstaunlich optimistisch.
8: Heute läuft's gut, ansonsten Baustelle ist doof. Ich gucke jeden Tag zu, wie es hier vorwärts geht, wie es vorangeht, wie es jeden Tag wächst und es geht bergauf. Ich freue mich jeden Tag drüber. Ich kenne fast jeden Straßenbahnfahrer.
2: Seit diesem Wochenende hat er außerdem seine frisch verlegte Terrasse am Ende der Häuserzeile eröffnet. Dreimal links muss man vom Verkaufsfenster ausgehen, um sein Eis im Sitzen genießen zu können. Und bis Jahresende will Peter Glaser noch seine Café-Innenräume eröffnen. Und bis dahin hofft er, dass die Baustelle dann so weit fortgeschritten ist, dass man auch problemlos ins Café kommt.
0: Ja, wir stellen fest, also Dankeschön erstmal, Veronika, dass die Baustellen im Freistaat natürlich jetzt nicht nur vor der Eisdiele, dass sie langsam mal fertig werden können, oder? Ich meine, die haben reingehauen im Sommer, aber jetzt ist auch mal gut, oder? Alison Moyet, Is This Love? Grüße an alle, die auf der Baustelle noch schwer schuften.

0: Abdul, Like a Rolling Stone, um 17:30 Montag Feierabend.
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0: Like a Quizmobil? Ja, auch nicht schlecht. Ne? Also 50 Euro gibt es pro richtige Antwort in 30 Sekunden, wenn der Johannes bei Ihnen vorfährt. Also Bedingung ist allerdings, dass Sie sich auch angemeldet haben, weil sonst kann er ja gar nicht zu Ihnen kommen. Und anmelden kann man sich bei uns auf der MDR Thüringen App. Ganz easy. 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
2: Man schafft es gar nicht unerkannt, aus dem Auto zu steigen. Schon steht jemand in der Toreinfahrt. Ich bin der Johannes, Sie sind Bernd Bartl, richtig?
3: Jawohl, richtig.
2: BB.
3: BB, verschütt mal du.
2: Bernd, Sie haben einen Schatz in der Garage stehen, habe ich gehört.
3: Ja, ja.
2: Darf man uns den angucken?
3: Ja, kommen Sie mit.
2: Wir verraten mal noch nicht, was es ist. Jetzt kommen wir in die heilige Halle hier. Und da steht sie, eine
3: TS-125.
2: TS-125 MZ in Gelb. Oh. Aber mal jetzt ganz ehrlich, die sieht ja wirklich aus wie aus dem Laden. Wie haben Sie das gemacht?
3: Neu aufgebaut.
2: Ist da noch, aber sind alle Teile original?
3: Alle original, bis auf Dacho, das Plaster und die Schraube. Sonst ist alles original.
2: Jetzt sind wir ja beim Radio. Da müssen wir was hören. Geht das?
3: Na, freilich.
2: Na dann, Benzinhahn an, Schock und dann zwei Tritte. Wie ein Uhrwerk.
3: Alles, was bei uns gebaut hat, war nicht schlecht.
2: Bernd, wir wollen ein bisschen Geld verdienen.
3: Ja, und nicht so schwer fahren.
2: Bereit?
3: Ja.
2: Welches Gemälde von Edvard Munch zeigt eine Person mit geöffnetem Mund?
3: Weiß ich nicht mal.
2: Welches Säugetier ist das einzige, das aktiv fliegen kann?
3: Vogel.
2: Welche Nuss wird traditionell zur Herstellung von Marzipan verwendet?
3: Walnuss.
2: In welcher Stadt befindet sich der Louvre?
3: Weiß ich nicht.
2: Welcher Stoff sorgt hauptsächlich für grüne Farbe von Pflanzen?
3: Weiß ich nicht.

0: Wären Sie gern Millionär?
1: Ja.
0: Welches Gebirge erstreckt sich zwischen Frankreich und Spanien?
1: Weiß ich nicht.
0: Wie viele Nachkommastellen hat Pi? Unendlich viele. Unendlich viele. Die Pyrenäen liegen zwischen Frankreich und Spanien. Wären Sie gern Millionär?
1: Ja.
0: Ja, lass ich gelten. Eine richtige. Chlorophyll ist die grüne Farbe von Pflanzen. Der Louvre ist in Paris. Ihre Frau hätte es gewusst, genau. Die Mandel wird für Marzipan verwendet. Und ein Säugetier, das aktiv fliegen kann, ist nicht der Vogel, sondern...
1: Fledermaus.
0: Die Fledermaus wäre es gewesen, genau. Und von Edvard Munch, das Bild ist der Schrei.
1: Das hätte ich hier gewusst.
0: Eine richtige, 50 Euro.
1: Besser wie gar nicht.
0: Danke fürs Mitmachen.
1: Na, danke schön.
2: Kommen Sie nicht zu uns, denn wir kommen zu Ihnen. 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
3: Ich sag doch, man muss keine Angst haben vor dem Quizmobil, weil eine richtige geht immer. Also ich schwör's Ihnen. Armin Stardust, I feel like Buddy Holly. Auf dem Weg in den Montagfeierabend. Und los.

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12: Um 17.30 Uhr. Edeka darf Teegut-Filialen übernehmen. Das hat das Bundeskartellamt in Bonn entschieden. In Thüringen betrifft das 25 bisherige Teegut-Märkte, davon allein 5 in Erfurt und 4 in Meiningen. Einige der Märkte werden vermutlich allerdings künftig von der Edeka-Tochter Netto betrieben. Verpuffung an Tankstelle. Laut Polizei wurde ein 54-Jähriger bei Wartungsarbeiten in Nordhausen schwer verletzt. Mit schweren Verbrennungen wurde er per Rettungshubschrauber in eine Spezialklinik geflogen. Koalitionsstreit um Pflegereform. Trotz SPD-Widerstand will Gesundheitsminister Carsten Linnemann den Gesetzentwurf am Mittwoch ins Bundeskabinett einbringen. Den von der SPD geforderten Kostendeckel für die Pflege lehnt Linnemann ab.
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13: Das Neueste für Ostthüringen mit Markus Wetterauer. Altenburg. Mitten in der Stadt ist bei einer Fledermaus Tollwut entdeckt worden. Das war nach Angaben des Landkreises das erste Mal, dass ein solcher Fall im Altenburger Land registriert wurde. Für Menschen bestand demnach zu keiner Zeit eine Gefahr. Das Tier wurde zum Veterinäramt gebracht und eingeschläfert. Jena. In der Naumburger Straße im Norden der Stadt werden die ersten Straßenbahngleise verlegt. Wie die Stadtwerke mitteilten, haben im ersten Bauabschnitt für die verlängerte Linie die Arbeiten begonnen. Rund 700 Meter Schienen und 3 Weichen sollen dort bis Ende November eingebaut werden. Das ganze Projekt dauert bis 2029. Gera. Die Bogenschützen der privilegierten Schützengesellschaft haben ihr Fettkuschenturnier zum ersten Mal in Gera ausgetragen. Der Sportplatz im Stadtteil Liebschwitz wurde offiziell als Heimstätte an die Sportler übergeben. Oberbürgermeister Kurt Dannenberg löste nach eigenen Worten damit sein Versprechen an die Sportler ein. 7 Jahre lang hatte die Bogenschießabteilung im 15 Kilometer entfernten Crossen trainiert. 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
1: Dankeschön. Wir freuen uns auf einen wunderschönen Sonnenuntergang. Der kommt. Der kommt ganz bestimmt, dauert noch ein bisschen. 17 bis 22 Grad haben wir heute Nachmittag im Moment auch noch. Dann die Nacht 13 bis 8 Grad, da geht's runter. Und es ist klar oder es sind nur ein paar Wolken unterwegs. Auf jeden Fall trocken. Morgen wird es genauso schön wie heute. 24 bis 27 Grad. Es gibt im Eichsfeld oder Südharz auch mal dickere Wolken. Ansonsten sieht es sehr gut aus. Mittwoch auch. Kaum Wetter- oder Temperaturänderung. Das sind jetzt wirklich wunderbare Herbsttage. 6:02. Aktuelle Verkehrsmeldungen. A9 Richtung München, zwischen Münchwerk-Mitte und Gefrees, rechte Fahrspur nach einem Unfall gesperrt. Das staut sich. Derzeit geht man von etwa 2 Stunden aus. Wir halten Sie aber aktuell auf dem Laufenden. Dann die A38 Richtung Leipzig. Zwischen Merseburg-Süd und Leuna steht ein defekter LKW auf der rechten Fahrspur. Die Blitzer. A38 Richtung Göttingen am Dreieck Südharz, B7 zwischen Erfurt und Gotha Höhe Gammstedt, B7 in Heinspitz Richtung Eisenberg, Eisenach, Katharinenstraße beide Richtungen, Erfurt, Nordhäuser Straße stadtauswärts und

0: nach dem Ortseingang Hummelsheim aus Richtung Neustadt an der Orla. Da ist auch noch ein Blitzer. Ansonsten sieht's gut aus. Staus oder Blitzer kostenfrei direkt zu uns ins MDR Thüringen Verkehrszentrum. Falls Sie was sehen, wählen Sie bitte unsere Nummer 0800 218 16 00. Gute Fahrt.
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0: So, gleich was für alle Fans von Stevie Wonder, ne, also großer Musiker. Machen wir gleich, weil der Tobi Breuer hat mir heute auf dem Flur geflüstert, wir treffen uns ja nur auf dem Flur, dass der Stevie Wonder, damals das Album, Songs in the Key of Life, das hat irgendwie ein Jubiläum und er hat gesagt, da müssen wir drüber reden. Ich habe gesagt, okay, dann machen wir das und gleich ist er da.

0: Sailor, a glass of champagne. 17.40 Uhr haben wir es, 10 nach halb 6 und jetzt kommt Besuch.
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0: Der heutige Montagfeierabend, meine Damen und Herren, gefällt mir ganz besonders gut, weil Tobi Breuer aus unserer Musikredaktion ein tolles Thema mitgebracht hat, über das ich gerne mit ihm spreche. Es ist das Thema
2: Stevie Wonder und ein Jubiläum.
0: Stevie Wonder, einer meiner ganz großen Helden, weil ich finde, der hat schon, solange ich denken kann, immer gute Musik gemacht.
2: Richtig, und ganz besonders für mich zumindest vor genau 50 Jahren, da hat nämlich sein Album Songs in the Key of Life in den Regalen gestanden.
0: In welchen Regal, wenn ich fragen darf?
2: Also, Achso, du bist ein jüngerer Kerl, also nicht Streaming, früher gab es noch so Plattengeschäfte.
0: Nein, ich meine, ist die Platte auch im Osten rausgekommen, bei uns jetzt?
2: Also, ja, die habe ich mir auch aus der Pionierhausbibliothek ausgeliehen, die gab es, war ein richtig geniales Doppelalbum.
0: Also die hatte ich tatsächlich nie in der Hand, aber interessant. Also das war also eine grenzüberschreitende Platte, im wahrsten Sinne des Wortes. Und was war da alles drauf? Erzähl mal.
2: Zum Beispiel kennen wir ja von Gangsta's Paradise, Pastime Paradise.
3: We've been spending most of their lives living in a pastime paradise.
2: Also Coolio hier, ne, der hat das draus gemacht.
0: Oder der berühmte Sir Duke ist da auch drauf. Arthur, guck mal.
2: Herrlich, oder Isn't She Lovely? Oder das legendäre S, das kennen wir aus den 90ern. Da haben George Michael und Mary J. Blige ein Duett draus gemacht.
0: Ah,

0: Tobi, und warum ist ausgerechnet diese Platte so durch die Decke gegangen? Ich meine, die Songs waren gut, ja, keine Frage, aber das war ja fast schon Religion, diese Platte, ne?
1: Ja, es geht um Freude und Schmerz, Liebe, Hass, Geburt, Tod und überhaupt um

0: Schneemobil alleine fahren. Und Elton John hat natürlich dann
1: Nein,
0: draus gemacht.
1: Nicht.
0: Ja, ja, ja. Der hat ihn draufgesetzt und der ist tatsächlich gefahren. Und naja, Elton John ist ja sehr humorvoll. Der hat dann zu seinen Kollegen gesagt, okay, das ist dann mal wohl ein Konkurrent weniger. Damit wäre er erstmal aus dem Weg. Jetzt müssen wir nur noch Phil Collins und Rod Stewart hoch in die Berge holen.
1: Sehr schön. Also, Stevie Wonder, ein Hans Dampf in allen Gassen und ein sehr, sehr guter Musiker. Was hören wir uns an von der Platte? Was denkst du?
0: Natürlich den Sir Duke, würde ich mal sagen. Aber trotzdem noch ein kleiner Tipp. Ich meine, 50 Jahre, das ist natürlich nicht ohne. Und der feiert das mit einer Tour, mit zwei Konzerten in Deutschland, nur mal so nebenbei.
1: Oh, wo denn?
0: In? Am 24. Oktober in Hannover und in Köln ist er am 26. Oktober.
1: Yes, Sir Duke, Tobi, schönen Feierabend.
0: Dir auch, danke.

kurz vor sechs. Eine Meldung für die Autofahrer, die ist wichtig. Vorsicht auf der A70 Richtung Bayreuth zwischen Dreieck-Werntal und Schweinfurt-Bergrheinfeld. Ungesicherte Unfallstelle. Bitte Vorsicht, A70 zwischen Dreieck-Werntal und Schweinfurt-Bergrheinfeld. Eine ungesicherte Unfallstelle. Hier ist Joshua Kellison.

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14: Gleich 18 Uhr. Ich wünsche Ihnen einen schönen Montagfeierabend. Alles Wichtige von und mit Kari Lukas.
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16: Der Handelskonzern Edeka darf viele Teegutmärkte übernehmen. Das Bundeskartellamt gab heute bundesweit 178 Filialen frei zur Übernahme, darunter 25 in Thüringen. Die meisten liegen in Erfurt und Meiningen. Einige Übernahmen hat die Behörde allerdings aus Wettbewerbsgründen untersagt. Davon betroffen sind auch 5 Teegutmärkte in Thüringen. Noch offen ist, ob Rewe weitere 40 Teegutfilialen übernehmen darf. Bereits genehmigt wurde der Verkauf von 9 Thüringer Märkten an Enso. Der Regionalplan Windkraft in Ostthüringen ist nach Ansicht des Thüringer Oberverwaltungsgerichts möglicherweise mangelhaft. Das wurde heute bei einer Verhandlung vor dem Gericht deutlich. Grund sind unter anderem die Kriterien für die sogenannten harten und weichen Tabuzonen. Diese hatte bereits das Verwaltungsgericht Gera als unscharf eingestuft. MDR-Thüringen-Reporterin Conny Hartmann.
17: Darf man den Bau von Windkraftanlagen in Landschaftsschutzgebieten einfach so ausschließen? Welche Rolle spielt das Landeswaldgesetz, das den Bau von Windrädern in Wäldern verbietet? All diese Fragen spielten eine Rolle im Verfahren zweier Unternehmen, die in Ostthüringen Windkraftanlagen bauen wollen. Auf Flächen, die laut Planung ausgeschlossen sind. Die Klage richtet sich gegen den Plan von 2020. Erklären die Richter den für ungültig, entfällt das Verbot, in bestimmten Zonen Windräder aufzustellen, was aber nicht bedeutet, dass dort sofort gebaut werden kann.
16: Nach einem Angriff auf eine 69-jährige Frau im Weimarer Land sitzt ein 43-jähriger Mann in Untersuchungshaft. Wie die Polizei und Staatsanwaltschaft mitteilten, erließ das Amtsgericht Erfurt Haftbefehl wegen des Verdachts des versuchten Totschlags in Tateinheit mit gefährlicher Körperverletzung. Der Mann soll die Frau am vergangenen Mittwoch in der Landgemeinde Ilmtal-Weinstraße mit einer Eisenstange angegriffen haben. Die 69-Jährige konnte die Schläge nach bisherigen Erkenntnissen weitgehend abwehren und wurde leicht verletzt. Die Thüringer Volkshochschulen wollen mehr auf ihre Nutzer zugehen. Bei der 37. Mitgliederversammlung des Volkshochschulverbandes wurde besprochen, künftig auch auf Marktplätzen präsent zu sein. MDR-Thüringen-Reporterin Marie Keschner.
18: Die Volkshochschulen wollen in den Regionen sichtbarer werden. Dazu sollen neue Standorte erschlossen werden. Beispielsweise könnten leerstehende Gebäude als neue Kursräume genutzt werden. Der Vorstandsvorsitzende des Volkshochschulverbands Michael Kriese erklärt, dass wieder mehr Raum für Gespräche geschaffen werden müsse. So soll es mehr Angebote gegen Einsamkeit und gesellschaftliche Polarisierung geben. In ganz Thüringen bietet der Volkshochschulverband pro Jahr zwischen 10.000 und 15.000 Kurse und Veranstaltungen an.
16: Trotz Widerstand der SPD will Gesundheitsminister Carsten Linnemann den Gesetzentwurf für eine Pflegereform nicht ändern. Wie ein Ministeriumssprecher in Berlin sagte, will er den Gesetzentwurf unverändert ins Kabinett einbringen. Den von der SPD geforderten Pflegedeckel lehnt Linnemann ab. SPD-Fraktionschef Matthias Mirsch hat am Wochenende erklärt, dass seine Fraktion unter anderem einen Kostendeckel gegen die immer höher werdenden Eigenanteile für Pflegeheimbewohner fordert. Das waren die Nachrichten. 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
14: Dankeschön. Wetter macht sehr viel Spaß. Ich habe schon ein paar Mal gesagt, weil es ist einfach schön. Ich habe vorhin auch Post gekriegt auf der MDR Thüringen App. Das waren super Aufnahmen aus Ilmenau von der Vroni. Also die schreibt auch dazu, langsam wird's Herbst. Und das sind die bunten Farben bei dem blauen Himmel. Da willst du eigentlich nur raus. Ja, die Nacht 13 bis 8 Grad. Wir haben klare Verhältnisse bzw. ein paar lockere Wolken am Himmel. Morgen 24 bis 27 Grad tagsüber. Ein paar Wolken im Eichsfeld oder Südharz, aber gut, es kommt nichts raus, es bleibt trocken. Und am Mittwoch sieht es genauso aus. 6:03. Aktuelle Verkehrsmeldungen. Da muss ich noch mal kurz auf den roten Button, da ist er, genau. A9 Richtung München zwischen Münchberg-Mitte und Gefrees. Stau an der geräumten Unfallstelle dauert ca. 15 Minuten länger. A38 Richtung Leipzig zwischen Merseburg-Süd und Leuna, da steht ein defekter LKW auf der rechten Fahrspur. A70 Richtung Bayreuth zwischen Dreieck-Werntal und Schweinfurt-Berg-Rheinfeld immer noch ungesicherte Unfallstelle, bitte äußerste Vorsicht. B176 Richtung Sömmerda zwischen Gräfentonner und Dörstedt, Behinderung nach einem Unfall. Blitzer habe ich für Sie von der A38 Richtung Göttingen am Dreieck Südharz, B7 zwischen Erfurt und Gotha Höhe Gammstedt, B7 in Heinspitz Richtung Eisenberg, Eisenach, Katharinenstraße, beide Richtungen, Erfurt, Nordhäuserstraße, stadtauswärts und kurz nach dem Ortseingang Hummelshain aus Richtung Neustadt an der Orla. Staus oder Blitzer, kostenfrei, direkt zu uns ins MDR Thüringen Verkehrszentrum 0800 218 16 00.
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14: Die Saalfelder Feengrotten, meine Damen und Herren, das ist Ihnen natürlich ein Begriff, aber die haben schwer abgeräumt. Es gab was zu gewinnen und die haben wirklich schwer abgeräumt. Ich bin gleich verabredet mit der Fee Träumer. Die ist dort in den Saalfelder Feengrotten zu Hause und die wird uns gleich erzählen, was da los war.

0: Urlaubskracher. Ne? Udo und Airport, dich wiedersehen, einfach gute Musik. 12 Minuten nach 6 haben wir es.
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0: So, es gab, ich weiß nicht, ob Sie es mitbekommen haben, aber es gab eine Wahl zum Naturwunder des Jahres. Sie haben richtig gehört, Naturwunder des Jahres. Gewinner ist nach Angaben der Heinz-Sieman-Stiftung die Teufelsmauer im nördlichen Harzvorland in Sachsen-Anhalt. Ich muss zugeben, ich war noch nicht da in der Teufelsmauer, insofern kann ich mir da noch kein Urteil erlauben. Aber direkt dahinter, einer der Thüringer Vertreter bei dieser Naturwunder des Jahres-Wahl, die Saalfelder Feengrotten auf Rang 2. Wahnsinn! Fee Theumer von den Feengrotten ist jetzt am Telefon. Hier ist ja Marco Ramm, ich grüße Sie.
2: Hallo.
0: Frau Theumer.
2: Ja.
0: Zweiter Platz Naturwunder des Jahres 2026. Es hätte,
2: ja,
0: es hätte schlimmer kommen können, oder?
2: Es hätte auch besser werden können.
0: Aber was, ich meine, das ist ja wirklich so ein Wettbewerb Naturwunder, wenn man da gar nichts mit zu tun hat. Da denkt man, wow, das ist irgendwas ganz Verrücktes, was ganz Großes. Aber die Feengrotten sind ja auch was ganz Großes. Ne?
2: Absolut.
0: Was macht das mit euch? Was hat das dieser zweite Platz bewirkt?
2: Also wir sind wahnsinnig, wahnsinnig stolz, dass so, so viele Menschen für uns gestimmt haben, dass so, so viele Menschen einfach auch Anteil an uns genommen haben, ja, und gesagt haben, oh, das möchten wir unbedingt unterstützen. Wir freuen uns sehr. Das ist eine Teamleistung. Wir sind ganz stolz auf alle, die auch bei unserem Team mitgearbeitet haben. Wir haben ja Gäste angesprochen, wir haben lustige Videos gedreht und jeder hat seinen Teil dazu beigetragen und wir sind sehr, sehr stolz und sehr gerührt, dass wir es so weit gebracht haben und gratulieren natürlich der Teufelsmauer sehr, sehr zum Gewinn.
0: Ja, zweiter Platz ist fast erster, sage ich immer. Und
2: ja,
0: ein bisschen Luft nach oben kann ja nicht schaden. Jetzt müssen wir aber trotzdem nochmal über die Feengrotten reden, weil es hat ja auch seine Berechtigung. Die Feengrotten sind ein fantastisches Ziel, wenn man wirklich mal gerade im Sommer sich abkühlen will, wenn man was für, eigentlich für alle Sinne, für die Augen, für die Ohren. Macht doch selber mal bitte uns den Mund wässrig. Warum arbeitet ihr so gerne alle, das Team, in den Feengrotten?
2: Es ist einfach ein ganz, ganz zauberhafter Ort. Also ne, was die Natur da gemacht hat, mit einem Stollen, der von Menschenhand geschaffen worden ist und dann in Ruhe gelassen wurde, das ist so fantastisch. Man kann sich das immer gar nicht vorstellen, wenn man da drinnen steht. Man hat so ein Gefühl von, man ist ganz klein, die Natur ist so wahnsinnig groß. Und wir haben ja auch nicht nur die Feengrotten, sondern wir haben ja auch noch ein Feenwäldchen. Wir haben auch noch ein Erlebnismuseum. Und wir haben so viele glückliche Gäste, kleine und große, die halt ganz verzaubert hier rauskommen. Und das ist natürlich ein guter Grund, hier zu sein, hier zu arbeiten und vorbeizukommen.
0: Meine Damen und Herren, ich kann es Ihnen nur empfehlen, falls Sie noch nicht da gewesen sind, das wäre ein lohnendes Ziel für die Herbstferien zum Beispiel.
2: Absolut. Ne?
0: Dann sagen wir nochmal Glückwunsch, herzlichen Dank und wollen nicht unerwähnt lassen, dass das Alperstädter Ried, waren Sie da schon mal?
2: Da war ich auch schon mal und das ist auch ganz zauberhaft. Und wir haben grundsätzlich ja beiden die Daumen gedrückt. Wir wollten, dass der Titel nach Thüringen geht. Hat nicht ganz geklappt.
0: Okay, das Alperstädter Ried ist auch mit im Mittelfeld gelandet. Da auch nochmal Glückwunsch an dieser Stelle. Und vielen, vielen Dank und viel Freude weiterhin in den Feengrotten.
2: Vielen Dank.
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7: Um 18.30 Uhr Edeka darf Teegut-Filialen übernehmen. Das hat das Bundeskartellamt in Bonn entschieden. In Thüringen betrifft das 25 bisherige Teegut-Märkte, davon allein 5 in Erfurt und 4 in Meiningen. Einige der Märkte werden vermutlich allerdings künftig von der Edeka-Tochter Netto betrieben. Verpuffung an Tankstelle. Laut Polizei wurde ein 54-Jähriger bei Wartungsarbeiten in Nordhausen schwer verletzt. Mit schweren Verbrennungen wurde er per Rettungshubschrauber in eine Spezialklinik geflogen. Koalitionsstreit um Pflegereform. Trotz SPD-Widerstand will Gesundheitsminister Carsten Linnemann den Gesetzentwurf am Mittwoch ins Bundeskabinett bringen. Den von der SPD geforderten Kostendeckel für die Pflege lehnt Linnemann ab.
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8: Das Neueste für Ostthüringen mit Markus Wetterauer. Greiz. Als Ursache des Gaslecks wird nach Angaben der Energieversorgung Verschleiß an einer mehr als 50 Jahre alten Leitung vermutet. Sie war 1973 verlegt worden und führt unter den Bahngleisen entlang. Deshalb sei eine Reparatur schwierig. Die fast 400 betroffenen Haushalte sollen voraussichtlich bis Mitte der Woche über eine Ersatzleitung mit Gas versorgt werden. Altenburg. Mitten in der Stadt ist bei einer Fledermaus Tollwut entdeckt worden. Das war nach Angaben des Landkreises das erste Mal, dass ein solcher Fall im Altenburger Land registriert wurde. Für Menschen bestand demnach zu keiner Zeit eine Gefahr. Das Tier wurde zum Veterinäramt gebracht und eingeschläfert. Jena. In der Naumburger Straße im Norden der Stadt werden die ersten Straßenbahngleise verlegt. Wie die Stadtwerke mitteilten, haben im ersten Bauabschnitt für die verlängerte Linie die Arbeiten begonnen. Rund 700 Meter Schienen und 3 Weichen sollen dort bis Ende November eingebaut werden. Das ganze Projekt dauert bis 2029. 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
9: Dankeschön. Wir sind beim Wetter angekommen. Das ist Picobello. Das bleibt auch morgen Picobello. Erstmal die Nacht mit 13 bis 8 Grad. Das sind die Tiefstwerte. Und die ist zumeist klar, beziehungsweise nur ein paar Wölkchen. Dann morgen 24 bis 27 Grad in der Spitze. Es gibt in Eichsfeld und Südharz dickere Wolken, ansonsten eher wenig. Dafür reichlich Sonne, überall trocken. Mittwoch genauso. 18.32 Uhr, 2 nach halb 7. Aktuelle Verkehrsmeldungen: A38 Richtung Leipzig. Zwischen Merseburg Süd und Leuna steht ein defekter LKW auf der rechten Fahrspur. Dann haben wir die A70 Richtung Bayreuth. Zwischen Dreieck-Werntal und Schweinfurt-Bergreinfeld Behinderungen wegen Bergungsarbeiten. B176 Richtung Sömmerda. Zwischen Gräfentonner und Dörstedt Behinderungen nach einem Unfall. Blitzer stehen momentan auf der A38 Richtung Göttingen am Dreieck Südharz, B7 zwischen Erfurt und Gotha Höhe Gammstedt, B7 in Hainspitz Richtung Eisenberg, Erfurt Nordholzer Straße stadtauswärts und ein Blitzer kurz nach dem Ortseingang Hummelshain aus Richtung Neustadt an der Orla. Staus oder Blitzer kostenfrei direkt zu uns ins MDR Thüringen Verkehrszentrum unter 0800 218 16 00.
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9: Eine gute Nachricht am Tag brauchst du und wir haben eine für Sie gleich nach Toto mit Africa und Harry Nilsson Without You. Los geht's.

0: Das ist ein ganz schöner Schmachtfetzen hier, ne? Harry Nilsson, Without You, der geht ganz tief rein. 18.40 Uhr um 6:50 kommen wir zur guten Nachricht des heutigen Tages. Und die geht auch hoffentlich gut rein.
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0: Juliane Körber, katholisch aus Erfurt, ist in dieser Woche dran und bei mir. Und heute geht es um Kinder, was ich ein schönes Thema finde. Du hast ja zwei Kinder und da ist doch bestimmt immer zu Hause was los, oder?
2: Ja, normalerweise ja, das stimmt. Aber im Moment ist es verdächtig ruhig bei uns zu Hause, denn mein großer Sohn ist gerade mit seiner ganzen Klasse für 3 Wochen im sogenannten Forstpraktikum. Das heißt, diese Horde 15-Jähriger ist tatsächlich ganze 3 Wochen im Wald, ohne Handy wohlgemerkt und damit auch ohne eine einzige Nachricht an mich. Das ist jetzt Gott sei Dank schon die 3. Woche, am Freitag kommt er wieder. Aber ich weiß seit 2 Wochen nicht, ob er friert, ob er genug isst oder ob er einfach die Zeit seines Lebens hat. Und langsam habe ich den Verdacht, dass dieses Praktikum eigentlich gar nicht nur für die Kinder gedacht ist, sondern ein bisschen auch für uns Eltern. Ja, dass wir uns langsam daran gewöhnen können, dass die Kinder flügge werden. Getröstet hat mich ein bisschen ausgerechnet das Bild vom Wald selbst. Ein Baum wächst ja nicht, weil jemand daneben steht und ständig nachguckt, ob alles klappt. Das Wichtigste passiert unter der Erde, bei den Wurzeln, da, wo man gar nicht hinsieht. Und vielleicht ist das mit unseren Kindern ganz ähnlich. Wir haben ihnen jahrelang Wurzeln mitgegeben. Und jetzt dürfen wir darauf vertrauen, dass die tragen, auch wenn wir nicht dabei sind.
0: Allerdings muss man auch loslassen.
2: Ja, das kann man üben, 15 Jahre lang.
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Auch ein wunderbarer Song von Cher. If I could turn back time. Das geht aber nicht, ne? So, 18.50 Uhr haben wir es, 10 vor 7. Wir haben heute einiges festgestellt. Zum Beispiel, dass die momentan höchste Sonnenblume, also die größte, in Heiligenstadt steht. Und zwar beim Ludwig Klingebiel hinten an der Terrasse. Ne? 5 Meter. Hallo? Es gibt Beweisfotos. Ich habe sie gesehen. Also 5 Meter hohe Sonnenblume. Falls da noch einer was, also, ne, und sagt, meine ist noch höher, dann gerne bei uns auf die App. Das Ding geht weiter. Ansonsten wünsche ich Ihnen einen wunderbaren Abend, denn morgen wird es ja wieder genauso schön. Der Kollege Andreas Menzel ist auch, ja, der kommt. Macht gleich ab 19 Uhr Fazit vom Tag. Damit wäre alles gesagt. Ich wünsche Ihnen was. Und wir gehen rein in diesen Montag-Feierabend mit Terence Trent D'Arby. Sign Your Name. Aus der Abteilung Einfach Gute Musik. Gibt's hier bei uns, ne? Ist klar.

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3: Die Beschäftigten im Einzelhandel in Thüringen erhalten mehr Geld. Das teilte der Thüringer Handelsverband am Abend mit Verweis auf den Tarifabschluss mit. Demnach steigen die Löhne rückwirkend zum 1. September um 3%. Zum 1. Juni 2027 folgt eine weitere Erhöhung um 2%. Der Tarifvertrag hat eine Laufzeit von 25 Monaten bis Ende Juni 2028. Der Handelskonzern Edeka darf bundesweit zahlreiche Märkte des Konkurrenten Tegut übernehmen. Das Bundeskartellamt hat grünes Licht für 178 Tegut-Filialen gegeben. 25 davon sind in Thüringen. Sebastian Grossert aus der MDR Thüringen Nachrichtenredaktion mit Einzelheiten.
4: Tegut gehört der Schweizer Migros, die ihren verlustreichen Deutschland-Ableger abstoßen will. Nach monatelanger Prüfung hat das Kartellamt jetzt Edeka eine Filialübernahme genehmigt. In Thüringen betrifft das allein 5 in Erfurt und 4 in Meiningen. Bundesweit 24 beantragte Übernahmen hat das Kartellamt Edeka untersagt, und zwar für 4 Jahre. 5 dieser Filialen liegen in Thüringen. Rewe will bundesweit 40 Teguts übernehmen. Die Entscheidung dazu steht aus. Bereits genehmigt hatte das Kartellamt die Übernahme von 9 Thüringer Tegutmärkten durch das Unternehmen Tante Enso.
3: Bei einem Unfall mit einer Arbeitsmaschine ist ein Mann im Kyffhäuserkreis schwer verletzt worden. Der 73-Jährige wurde laut Polizei am Mittag unter dem Fahrzeug eingeklemmt, nachdem er die Kontrolle darüber verloren hatte. Bei dem Arbeitsfahrzeug samt Anhänger habe es sich um einen sogenannten Mops gehandelt, sagte ein Polizeisprecher. Der Impfkreis darf zumindest vorerst keine zusätzlichen 4,6 Millionen Euro für Personal ausgeben. Der Kreistag lehnte am Nachmittag einen entsprechenden Vorschlag der Verwaltung erneut ab. Diese Mehrausgaben waren nicht im Haushalt vorgesehen und müssen daher extra vom Kreistag bestätigt werden. MDR-Thüringen-Reporterin Lea Hein weiß, wie die Debatte lief.
5: Es war teilweise hitzig. Unter anderem AfD und CDU haben der Kreisverwaltung vorgeworfen, unnötiges Personal für freiwillige Aufgaben zu bezahlen. Die Kreisverwaltung widerspricht. Laut dem ersten Beigeordneten Kai Tischer entstehen die Mehrkosten hauptsächlich aus Gehaltserhöhungen oder weil neue Mitarbeiter eingestellt wurden. All diese Kosten waren laut Verwaltung noch nicht absehbar, als der Haushalt beschlossen wurde. Landrätin Petra Enders hatte im Vorfeld erklärt, dass die Mehrkosten aus der allgemeinen Rücklage bezahlt werden können. Sie will beim Landesverwaltungsamt erreichen, dass der Beschluss des Kreistages aufgehoben wird.
3: CDU-Politiker Jens Spahn zieht sich aus dem Haushaltsausschuss des Bundestags zurück. Das hat sein Büro bestätigt. Spahn erklärte, eine normale Arbeit im Ausschuss sei wegen der aktuellen Debatten um seine Person kaum möglich. Zuvor hatten Berichte über einen Sardinienurlaub für Kritik gesorgt. Fotos zeigten Spahn am Flughafen, während in Berlin der Haushaltsausschuss tagte. Mehrere Unionsabgeordnete sollen deswegen den Rauswurf Spahns verlangt haben. Das waren die Nachrichten. 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
1: Danke, Karin. Das Wetter in Thüringen. Heute Abend ist es mehr oder weniger wolkig. Im Westen Thüringens ein bisschen wolkiger als anderswo. Trocken ist es, 17 bis 22 Grad momentan. Windig ist es, bleibt auch windig. In der Nacht wird es oft klar oder gering bewölkt sein. Im Westen gibt es noch ein paar mehr Wolken. Trocken auch nachts, 13 bis 8 Grad. Morgen sind ein paar Wolken unterwegs. Wir erwarten aber auch reichlich Sonne. Im Eichsfeld und im Südharz kann es zeitweise stärker bewölkt sein, aber auch morgen wird es überall trocken sein. 24 bis 27 Grad sind es morgen dann nochmal. 7:04. Hier sind die aktuellen Verkehrsmeldungen für Sie. A9 Richtung Berlin. Vorsicht zwischen Triptis und Lederhose. Dort befindet sich eine ungesicherte Unfallstelle. A38 Richtung Leipzig. Zwischen Merseburg Süd und Leuna steht ein defekter LKW auf der rechten Spur.

0: A70 Richtung Bayreuth zwischen dem Dreieck Werntal und Schweinfurt-Berg-Rheinfeld gibt es Behinderungen wegen Bergungsarbeiten. Die Blitzer stehen auf der A38 Richtung Göttingen am Dreieck Südharz. B7 zwischen Erfurt und Gotha auf Höhe Gamstedt. Nochmal B7 in Hainspitz, wenn Sie Richtung Eisenberg fahren. Und kurz nach dem Ortseingang von Hummelsheim, wenn Sie aus Richtung Neustadt an der Orla kommen. Melden Sie uns bitte Staus oder Blitzer kostenfrei im MDR Thüringen Verkehrszentrum 0800 218 16 00. Dankeschön.
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0: Er könnte vielleicht sogar kippen. Der Regionalplan für die Windkraft in Ostthüringen. Warum? Frage ich gleich für Sie im Fazit vom Tag. Ich bin Andreas Menzel. Schön, dass Sie dabei sind.
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0: Normalerweise gehen ja gleich die Emotionen hoch, wenn es um Windkraft geht. Sie kennen das vielleicht aus eigenem Erleben normalerweise, denn vor Gericht geht es natürlich sachlich zu. Vor dem Thüringer Oberverwaltungsgericht ist es heute um den Regionalplan für die Windenergie in Ostthüringen gegangen. Ein Plan aus dem Jahr 2020, der regelt, wo Windkraftanlagen gebaut werden dürfen und wo es sogenannte Tabuzonen gibt. MDR Thüringen-Reporterin Cornelia Hartmann verfolgt das Verfahren fürs Fazit vom Tag. Conny, wer hat denn da geklagt und wogegen genau?
1: Geklagt haben zwei Unternehmen, die Windkraftanlagen bauen und betreiben wollen, deren Flächen aber nicht Windvorranggebiet sind. Und die sagen, die Flächenausweisung, also die Kriterien, was ist Windvorranggebiet, was ist Tabuzone, die seien nicht nachvollziehbar. Das Verwaltungsgericht Gera hat ihnen da Recht gegeben und den kompletten Regionalplan für unwirksam erklärt.
0: Das bedeutet jetzt was?
1: Dass es in Ostthüringen keine Verbotszonen mehr geben würde und dass dann Artenschutz und Baurecht über den Bau einer Anlage entscheiden würden. Aber soweit ist es noch nicht. Die erste Entscheidung ist nicht rechtskräftig. Die Planungsgemeinschaft hat sich ans Oberverwaltungsgericht gewandt und heute wurde da drüber gesprochen.
0: Und was haben die Oberverwaltungsrichter gesagt?
1: Dass auch sie Planungsmängel sehen, die dafür sprechen, dass der Windenergieplan ungültig ist. Der Anwalt der Planungsgemeinschaft hat darauf hingewiesen, dass die Gesetzeslage hochkompliziert ist. Bundesweit würden zwischen 90% und 95% der Pläne gekippt. Da hat das Gericht gesagt, ja stimmt, das ist hochkompliziert. Wörtlich hieß es, das Rechtssystem ist auf diesem Gebiet sehr kompliziert geworden. Aber Richter müssen sich ans Gesetz halten, auch wenn die noch so kompliziert sind, sage ich.
0: Schon morgen will das Gericht seine Entscheidung mitteilen. Und was die Richter sagen, das werden sich alle Thüringer Planungsgemeinschaften ansehen. Denn momentan werden im ganzen Freistaat ja neue Pläne zur Ausweisung von Windvorranggebieten erarbeitet.
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0: Wenn Sie im Innkreis unterwegs sind, dann wissen Sie, da gibt es schon länger eine Debatte ums Geld. Die Personalkosten steigen und einige Fraktionen im Kreistag finden, da könnte man einiges sparen. Im Haushalt ist tatsächlich gespart worden, aber jetzt gibt es Mehrkosten für Personal, das im Haushalt nicht vorgesehen war. Und das sollte der Kreistag absegnen, wollte er aber nicht und hat in einer Sitzung heute dagegen gestimmt. Insgesamt geht es um 4,6 Millionen Euro an Mehrkosten. MDR Thüringen-Reporterin Lea Heinert, die Sitzung fürs Fazit vom Tag beobachtet. Lea, 4,6 Millionen, das ist viel Geld. Woher kommt denn plötzlich diese Rechnung?
1: Laut Kreisverwaltung sind es hauptsächlich Lohnzahlungen, die der Kreis machen muss. Also Gehälter von Angestellten oder Beamten. Und die sind gestiegen oder werden noch steigen. Es gibt zum Beispiel einen Gesetzentwurf, der vorsieht, dass Beamte höher bezahlt werden. Und das muss der Kreis mit einrechnen.
0: Und das sind jetzt die überraschenden Kosten?
1: Ja, laut Kreisverwaltung schon. Als der Kreistag den Haushalt beschlossen hat, wurde auch schon sehr darauf geachtet, zu sparen. Da wurden die Personalkosten schon knapp bemessen und dann hat die Verwaltung eben nochmal durchgerechnet und das Geld reichte nicht. Zum Beispiel wurden auch neue Mitarbeiter eingestellt, die vorher nicht mit einbezogen wurden.
0: Geht also ums Geld fürs Personal. Warum will der Kreistag das dann nicht bezahlen?
1: Die Gehälter für die Mitarbeiter, um die es jetzt geht, die müssen natürlich am Ende bezahlt werden. Das wissen auch alle im Kreistag. Die Sache kommt jetzt vor das Landesverwaltungsamt, das dann darüber entscheidet. Aber den Gegnern geht es darum, ein politisches Zeichen zu setzen. Vor allem die AfD, CDU und FDP wollen die Verwaltung dazu bringen, Personal von vornherein einzusparen. Und zwar bei den freiwilligen Aufgaben, also Aufgaben, die der Kreis nicht übernehmen muss. Da geht es um Kulturförderung zum Beispiel oder soziale Projekte.
0: Der Kreistag im Ilmkreis, er hat mehr Ausgaben fürs Personal in Höhe von 4,6 Millionen Euro. Heute jedenfalls erstmal abgelehnt.
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Schule, Ausbildung, Studium und dann ist Schluss mit dem Lernen? Nee, genau, Sie wissen das. Man lernt nie aus und genau darum ist es heute gegangen beim Thüringer Volkshochschulverband. Wie sieht das Erwachsenenlernen aus im Jahr 2044 zum Beispiel?

0: Thüringen Reporterin Marie Kirschner ist fürs Fazit vom Tag hingefahren. Marie, was lernen wir denn wie in Zukunft?
1: Wir lernen eigentlich so wie heute, nur ein bisschen anders. Also lernen soll vor allem Begegnung sein und werden. Weg vom starren Seminar hin zu Orten mitten im Alltag. Die Volkshochschule möchte künftig aktiv auf die Menschen zugehen. Verbandsdirektorin Fanny Kratzer hat dafür auch eine genaue Vorstellung.
2: Wir wollen uns öffnen, das heißt, wir wollen auch auf die Leute zugehen. Das nicht nur kommt zu uns, sondern wir kommen zu euch. Wir gehen raus, wir sind aufsuchend, wir stellen uns auf den Marktplatz, wir suchen uns leere Gebäude in der Stadt und befüllen sie mit Leben. Das ist unsere Aufgabe. Bürgernahes Lernen für alle und für jeden.
1: Ja, und so sollen die Menschen aus der Region besser von den Kursangeboten natürlich auch erfahren. Dazu soll die Eigeninitiative der Menschen gestärkt werden. Neue Orte, also analog, digital oder auch hybrid, sollen geschaffen werden.
0: Wie sieht denn das aktuelle Angebot eigentlich aus?
1: Ja, aktuell bietet die VHS in ganz Thüringen über 10.000 Kurse und Veranstaltungen an. Von Sportangeboten wie Aquafitness bis hin zum Deutschkurs. Auch Schulabschlüsse können an der Volkshochschule nachgeholt werden. Generell soll das Angebot weiter ausgebaut werden. Dazu zählt auch das aktive Mitgestalten.
2: Leute können kommen, können sich verwirklichen und können vor allem mitgestalten.
1: Ja, also auch eigene Kursideen können die Zukunft der VHS mitgestalten. Dazu können Interessierte immer ein Feedback geben, was für ein Angebot ihnen noch fehlt.
0: An unseren Volkshochschulen können wir Erwachsene die Erwachsenenbildung in der Zukunft also auch ein bisschen mehr mitgestalten. Sie sind und bleiben wichtig, die VHS.

0: Wir warten auf das Urteil aus Karlsruhe. Karlsruhe hat geurteilt. Sie kennen diese Sätze alle aus den Nachrichten. Das Bundesverfassungsgericht in Karlsruhe, das feiert heute seinen 75. Geburtstag. MDR Thüringen-Reporter Kolja Schwarz hat sich fürs Fazit vom Tag damit beschäftigt. Kolja, warum ist das Bundesverfassungsgericht im Grunde genommen für jeden Einzelnen von uns so wichtig?
1: Ja, das Bundesverfassungsgericht ist wichtig, weil es sicherstellt, dass die Grundrechte, die im Grundgesetz, also in unserer Verfassung stehen, auch wirklich gelten und eingehalten werden. Also wenn da zum Beispiel steht, Männer und Frauen sind gleichberechtigt, dann ist das nicht nur ein wohlklingender Satz, sondern jeder Einzelne, der kann sich darauf berufen. Das Bundesverfassungsgericht stellt also quasi sicher, dass der Gesetzgeber seine Macht nicht missbraucht. Und es ist möglich, dass ein einzelner Bürger ein ganzes Gesetz zu Fall bringt, weil es ihn eben in seinen Grundrechten verletzt. Die ehemalige Richterin des Gerichts Susanne Bär sagt, das Bundesverfassungsgericht ist der Schiedsrichter, der pfeift, wenn gefault wird. Das finde ich ein ganz treffendes Bild.
0: Warum ist das Gericht vor 75 Jahren überhaupt gegründet worden?
1: Ja, die Gründung des Gerichts 1951 war ganz klar eine Reaktion auf das NS-Regime. Im Dritten Reich herrschte Rechtlosigkeit, Menschen wurden getötet, gefoltert, ihre Rechte missachtet. Und da sollte auch das Bundesverfassungsgericht dafür sorgen, dass so etwas nie wieder vorkommt. Die Verfassung sollte also stärker abgesichert werden, als das in der Weimarer Republik der Fall war. Ja, und deshalb brauchte man ein Verfassungsgericht.
0: Jetzt erleben wir ja seit einiger Zeit durchaus politische Diskussionen, die versuchen, vieles auf den Kopf zu stellen. Also wie sicher, wie wehrhaft ist denn dieses Gericht als Instanz überhaupt?
1: Ja, darüber wird in den letzten Jahren sehr viel diskutiert und auch zu Recht, weil man in anderen Ländern, zum Beispiel in Polen oder Ungarn gesehen hat, die Autoritären, die greifen als erstes immer die Justiz an, wenn sie an die Macht kommen. Der Bundestag hat 2024 deshalb ein paar der wichtigsten Sicherungsregeln für das Bundesverfassungsgericht ins Grundgesetz geschrieben, damit man die nicht mehr so einfach ändern kann. Aber klar ist auch, absolute Sicherheit, die kann man nicht regeln.
0: Das Bundesverfassungsgericht, die zentrale Kontrollinstanz unserer Demokratie, heute auf den Tag genau 75 Jahre alt.
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1: MDR Thüringen, hier ist das Wetter im Freistaat für Sie. Heute Abend mal mehr oder weniger wolkig im Westen. Heute Abend sind sogar ein paar mehr Wolken unterwegs als sonst. Im Freistaat trocken ist es aber überall. 17 bis 22 Grad momentan immer noch. In den höheren Lagen, da wird ein starkböiger Wind aus südlichen Richtungen. In der Nacht wird es oft klar sein oder gering bewölkt. Im Westen gibt es nachts immer noch ein bisschen mehr Wolken. Trocken ist es auch in der Nacht. 13 bis 8 Grad sind es da. Morgen sind ein paar Wolken unterwegs. Gibt aber auch reichlich Sonne. Im Eichsfeld und im Südharz kann es zeitweise stärker bewölkt sein. Aber es wird auch morgen überall trocken sein. Es weht ein teilweise mäßiger Südostwind. Und uns erwarten Temperaturen von 24 bis 27 Grad. Kurz nach 8. Hier sind die aktuellen Verkehrsmeldungen für Sie. A9 Richtung Berlin zwischen Triptis und Lederhose. Behinderungen nach einem Unfall. A38 Richtung Leipzig. Zwischen Merseburg Süd und Leuna steht ein defekter LKW auf der rechten Spur. A70 Richtung Bayreuth zwischen dem Dreieck Werntal und Schweinfurt Berg-Rheinfeld gibt es immer noch Behinderungen wegen Bergungsarbeiten. Die Blitzer stehen auf der A38 Richtung Göttingen am Dreieck Südharz, auf der B7 zwischen Erfurt und Gotha auf Höhe Gamstedt und in Hainspitz, wenn Sie Richtung Eisenberg fahren, auf der B7. Außerdem kurz nach dem Ortseingang von Hummelsheiden, wenn Sie aus Richtung Neustadt an der Orla kommen. Melden Sie uns bitte Staus oder Blitzer kostenfrei im MDR Thüringen Verkehrszentrum 0800 218 16 00. Danke.
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1: Sie ist ja wirklich die einzige noch erhaltene von früher mal vielen Mühlen in der Erfurter Altstadt. Die neue Mühle. Und die, ich sag mal, klappert gleich für Sie im Fazit vom Tag. Naja, zumindest schon wieder so ein kleines bisschen. Ich bin Andreas Menzel. Schön, dass Sie weiter mitmachen.
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0: Es muss ja ganz schön laut gewesen sein. Im Mittelalter in Erfurt, da haben nämlich fast 60 Mühlen an den Wasserläufen der Stadt geklappert. Allein am Breitstrom, kennen Sie vielleicht, das ist der Wasserarm hinter der Krämerbrücke, da standen 13 Mühlen. Heute gibt's nur noch eine, die neue Mühle, nur war die 2016 wegen Baumängeln gesperrt worden. Jetzt aber dreht sich offenbar etwas. MDR Thüringen Reporterin Antje Kirsten ist fürs Fazit vom Tag hingegangen. Wann kann die Mühle denn besichtigt werden?
1: Also das Wasserrad, das dreht sich schon wieder und das ist ja komplett erneuert worden und mit 5 Metern auch ein ganz schöner Kavenzmann. Rein ins Mühlenhaus aber kann man noch nicht. Das ist noch eine Baustelle, denn es war und ist mächtig viel kaputt, sagt Kulturdirektor Christian Horn.
2: Also erstmal global betrachtet war es tatsächlich oder ist es die Statik des Hauses. Das heißt, Balkenköpfe waren zum Beispiel angefault. Und dann haben wir aber auch in der Mühlentechnik einiges tun müssen. Also das Mühlenrad als solches wurde komplett erneuert und da sind wesentliche Bauteile eben auch so angefressen gewesen, dass wir sie austauschen müssen.
1: Ja, und im Frühjahr nächsten Jahres soll die Mühle für Führungen wieder offen sein. Darum hatten Denkmalschützer, Stadträte jahrelang gerungen.
0: 10 Jahre lang hat sich gar nichts getan. Warum geht's jetzt auf einmal?
1: Ja, weil es einen Samariter gibt. Ein privater Mühlenfan hat 250.000 Euro überwiesen. Mit der Bedingung, das Geld muss in die neue Mühle gesteckt werden. Sie ist die letzte Mühle, die sich noch mitten in der Altstadt dreht, zwischen Rathaus und Anger. Seit mehr als 750 Jahren ist der Platz am Breitstrom hinter der Krämerbrücke Mühlenstandort. Bis in die 1980er Jahre hinein wurde dort Getreide gemahlen.
0: Warum kann ich die Mühle dann künftig eigentlich nur mit Anmeldung und nur mit einer Führung besichtigen?
1: Mühlen sind ja technische Präzisions- und Meisterwerke und um zu verstehen, wie sie funktionieren, macht es Sinn, sich das erklären zu lassen. Die Führungen soll man über die Internetseite der Stadt buchen können.
0: Die neue Mühle in Erfurt wird restauriert und sie soll im kommenden Frühjahr wieder gezeigt werden.
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0: hören ja regelmäßig MDR-Thüringen. Und deshalb wissen Sie sicher noch die MDR-Winterspiele, unsere Aktion vom Jahresanfang. Genau, da ist auch der Verein Tierisch-Menschlich mit dabei gewesen. Verein aus Wormstedt im Weimarer Land, gleich bei mir zu Hause um die Ecke, wenn Sie so wollen. Leider hatte der Verein damals auch ein richtig großes Problem. Und MDR-Thüringen-Reporterin Conny Maroner, die wollte fürs Fazit vom Tag wissen, ob dieses Problem vielleicht mittlerweile gelöst ist.
1: Super, also wirklich tolle Geschichte.
2: Ja, sie hatten sich gut geschlagen. 2000 Euro gab es bei den MDR-Winterspielen Anfang des Jahres. Doch leider nur ein Tropfen auf den heißen Stein.
3: Das stimmt allerdings, ja. Aber trotzdem, jede kleine Spende hilft uns an der Stelle weiter.
2: Denn der Verein, in dem ehrenamtliche behinderten Kindern mit Tiertherapien helfen, er steht vor einer großen Herausforderung. Muss das von ihm genutzte Grundstück kaufen? Sonst tut es vielleicht ein anderer und das Ende dann ungewiss. Seit Monaten treiben Katrin Beute und ihr Team Spenden ein.
3: Also der Kaufpreis des Grundstückes beträgt 100.000 Euro und wir haben inzwischen für unseren kleinen Verein haben wir es geschafft, schon fast die Hälfte zu akquirieren.
2: Ein tolles Ergebnis, doch die Zeit drängt. Bis Ende des Jahres müssen die 100.000 Euro zusammen sein. Fast ein Unding, weiß auch Landgemeindebürgermeister Dirk Schütze. Jetzt will Bad Sulzer helfen.
4: Wir haben dann im Haushalt festgelegt, dass wir das kaufen als Stadt und wir dann mit dem Verein sprechen, wie wir das Geld zurückbekommen.
2: Ein zinsloser Kredit, der dem Verein zumindest den Zeitdruck nimmt. Aufbringen muss er aber das Geld so oder so, eine Zwickmühle, aus der alle hoffen, rauszukommen. Auch die Eltern, deren Kinder im Verein eine tolle Zeit haben.
5: Unsere Tochter, die Pippa, die braucht halt diese Therapie. Und endlich irgendwann mal vielleicht sogar laufen zu können alleine.
6: Also für uns im Speziellen ist sie sehr wichtig, weil es sehr wenig Angebote für Menschen mit Behinderung gibt im Sportbereich.
7: Das ist für sie ein Stück Selbstständigkeit und auch mal eine Abwechslung und eben auch ein ganz anderer Reiz.
2: Sie alle hoffen, dass es weitergeht. Aber zumindest ein kleines Happy End ist in Sichtweite.
0: Wir drücken natürlich die Daumen, damit aus dem kleinen Happy End vielleicht doch noch ein großes wird.
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0: alles, was Thüringen bewegt, für Sie im Fazit vom Tag hier bei MDR Thüringen. Wir gehen jetzt mit dem Fazit nach Bad Blankenburg in den Landkreis Saalfeld-Rudolstadt. Da treffen sich gerade Thüringens Touristiker. Rund 200 Akteure und Politiker sind dabei. Es geht um Ziele, Strategien und Preisträger in Sachen Tourismus. MDR Thüringen-Reporter Uwe Kelm ist fürs Fazit vom Tag vor Ort. Uwe, wohin soll denn die Reise touristisch gehen?
1: Na ganz klar, nach Thüringen natürlich. Dafür soll der Thüringer Tourismus vor allem mit Qualität stehen. Also die vorhandenen Produkte rund um Wartburg-Rennsteig oder das Thüringer Meer, die seien gut, heißt es. Und die Gäste, die sollen bitte auch wiederkommen und rund 5% länger bleiben und dann auch weiter sagen, was ihnen in Thüringen gut gefallen hat. Die Umsätze, die steigen ja seit Jahren. Jetzt sind es 4,3 Milliarden in diesem Jahr. Ziel in 9 Jahren sind 5,4 Milliarden. Und um das im Blick zu halten, werden jetzt auch Kennzahlen entwickelt, die sollen digital erhoben werden.
0: Thüringen wirbt ja jetzt auch wieder mit dem Slogan Grünes Herz.
1: Naja, noch nicht offiziell. Man hört das immer wieder in den Vorträgen und die Tourismus GmbH, die trägt das Grüne Herz auch schon am Revers, aber eine Sprecherin hat mir heute gesagt, das dauert wohl noch ein bisschen mit dem Grünen Herz, bis es in der Staatskanzlei durch ist. Morgen gehen dann aber hier in Bad Blankenburg die Tourismustage weiter, dann sind rund 150 Akteure unter sich und vielleicht wird ja dann der Ruf nach dem alten Slogan wieder ein bisschen lauter.
0: Du bist gerade dabei in Bad Blankenburg heute Abend, jetzt gibt es die Tourismuspreise für dieses Jahr. Wer räumt denn da oder gerade ab oder wir hatten schon abgeräumt?
1: Im Moment genau, jetzt gab es gerade eben einen riesengroßen Applaus. Die erste von 4 Kategorien Gastgeber des Jahres ist gerade durch und das ist im Jahr 2026 der Landkulturhof Glücksbringer aus Rudolstadt geworden. Dafür gibt es ein Preisgeld von 5.000 Euro und auch noch ein Marketing-Kooperationspaket und die anderen Kategorien, die werden dann jetzt hier gleich noch in den nächsten Minuten vorgestellt und das gibt's dann in den Nachrichten.
0: Thüringen setzt also wieder aufs Grüne Herz und vergibt jetzt gerade in Bad Blankenburg die diesjährigen Tourismuspreise.

0: Ich weiß natürlich nicht, ob Sie mitgemacht haben. Es gibt ja ein Online-Ranking von der Heinz-Sielmann-Stiftung. Die sucht jedes Jahr das Naturwunder des Jahres. Sie konnten bis gestern Nacht wieder abstimmen. Gewonnen hat dieses Mal die Teufelsmauer in Sachsen-Anhalt. Aber schon auf Platz 2 sind die Saalfelder Feengrotten gelandet. Fee Theumer, das ist die Pressesprecherin, die freut sich ganz doll und hat regelrecht geschwärmt heute Nachmittag bei Marco Ramm.
1: Das ist eine Teamleistung. Wir sind ganz stolz auf alle, die auch bei unserem Team mitgearbeitet haben. Wir haben ja Gäste angesprochen, wir haben lustige Videos gedreht und jeder hat seinen Teil dazu beigetragen. Und wir sind sehr, sehr stolz und sehr gerührt, dass wir es so weit gebracht haben. Es ist einfach ein ganz, ganz zauberhafter Ort. Also ne, was die Natur da gemacht hat mit einem Stollen, der von Menschenhand geschaffen worden ist und dann in Ruhe gelassen wurde. Das ist so fantastisch. Man kann sich das immer gar nicht vorstellen, wenn man da drinnen steht. Man hat so ein Gefühl von man ist ganz klein. Die Natur ist so wahnsinnig groß und es ist einfach ein zauberhafter Ort. Und wir haben ja auch nicht nur die Feengrotten, sondern wir haben ja auch noch ein Feenwäldchen. Wir haben auch noch ein Erlebnismuseum. Und wir haben so viele glückliche Gäste, kleine und große, die halt ganz verzaubert hier rauskommen. Und das ist natürlich ein guter Grund, hier zu sein, hier zu arbeiten und vorbeizukommen.
0: Ja, und wenn Sie noch einen draufsetzen wollen heute Abend, so zur Feier des Tages, dann sammeln Sie sich einfach Melodie und Text zusammen und singen das Lied von der Saalfelder Grottenfee dort unten am Grottensee. Und wenn Sie sich jetzt sagen, das hat sich der Menzel doch wieder ausgedacht, dann fragen Sie einfach Herbert Roth.
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Sind Sie gut reingekommen in die Woche mit uns? Okay, schön. Dann hören Sie weiter auf Ihr Herz. Hier geht's weiter mit den Nachrichten. Danach gibt's unseren gemeinsamen ARD-Abend. Ich wünsche Ihnen einen schönen Abend mit uns. Ich bin Andreas Menzel und der bleibe ich auch.

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3: Um 20 Uhr mit Karin Lukas. Guten Abend. Die Beschäftigten im Einzelhandel in Thüringen erhalten mehr Geld. Das teilte der Thüringer Handelsverband am Abend mit Verweis auf den Tarifabschluss mit. Demnach steigen die Löhne rückwirkend zum 1. September um 3%. Zum 1. Juni 2027 folgt eine weitere Erhöhung um 2%. Der Tarifvertrag hat eine Laufzeit von 25 Monaten bis Ende Juni 2028. Der Handelskonzern Edeka darf viele Teegutmärkte übernehmen. Das Bundeskartellamt gab heute bundesweit 178 Filialen frei zur Übernahme, darunter 25 in Thüringen. Die meisten liegen in Erfurt und Meiningen. Einige Übernahmen hat die Behörde allerdings aus Wettbewerbsgründen untersagt. Davon betroffen sind auch 5 Teegutmärkte in Thüringen. Noch offen ist, ob Rewe weitere 40 Teegutfilialen übernehmen darf. Bereits genehmigt wurde der Verkauf von 9 Thüringer Märkten an Tante Enso. Der Innkreis darf vorerst keine zusätzlichen 4,6 Millionen Euro für Personal ausgeben. Der Kreistag hat einen entsprechenden Antrag der Kreisverwaltung erneut abgelehnt. Vertreter von AfD und CDU warfen der Verwaltung vor, zu viel Personal für freiwillige Aufgaben zu beschäftigen. Der erste Beigeordnete Kai Tischer erklärte, die Mehrkosten seien vor allem durch Tarifsteigerungen und Neueinstellungen entstanden, die bei der Haushaltsplanung noch nicht absehbar gewesen seien. Landrätin Peter Enders will nun beim Landesverwaltungsamt erreichen, dass der Beschluss des Kreistages aufgehoben wird. Der Regionalplan Windkraft für Ostthüringen könnte rechtliche Mängel haben. Das wurde bei einer Verhandlung vor dem Thüringer Oberverwaltungsgericht deutlich. Streitpunkt sind unter anderem die Kriterien, nach denen bestimmte Flächen für Windräder ausgeschlossen werden. Geklagt haben 2 Unternehmen, die auf bislang gesperrten Flächen Windkraftanlagen errichten wollen. Sollte der Regionalplan von 2020 für ungültig erklärt werden, würden die Ausschlüsse in einzelnen Gebieten entfallen. Ein automatischer Bau von Windrädern wäre damit allerdings noch nicht möglich. Der traditionsreiche Gutsmuts-Rennsteiglauf ist mit dem Thüringer Tourismuspreis 2026 ausgezeichnet worden. Wie das Thüringer Wirtschaftsministerium und der Regionalverbund Thüringer Wald mitteilten, erhielt die Veranstaltung den Preis in der Kategorie Grünes Herzerlebnis des Jahres. Der Rennsteiglauf zieht jährlich mehrere tausend Läuferinnen und Läufer sowie zahlreiche Gäste an den Rennsteig und gilt als wichtigstes Aushängeschild für die Region. Das Wetter in Thüringen in der Nacht klar und trocken, 13 bis 8 Grad, morgen ein paar Wolken und reichlich Sonne, 24 bis 27 Grad, am Mittwoch kaum Wetter- und Temperaturänderung. Das waren die Nachrichten, es ist 20.03 Uhr.
4: Hier ist der Verkehrsservice für den ARD-Abend. A2 Richtung Hannover zwischen Irxleben und Helmstedt Zentrum. Staut an einer Baustelle, dauert hier 10 Minuten länger. A4 Görlitz Richtung Dresden zwischen Grenzübergang Ludwigsdorf und Weißenberg. Stau, 15 Minuten dauert es länger. A14 Vorsicht Richtung Dresden zwischen Schönebeck und Kalbe befindet sich eine ungesicherte Unfallstelle. Und A38 Richtung Göttingen zwischen Leipzig Südost und Leipzig Südobacht liegt ein Kantholz auf der Autobahn. Unterwegs eine gute Fahrt durch den Abend.
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4: Mit Christoph Schneider. Hallihallo aus Magdeburg.

Das ist Springfield, Son of a Preacher Man hier zum ARD-Abend, heute Abend präsentiert von MDR Sachsen-Anhalt. Ich bin Christoph Schneider, freue mich, dass Sie dabei sind. Hab Musik dabei von Elton John jetzt, der übrigens auch heute Abend auf einer Bühne steht, und zwar in London. Da wird ein Konzerthaus eröffnet, eine Musikhall, wie es ja heutzutage heißt, eröffnet. Und er ist einer der Künstler, die auf der Bühne stehen. Dort spielt er vor 600 geladenen Gästen hier.

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1: Musik aus den USA. Old City heißt das Projekt. Ein Projekt von Adam Young. Und dann gibt es dazu diverse Synthesizer, Computer oder ab und zu auch mal einen echten Musiker. Adam Young hat angefangen, Musik zu machen, weil er nachts nicht schlafen konnte. Das ist doch mal eine schöne Idee. Sich nicht stundenlang hin und her wälzen, sondern einfach hinsetzen und die Ideen, die einem so durch den Kopf gehen, aufschreiben und einsingen und mal gucken, was daraus wird. Bei Adam Young hat es geklappt. Old City, seine Band, und Firefly ist der Song, den wir gerade gehört haben. Wir kommen hier im ARD abends. Jetzt mit Musik von Nena, die auch gerade auf Tour ist. Morgen spielt sie in Rostock, am 1.10. Leipzig, Berlin folgt, Braunschweig, Saarbrücken, Nürnberg. Und auch im nächsten Jahr wird sie weiter Konzerte geben. Hier ist sie mit. Irgendwie, irgendwo, irgendwann.

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5: Hier ist der Verkehrsservice für den ARD-Abend. A2 Richtung Hannover. Zwischen Irxlim und Helmstedt-Zentrum. Stau an einer Baustelle. Das dauert hier 10 Minuten länger. A4 Görlitz Richtung Dresden. Zwischen dem Grenzübergang Ludwigsdorf und Weißenberg sind es 15 Minuten Verzögerung. Und A14 Richtung Dresden. Zwischen Schönebeck und Kalbe gab es einen Unfall. Hier staut sich und es dauert 20 Minuten länger. Machen Sie sachte und kommen Sie gut durch den Abend.
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5: Mit Lieblingsmusik von Sandra. War nicht der Riesenhit, aber ist wunderschön. Little Girl.

mehrstimmiger Gesang zum Niederknien. Und es zeigt sich mal wieder, die besten Balladen machen die Hardrocker. Extreme More Than Words hier im ARD-Abend. Der Montagabend, schön, dass Sie dabei sind. Mit dem nächsten Song geht's in den November 1972. Carly Simon, You're So Vain. Zu Deutsch, du bist so eitel. Und seitdem der Song erschienen ist, rätselt die Musikwelt, um wen geht's denn hier? Wer ist denn hier so eitel? Also Carly Simon hat selbst gesagt, es geht um drei Herren, die ihr ja mehr oder weniger nahe gestanden haben. Aber der einzige Name, der wirklich von ihr bestätigt ist, ist Warren Beatty, einer ihrer Ex-Liebhaber. Es wird spekuliert, dass vielleicht auch Cat Stevens oder Mick Jagger gemeint sein könnten. Also gegen Mick Jagger spricht meiner Meinung nach, dass der hier im Song ja selbst zu hören ist. Achten Sie drauf, vielleicht finden Sie ihn ab der zweiten Hälfte. Hier ist Carly Simon, You're So Vain.

Ist das schon 40 Jahre her? Meine Güte, man kann sich das nicht vorstellen. Erasure, das war damals die dritte Single des britischen Synthie-Pop-Duos, erschienen im Jahr 1986. Oh, l'amour hier im ARD-Abend. Und wie immer im ARD-Abend ist gleich Zeit für das Gipfeltreffen. Thorsten Sträter, Olaf Schubert und Johann König geben sich die Ehre. Es wird heute Abend um Liebesbotschaften gehen. Und naja, jede Wette wahrscheinlich auch eher um Liebesbotschaften, so wie man sie bitte nicht formuliert. Vorher lauschen wir noch Musik von Pink. Hier ist Try im ARD-Abend.

der ARD Abend mit einem Falschfahrer. Obacht auf der B243 Seesen-Nordhausen. Zwischen Groß-Wechsungen und der A38 Auffahrt Groß-Wechsungen ist ein Falschfahrer unterwegs. Bitte äußerst rechts fahren, nicht überholen. Ich sag Bescheid, wenn die Gefahr vorüber ist. Zwischen Groß-Wechsungen und der A38 Auffahrt Groß-Wechsungen ist ein Falschfahrer unterwegs. Bitte ganz rechts fahren, nicht überholen. Ich sag Bescheid, wenn die Gefahr vorüber ist.

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1: Liebesbotschaften per SMS.
2: Ich habe versucht, sag ich mal, romantische SMS zu schreiben. Also so, du Holde, wisse, des Nächtens komme ich anbei, stell ihn kalt den Wein und bereite dein Gebein. Ja, also ja, so, ja. Dass man über die Sehnsucht den anderen
3: erreicht. Liebesgedichte habe ich geschrieben.
2: Ja, bitte. Stimmt, das war ja auch ein Gedicht.
3: Genau. Das war ja auch ein Gedicht.
2: Ja, stimmt.
3: Eins habe ich geschrieben, das ist schon sehr alt, ich weiß nicht, ob ich es hinkriege. Wenn ich dich sehe, dann gibt's ein Gewitter meine Neuronen und Transmitter. Wenn wir mal eng beieinander sitzen, dann fühle ich subkutan Ameisen flitzen. Wenn du beginnst, mir ins Ohr zu säuseln, dann spüre ich im Nacken die Haare sich kräuseln. Und wenn du mich küsst in des Raumes Stille, dann ist das weder mein Wunsch noch Wille.
2: Ja, ich muss sagen, finde ich toll, aber meins gefällt mir besser.
3: Ja.
2: Also, ja. Ist natürlich auch Geschmackssache. Kam denn der Brief, kam das Gedicht, war das für eine spezielle Person?
3: Ich habe das nie jemandem gezeigt.
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Der ARD-Abend noch einmal mit dem Falschfahrer auf der B243 Seesen-Nordhausen. Obacht zwischen Großwechslungen und der A38-Auffahrt Großwechslungen. Hier ist ein Falschfahrer.

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1: Um 21 Uhr mit Karin Lukas. Guten Abend. Die Beschäftigten im Einzelhandel in Thüringen erhalten mehr Geld. Das teilte der Thüringer Handelsverband am Abend mit Verweis auf den Tarifabschluss mit. Demnach steigen die Löhne rückwirkend zum 1. September um 3%. Zum 1. Juni 2027 folgt eine weitere Erhöhung um 2%. Der Tarifvertrag hat eine Laufzeit von 25 Monaten bis Ende Juni 2028. Der Innkreis darf vorerst keine zusätzlichen 4,6 Millionen Euro für Personal ausgeben. Der Kreistag hat einen entsprechenden Antrag der Kreisverwaltung erneut abgelehnt. Vertreter von AfD und CDU warfen der Verwaltung vor, zu viel Personal für freiwillige Aufgaben zu beschäftigen. Der erste Beigeordnete Kai Tischer erklärte, die Mehrkosten seien vor allem durch Tarifsteigerungen und Neueinstellungen entstanden, die bei der Haushaltsplanung noch nicht absehbar gewesen waren. Landrätin Petra Enders erklärte, das Geld könne aus der allgemeinen Rücklage finanziert werden. Sie will nun beim Landesverwaltungsamt erreichen, dass der Beschluss des Kreistages aufgehoben wird. Bei einer Verpuffung an einer Tankstelle in Nordhausen ist ein Mann schwer verletzt worden. Wie die Polizei mitteilte, kam es am Mittag bei Wartungsarbeiten zu dem Unfall. Der 54-Jährige erlitt schwere Verbrennungen und wurde mit einem Rettungshubschrauber in eine Spezialklinik geflogen. Thüringer Volkshochschulen wollen näher an die Menschen rücken. Bei der Mitgliederversammlung des Volkshochschulverbandes wurde beschlossen, künftig verstärkt auf Marktplätzen und an anderen öffentlichen Orten präsent zu sein. Außerdem sollen neue Kursräume erschlossen werden, etwa in leerstehenden Gebäuden. Verbandschef Michael Kriese sagte, es müsse wieder mehr Raum für Begegnungen und Gespräche geben. Geplant sind deshalb zusätzliche Angebote gegen Einsamkeit und gesellschaftliche Spaltung. Die Volkshochschulen bieten in Thüringen jedes Jahr zwischen 10.000 und 15.000 Kurse und Veranstaltungen an. Der traditionsreiche Gutsmuts-Rennsteiglauf ist mit dem Thüringer Tourismuspreis 2026 ausgezeichnet worden. Wie das Thüringer Wirtschaftsministerium und der Regionalverbund Thüringer Wald mitteilten, erhielt die Veranstaltung den Preis in der Kategorie Grünes Herzerlebnis des Jahres. Der Rennsteiglauf zieht jährlich mehrere tausend Läuferinnen und Läufer sowie zahlreiche Gäste an den Rennsteig und gilt als wichtigstes Aushängeschild für die Region. Ausgezeichnet wurde auch der Landkulturhof Glücksbringer als Gastgeber des Jahres, die Heidexburg als die digitale Innovation und das Naturcamp Lenkrund bei Ilmenau als das Projekt des Jahres. Das Wetter in Thüringen in der Nacht klar und trocken, 13 bis 8 Grad, morgen ein paar Wolken und reichlich Sonne, 24 bis 27 Grad. Das waren die Nachrichten, es ist 21.03 Uhr.
2: Der Verkehrsservice für den ARD abends. Erstmal mit der guten Nachricht von der B243 Seesen-Nordhausen. Kein Falschfahrer mehr zwischen Großwechsungen und der A38 Auffahrt Großwechsungen. Die Meldung der Polizei? A2 Richtung Hannover zwischen Irxleben und Helmstedt Zentrum. Stau an einer Baustelle, dauert hier 10 Minuten länger. A2 Richtung Hannover nochmal zwischen Braunschweig-Hafen und Peine Ost. 7 Kilometer Stau. A4 Görlitz Richtung Dresden zwischen Grenzübergang Ludwigsdorf und Weißenberg Stau. Hier dauert es 15 Minuten länger. A14 Richtung Dresden zwischen Schönebeck und Kalbe. Stau nach einem Unfall. 20 Minuten mehr Reisezeit. Und noch die A29 Oldenburg Richtung Wilhelmshaven. Die ist zwischen Oldenburg-Omstede und Kreuz Oldenburg-Nord wegen Bauarbeiten bis morgen 5 Uhr gesperrt. Alle unterwegs, eine gute Fahrt durch den Abend.
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2: Heute präsentiert von MDR Sachsen-Anhalt. Ich bin Christoph Schneider und los geht's mit einem Kuss.
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Credence Clearwater Revival, Who Stopped the Rain, das ist der ARD-Abend mit einer Meldung von der A40, Essen Richtung Dortmund, zwischen Dortmund, Lütgendortmund, und Dortmund-Klei eine ungesicherte Unfallstelle. Ein unterwegs dennoch natürlich eine gute Fahrt.

0: passt zu diesem Spätsommer, auch wenn es inzwischen überall dunkel sein dürfte. Die Stranglers, Always the Sun in ARD Abend. Und jetzt habe ich ganz, ganz frische Klänge von Bryan Adams dabei, denn da kündigt sich ein neues Album an und das könnte durchaus ein bisschen anders und anders als bisher gewohnt klingen. Nämlich jede Menge Country und Folk soll drauf sein. Also vielleicht gar nicht mehr so rockig wie sonst. How It Goin' heißt das Werk, erscheint am 6. November 2026, also gar nicht mehr so lange warten. Und Konzerte gibt's vorher auch noch. Am 30. September geht's nach Rostock, dann folgen Berlin, Köln, München, Nürnberg, Bremen, Hamburg, Leipzig und Mannheim. Bryan Adams ist 66 Jahre alt, aber er sagt selbst, er hat immer noch Bock.
1: The only thing that gets me up in the morning is just the music. I'm always writing songs, I'm always messing with ideas. And I love making records and I love to sing.
0: Also die Sache, die mich morgens aufstehen lässt, ist die Musik. Ständig schreibe ich Songs, ständig kommen irgendwelche Ideen. Ich liebe es einfach, im Studio zu arbeiten. Ich liebe es zu singen. Also dann lauschen wir doch mal. Musik aus der neuen Platte. Bryan Adams, The Ballad of Terry Fox. Und ich denke, er kann's noch.

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7: Hier ist der Verkehrsservice für den ARD-Abend. A2 Richtung Hannover. Zwischen Irxleben und Helmstedt Zentrum staut's an einer Baustelle. Nochmal A2 Richtung Hannover. Zwischen Braunschweig-Hafen und Peine Ost 7 Kilometer Stau. A4 Görlitz Richtung Dresden. Zwischen Grenzübergang Ludwigsdorf und Weißenberg dauert 15 Minuten länger. Auch hier staut's. Die A29 Oldenburg Richtung Wilhelmshaven ist zwischen Oldenburg-Obenstede und dem Kreuz Oldenburg-Nord wegen Bauarbeiten gesperrt. Morgen früh um 5 das Ganze. Und noch die A40 Essen Richtung Dortmund. Zwischen Dortmund-Lütgendortmund und Dortmund-Klei befindet sich eine Unfallstelle. Alle unterwegs, eine gute Fahrt durch den Abend.
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7: Mit Christoph Schneider. Guten Abend.

0: Tja, wenn es wie Frankie Goes to Hollywood klingt, aber nicht Frankie Goes to Hollywood sind, dann dürfte es wohl Holly Johnson sein, die Stimme von Frankie Goes to Hollywood, Americanos hier im ARD-Abend. Und damit wünsche ich Ihnen einen angenehmen 28.09.2026, der Montag, der erste Montag in dieser Woche, könnte ich sagen. Wie wäre es jetzt mit ein paar Walzerklingen? Haben Sie Lust? Na los, dann schwingen wir uns mal ein zu Annette Louisanne. Das Gefühl. 4, 5, 6.
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Bruce Springsteen beschert uns hier einen ganz entspannten Montagabend. I'm on fire, das ist der ARD-Abend. Und genauso entspannt geht's weiter. Cat Stevens.

Nachrichten. Um 22 Uhr mit Karin Lukas. Guten Abend. Die Beschäftigten im Einzelhandel in Thüringen erhalten mehr Geld. Das teilte der Thüringer Handelsverband am Abend mit Verweis auf den Tarifabschluss mit. Demnach steigen die Löhne rückwirkend zum 1. September um 3%. Zum 1. Juni 2027 folgt eine weitere Erhöhung um 2%. Der Tarifvertrag hat eine Laufzeit von 25 Monaten bis Ende Juni 2028. Der Handelskonzern Edeka darf viele Teegutmärkte übernehmen. Das Bundeskartellamt gab heute bundesweit 178 Filialen frei zur Übernahme, darunter 25 in Thüringen. Die meisten liegen in Erfurt und Meiningen. Einige Übernahmen hat die Behörde allerdings aus Wettbewerbsgründen untersagt. Davon betroffen sind auch 5 Teegutmärkte in Thüringen. Noch offen ist, ob Rewe weitere 40 Teegutfilialen übernehmen darf. Bereits genehmigt wurde der Verkauf von 9 Thüringer Märkten an Tante Enso.

0: Der Ilm-Kreis darf vorerst keine zusätzlichen 4,6 Millionen Euro für Personal ausgeben. Der Kreistag hat einen entsprechenden Antrag der Kreisverwaltung erneut abgelehnt. Vertreter von AfD und CDU warfen der Verwaltung vor, zu viel Personal für freiwillige Aufgaben zu beschäftigen. Der erste Beigeordnete Kai Tischer erklärte, die Mehrkosten seien vor allem durch Tarifsteigerungen und Neueinstellungen entstanden, die bei der Haushaltsplanung noch nicht absehbar gewesen seien. Die Thüringer Imker ziehen für dieses Jahr eine gemischte Bilanz. Laut dem Landesverband war die Frühjahrsernte gut bis leicht überdurchschnittlich. Im Frühjahr habe das Wetter mit Blick auf Feuchtigkeit und Wärme gut gepasst. Die Sommerernte sei dagegen etwas schlechter gewesen als der Durchschnitt. Problem laut Verband war das fehlende Wasser. Die Thüringer Tourismusbranche strebt ein kräftiges Wachstum an. Bis 2035 sollen die Umsätze auf rund 5,4 Milliarden Euro steigen. Das wäre mehr als eine Milliarde mehr als im laufenden Jahr. Das und mehr steht in der Thüringer Tourismusstrategie, die am Abend auf der Verbandstagung in Bad Blankenburg präsentiert wurde. Außerdem wurden die Thüringer Tourismuspreise vergeben. Der Landkulturhof Glücksbringer ist Gastgeber des Jahres, die Heidecksburg die digitale Innovation, das Naturcamp Lenkgrund bei Ilmenau als Projekt und der Gutsmuts Rennsteiglauf das grüne Herzerlebnis des Jahres. Sport. In der Handball-Bundesliga hat der TSV eine erneute Niederlage einstecken müssen. Im Auswärtsspiel gegen Erlangen unterlagen die Eisenacher am Ende 19:28. Das Wetter in Thüringen in der Nacht oft klar oder gering bewölkt. Es bleibt trocken, 13 bis 8 Grad. Morgen ein paar Wolken und reichlich Sonne, 24 bis 27 Grad. Am Mittwoch kaum Wetteränderung. Das waren die Nachrichten. Es ist 22 Uhr und 3 Minuten.
1: Hier ist der Verkehrsservice für den ARD-Abend. A2 Richtung Hannover. Zwischen Irxleben und Helmstedt-Zentrum staut's an einer Baustelle. A4 Görlitz Richtung Dresden. Zwischen dem Grenzübergang Ludwigsdorf und Weißenberg. 15 Minuten Zeitverzug. Stau ist schuld. Und noch die A29 Oldenburg Richtung Wilhelmshaven. Zwischen Oldenburg-Ohmstede und dem Kreuz Oldenburg-Nord. Bauarbeiten. Die Autobahn ist deshalb bis morgen früh 5 Uhr gesperrt. Allen unterwegs eine gute Fahrt durch den Abend.
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1: Heute Abend aus dem Landesfunkhaus in Magdeburg. Ich bin Christoph Schneider. Guten Abend.

zum Niederknien. Mark Cohn, Walking in Memphis. Und damit willkommen im ARD-Abend. Woran merkt man, dass es Richtung Weihnachten geht? Nein, ich meine nicht die Lebkuchen, die ja bei 25 Grad Außentemperatur schon im Supermarkt locken. Nein, ich meine ein Beatles-Album. Jedes Mal regelmäßig Richtung Fest kommt ein Beatles-Album neu auf den Markt. Diesmal ist es das 65er-Album Rubber Soul in einer fetten Special Edition. Am Freitag ist es schon soweit. Neu abgemischt und natürlich mit reichlich Bonusmaterial. Und eigentlich sollte man ja meinen, dass da die Archive inzwischen leergeräumt sind. Aber denkste, 20 unveröffentlichte Takes und ein unbekannter Lennon-Songentwurf finden sich auf der neuen Auflage. Und jetzt werden Sie vielleicht sagen, naja, bitteschön, neue Mixe von den Songs, wie soll das gehen? Die Stücke sind doch eh alle in Mono und nur auf Vierspurtechnik aufgenommen worden. Stimmt alles, aber die moderne Technik macht's möglich. Aus den originalen Bändern kann man so die Instrumente und die Gesangsspuren einzeln herausrechnen und dann wieder neu zusammenmixen. Und so entsteht dann eben doch ein Stereo-Mix und sogar eine Version in Dolby Atmos. Klingt bestimmt, tja, auch nicht anders als bisher. Die armen Beatles-Fans, die jedes Jahr für solche Spielereien tief in die Tasche greifen müssen. Mal gucken, wahrscheinlich wird es wieder ein Hammerwerk, ein Ereignis. Hier sind die Beatles im ARD-Abend mit All You Need Is Love.

Robby am Abend, erquickend und labend. Robby Williams und Candy hier bei ihrem Lieblingsabendprogramm. Hier ist der ARD-Abend mit Musik von Olivia Newton-John. Physical.

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6: Hier ist der Verkehrsservice für den ARD-Abend mit der A2 Richtung Hannover zwischen Irxlim und Helmstedt Zentrum Stau an einer Baustelle. A4 Görlitz Richtung Dresden zwischen dem Grenzübergang Ludwigsdorf und Weißenberg gibt es Behinderungen. Hier dauert es ca. 15 Minuten länger und die A29 ist noch dabei. Oldenburg Richtung Wilhelmshaven zwischen Oldenburg Obenstede und dem Kreuz Oldenburg Nord wird gebaut. Deshalb ist die Autobahn bis morgen früh 5 Uhr gesperrt. Ich wünsche eine gute Fahrt durch den Abend.
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6: Mit einem Fetzer vom Electric Light Orchestra. Die Nachrichten. Here is the news.

Locker leicht beschwingt durch den Montagabend mit Musik aus Norwegen, Maria Mena und All This Time. Es geht Richtung 11:15. Ich glaube, es ist genau die richtige Zeit, so mal so langsam die Disco-Kugel anzuschmeißen. Es darf geglitzert werden. Ging 1976 direkt ins Ohr und in die Beine. Barry White, You See the Trouble with Me. Willkommen

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0: Товарищ шериф, между прочим, Верховный Совет не имеет ничего против гастролей господина Линденберга в ГДР.
1: Ein Klassiker im doppelten Sinne. Einmal das Original der Chattanooga Choo Choo und zum anderen natürlich dann diese Version, die Udo Lindenberg 1983 draus gemacht hat. Der Sonderzug nach Pankow hier im ARD-Abend. Es geht Richtung 23 Uhr. Das bedeutet, das war der ARD-Abend. Aber FMB erwartet Sie. Frank-Michael Bauer von MDR Sachsen erwartet Sie zur ARD-Hitnacht. Ist heiß getanzt und wird Sie gepflegt und in gewohnter Manier in den Dienstag begleiten. Ich bin Christoph Schneider, bedanke mich fürs Zulauschen, wünsche noch eine schöne restliche Stunde Montagabend und habe noch diesen Klassiker, auch ein Klassiker inzwischen, Jussendor zusammen mit Nene

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1: Um 23 Uhr mit Martin Wilhelmi. In Berlin laufen zur Stunde Nachverhandlungen der schwarz-roten Regierungskoalition über die geplante Pflegereform. Kanzler Merz, Finanzminister Klingbeil und Gesundheitsminister Linnemann beraten über Änderungen, die die SPD eingefordert hat, kurz bevor das Gesetz auf den Weg gebracht werden sollte. Aus der Nachrichtenredaktion Tabea Tschöpe.
2: Kürzen, wegstreichen oder sparen. Dafür allein soll die Pflegereform nicht stehen, sagen die Sozialdemokraten. Sie befürchten, dass die Kosten künftig vor allem bei den Pflegebedürftigen und bei ihren Familien landen. Deshalb wollen sie zum Beispiel den Eigenanteil für einen Platz im Pflegeheim deckeln und Privatversicherte sollen sich laut SPD stärker an den Kosten beteiligen. Die Idee hält das CDU-geführte Gesundheitsministerium aber für rechtlich bedenklich. Und überhaupt, sagt Linnemann, der Entwurf ist eher eine erste Hilfe, um die Beiträge stabil zu halten.
1: Nach seinem Rücktritt als Unionsfraktionschef im Juli räumt Jens Spahn jetzt seinen Sitz im Haushaltsausschuss. Er hatte den Posten erst Anfang des Monats übernommen. In den vergangenen Tagen gab es Kritik an ihm. Spahn hatte an einer Sitzung nicht teilgenommen. Später stellte sich heraus, dass er mit seiner Familie auf Sardinien war. Gut eine Woche ist die Landtagswahl in Mecklenburg-Vorpommern her. Heute haben Sondierungsgespräche zur Regierungsbildung begonnen. Die SPD um Ministerpräsidentin Schwesig kam mit dem bisherigen Regierungspartner Die Linke zusammen. Morgen soll es dann Gespräche mit den Grünen geben. Über die Ergebnisse ist Stillschweigen vereinbart worden. Ein

0: Dreierbündnis ist rein rechnerisch die einzige Option ohne die AfD für eine stabile Mehrheit im Schweriner Landtag. 5 Männer, die wegen Terrorverdachts in der Nähe eines Militärflughafens in England festgenommen wurden, sind wieder auf freiem Fuß. Sie kamen gegen Kaution frei. Die Ermittlungen seien damit jedoch nicht abgeschlossen, teilte die britische Antiterrorpolizei mit. Aus London, Mareike Aden.
1: Die Männer, die laut Behörden Briten im Alter von Anfang bis Mitte 20 sind und in London leben, waren in der Nacht zu Sonntag im Süden von England festgenommen worden. Der Leiter der Antiterrorpolizei, Lawrence Taylor, sagte am Montagnachmittag, gegen sie werde weiter ermittelt, während die Beamten mehrere Spuren verfolgten. So werde der Fall aus, Zitat, jedem möglichen Blickwinkel betrachtet, einschließlich der Möglichkeit, dass die Männer wissentlich oder unwissentlich im Auftrag eines ausländischen Staates handelten.
0: Das waren die Nachrichten. Das Wetter in Deutschland. Nachts im Nordwesten bewölkt mit Schauern, im Südosten gering bewölkt oder auch klar bei 17 bis 3 Grad. Morgen im Nordwesten viele Wolken, sonst nach Nebelauflösung heiter bis wolkig, nach Südosten hin sonnig, dann 19 bis 30 Grad. Am Mittwoch heiter bis sonnig, 18 bis 30 Grad und am Donnerstag im Osten und Südosten freundlich, ansonsten wolkig, 18 bis 25 Grad. Es ist 23.03 Uhr.
2: Vielen Dank an die Kollegen von den Nachrichten. Und wir machen gleich weiter mit dem Blick auf die Straßen. Hier ist der Verkehrsservice in der ARD-Hitnacht. A1 Lübeck-Hamburg. Die Nordelbbrücke ist in beiden Richtungen wegen eines Schwertransportes bis ca. 5 Uhr mehrfach kurzzeitig gesperrt. A2 Berlin Richtung Hannover zwischen Braunschweig-Hafen und Peine-Ost. Aktuell 3 Kilometer Stau. A7 Kassel Richtung Hannover zwischen Kreuz Kassel-Mitte und Kassel-Nord. Nach einem Unfall vorübergehend Fahrbahn gesperrt. A29 Oldenburg Richtung Wilhelmshaven zwischen Oldenburg, Ohmstede und Kreuz Oldenburg-Nord. Wegen einer Nachtbaustelle bis Freitag in der Zeit zwischen 19 bis 5 Uhr die Fahrbahn gesperrt. A40 Duisburg-Essen zwischen Kreuz Duisburg und Kreuz Kaiserberg. Wegen Bauarbeiten in beiden Richtungen bis zum 5. Oktober die Fahrbahn gesperrt. A42 Dortmund-Kamp-Lindfahrt zwischen Herne-Baukau und Herne-Krange. Wegen Bauarbeiten in beiden Richtungen bis in die Morgenstunden Fahrbahn, auch hier gesperrt. A52 Mönchengladbach Richtung Düsseldorf zwischen Kreuz Nersen und Kreuz Karst. Bis Donnerstagmorgen wegen Bauarbeiten Fahrbahn gesperrt. A81 Singen Richtung Stuttgart zwischen Rottweil und Oberndorf. Wegen einer Baustelle bis 4 Uhr die Fahrbahn gesperrt. Der Verkehr wird in Rottweil abgeleitet. A81 Singen-Schaffhausen zwischen Hilsingen und Gottmadingen. In beiden Richtungen wegen Wartungsarbeiten im Heilsbergtunnel bis 6 Uhr die Fahrbahn gesperrt. Umleitungen sind aber eingerichtet. H94 München Richtung Passau zwischen Mühldorf Nord und Töging. Nach einem Unfall vorübergehend gesperrt. Eine Umleitung führt aktuell über die U31. Eine Meldung von der A565 Meckenheim-Bonn zwischen Bonn-Poppelsdorf und Bonn-Endenich. Wegen Bauarbeiten in beiden Richtungen Fahrbahn bis 6 Uhr gesperrt. Das waren die Verkehrsmeldungen. Wir wünschen eine gute und sichere Fahrt.
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2: Und ich sage herzlich willkommen zu unserem nächtlichen Marathon. Schön, dass Sie am Radio sind, schön, dass Sie mit dabei sind und ja, ich heiße Sie herzlich willkommen. Wie gesagt, mein Name ist Ronny Krabmann. Bei uns geht es heute so ein bisschen um den Marathon Ihres Lebens. Haben Sie einen bestritten? Steht einer noch bevor? Oder was für einen Marathon haben Sie gemeistert? Freue mich.

0: Falling for You hier bei uns in der ARD Nacht. Freunde, herzlich willkommen. Schön, dass Sie mit dabei sind bei diesem nächtlichen Marathon. Tja, bin gerade gefragt worden von meinem Techniker, komme ich auf, auf das Thema Marathon. Ganz einfach. Ich war am Wochenende in Berlin. Genau. Ganz großes Ding. Einer der größten Marathons der Welt. Über 50.000 Menschen waren am Start. In Berlin und die halbe Stadt war im Ausnahmezustand. Tolle Impressionen konnte ich einsammeln und es war sehr, sehr schön. Deswegen herzlichen Dank an den Kollegen Frank Michael Bauer, hat gestern für mich moderiert. Heute mache ich sozusagen seine Show hier, die ARD-Hitnacht. Ja, und der Marathon, das ist ja so ein Thema, das zieht sich ja faktisch durchs Leben. Es gibt den Liebesmarathon, wie zum Beispiel bei Ralf und seiner Carmen, die feiern ihren 40. Hochzeitstag. Das ist ganz schön lange und jedes einzelne Jahr war sehr, sehr schön, schreibt er. Und er liebt die Frau seines Lebens, bestimmt auch noch weitere 40 Jahre und darüber hinaus. Und ich glaube, sie wird sich sehr, sehr drüber freuen, über diesen Marathon. Tja, und wenn Sie mir was schreiben wollen zum Thema Marathon Ihres Lebens, sei es in der Liebe, sei es im Sport oder was auch immer, welchen Marathon haben Sie geschafft? Welchen haben Sie vorzuschaffen? Trainieren Sie vielleicht für irgendein großes Ding, was Ihr persönlicher Marathon ist? Schreiben Sie mir ard-hitnacht@mdr.de. Ich freue mich. Und ich weiß auch, dass viele, die beim Marathon dabei waren, jetzt am Radio sitzen und mit zuhören und in der Aufbereitung ihres Erlebnisses von gestern nochmal alles Revue passieren lassen. Und schön, dass wir Sie, dass wir euch begleiten dürfen. Das Team der ARD-Hitnacht.
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0: Jetzt mit Musik von Cold Iniac. 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

richtig coole Mucke von Sissy Sledge in der ARD Hitnacht. Lost in Music. Ich liebe diese Nummer, muss ich wirklich sagen. 23:22 Uhr, ard-hitnacht@mdr.de, so unsere E-Mail-Adresse, wo Sie mir Ihre Geschichte zu Ihrem Lebensmarathon oder Marathon der Liebe oder Marathonberuf gern schreiben können. Ich bin sehr, sehr neugierig, wie Sie wissen, und lese mir alles gern durch. Carola hat geschrieben, 68 Jahre sehr alt, und ihr persönlicher Marathon begann mit 28 Jahren. Da ist sie sehr, sehr krank geworden und da musste sie sich kümmern. Aufgrund ihrer Erkrankung war sie gezwungen, zweimal beruflich umzusatteln. Immer wieder war es ihr vergönnt, ja, zu arbeiten. Das war schön, aber auch mit Einschränkungen. Jetzt genießt sie ihr Rentner-Dasein, also Privatier, wie ich hier rauslesen kann. Wichtige Erkenntnis: während dieses Marathons war für sie, ja, dass nicht mit einer Erkrankung hadern darf, sondern das Leben anpacken. Es ist schön, will gelebt werden, mit allen Höhen und Tiefen, und sie ist froh, dass es ihr gelungen ist. Ja, freuen wir uns auch drüber. Und ich bin froh, dass Sie so offen sind und Ihre Geschichte mit uns teilen. Vielen, vielen lieben Dank, Carola. Und wenn auch Sie Ihre Geschichte mit mir teilen wollen, ganz privat hier auf dem Sender, dann schreiben Sie mir ard-hitnacht@mdr.de. Bleibt ja unter uns hier in der Radiofamilie. Ne? Welchen Marathon haben Sie gemeistert im Leben oder wollen Sie noch meistern? Oder was haben Sie als Marathon empfunden und sind stolz darauf, dass Sie alles geschafft haben? Ich freue mich, wäre zu schön.

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0: Die Bee Gees mit Alone hier bei uns in der ARD Hitnacht. Bin gerade gefragt worden, Radiomarathon, wie lange ich denn schon Radio mache? Über 30 Jahre. Ist mein Marathon. Wir schauen kurz auf die Straßen. 23.32 Uhr. Hier ist der Verkehrsservice in der ARD Hitnacht. A1 Lübeck, Hamburg. Die Norderelbbrücke ist in beiden Richtungen wegen eines Schwertransportes bis ca. 5 Uhr früh mehrfach kurzzeitig gesperrt. A2 Berlin Richtung Hannover zwischen Braunschweig-Hafen und Peine-Ost, aktuell 3 Kilometer Stau. A7 Kassel Richtung Hannover zwischen Kreuzkassel-Mitte und Kassel-Nord, nach einem Unfall vorübergehend Fahrbahn gesperrt. A29 Oldenburg Richtung Wilhelmshaven zwischen Oldenburg-Umstede und Kreuz-Oldenburg-Nord, wegen einer Nachtbaustelle bis Freitag in der Zeit zwischen 19 bis 5 Uhr Fahrbahn gesperrt. A40 Duisburg-Essen zwischen Kreuz-Duisburg und Kreuz-Kaiserberg, Bauarbeiten in beiden Richtungen. Das Ganze noch bis zum 5. Oktober. Lange Zeit. A42 Dortmund-Kamp-Lindfahrt zwischen Herne-Baukau und Herne-Krange wegen Bauarbeiten in beiden Richtungen bis in die Morgenstunden noch die Fahrbahn gesperrt. A52 Mönchengladbach Richtung Düsseldorf zwischen Kreuz-Nersen und Kreuz-Karst bis Donnerstag früh wegen Bauarbeiten Fahrbahn gesperrt. A81 Singen Richtung Stuttgart zwischen Rottweil und Oberndorf wegen einer Baustelle bis 4 Uhr früh Fahrbahn gesperrt. Der Verkehr wird in Rottweil abgeleitet. A81 Singen Schaffhausen zwischen Hetzingen und Gottmardingen in beiden Richtungen wegen Wartungsarbeiten im Heilsbergtunnel bis 6 Uhr die Fahrbahn gesperrt. Umleitungen sind eingerichtet. A94 München Richtung Passau zwischen Mühldorf Nord und Töging nach einem Unfall aktuell Fahrbahn gesperrt. Die Umleitung führt über die U31. A565 Meckenheim-Bonn zwischen Bonn-Poppelsdorf und Bonn-Endenich. Bauarbeiten in beiden Richtungen, das Ganze bis 6 Uhr, daher die Fahrbahn gesperrt. Das waren die Verkehrsmeldungen. Wir wünschen eine gute und sichere Fahrt.
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Musik von Nino De Angelo hier bei uns in der ARD Hitnacht. Tja, was machen Sie denn Schönes? Sind Sie unterwegs? Hatten Sie vielleicht einen langen Gesprächsmarathon irgendwo? Neue Gedanken sammeln für vielleicht neue Events, neuen Job? Ich glaube, Ray und Sam sind gerade auf dem Heimweg und machen Brainstorming im Auto. Und nebenbei schön die ARD Hitnacht. Freut uns natürlich sehr. Herzlich willkommen in der Radiofamilie. Und wenn Sie noch was haben zum Thema

Marathon ihres Lebens, ob beruflich, in der Arbeit, in der Liebe, nach der Scheidung. Schreiben Sie mir ard-hitnacht@mdr.de. Marathon, heute mein großes Thema. Warum? Ich habe am Wochenende in Berlin 50.000 Menschen erleben dürfen, die gehannt sind um ihr Leben. So manch einer kam an, freudestrahlend, mancher mit Krampf, manchem noch mit schmerzverzerrtem Gesicht, manchen, denen ging es danach nicht so gut. Und dann waren dort Menschen im Einsatz, die haben alles gegeben. Das waren Mediziner, die ehrenamtlich dort alle Läufer versorgen. Das ist wirklich eine Höchstleistung gewesen. Und die haben dort einen Marathon hingelegt, der seinesgleichen sucht. Das muss ich wirklich sagen. Warum kann ich das sagen? Weil ich dort mittendrin in dem Pulk stand, das alles beobachtet habe. Die haben dort wirklich Menschenleben gerettet. Und vielen, vielen Leuten eine Freude gemacht. Und sei es nur mit einer Umarmung gewesen oder mit einem Eisbad nach einem langen, langen Lauf. Und den Leuten gebührt wirklich höchster Respekt. Nicht nur in Berlin, sondern auch bei den großen anderen Veranstaltungen. Ob in Dresden, in Leipzig, in Hamburg, in Köln oder in München oder in Stuttgart oder auch in London, in Paris, in New York. Überall, wo diese Mediziner zum Einsatz kommen für die Läufer, legen die einen riesen Marathon hin und ich bin auch wirklich sehr, sehr geflasht von dem, was ich da erleben durfte. Und auch die Kollegen vom RBB und von den anderen Stationen, die mit da vor Ort waren, die waren alle ziemlich geflasht und begeistert. Ich muss es an der Stelle nochmal sagen. Also, wenn Sie was haben zum Thema Marathon, hier glüht schon die Träte und die E-Mails plattern rein, schreiben Sie mir ard-hitnacht@mdr.de und egal wo Sie sind, ob im Auto, noch beim Brainstorming, oder zu Hause im Bettchen. Sie können mir schreiben, die ganze Zeit. Und nebenbei, während ich Ihre Nachrichten lese, mache ich ein bisschen Musik. Jetzt von Jess Newton, Queens of Hearts. Los geht's.

Musik aus den 80ern von Ice House, Hey Little Girl, hier bei uns in der ARD Hitnacht. 23.53 Uhr inzwischen. Man hört uns in Nuku. Ich habe keine Ahnung, wo das ist auf der Welt, aber dort ist es jetzt 12.12 Uhr oder beziehungsweise 12.53 Uhr mittags. Und deswegen, ja, sag ich mal, lieber Marc in der Bäckerei. Irgendwo Polynesien da unten auf Nuku, klingt süß, machen Sie schönes französisches Weißbrot und ein bisschen mit Sauerteig und überhaupt. Und Sie stammen ursprünglich aus Friesland, haben Sie mir geschrieben, und jetzt sind Sie dort und haben die Liebe Ihres Lebens gefunden und sozusagen machen Sie da unten ein bisschen Brot auf Nuku. Ist bestimmt schönes Wetter dort, oder? Herzliche Grüße aus Deutschland, hinaus in die Welt zu Ihnen, lieber Marc, und danke fürs Schreiben. Und weiterhin viel Spaß beim Backen.

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1: Um 0 Uhr Mitternacht mit Olaf Knapp. In Berlin laufen zur Stunde Nachverhandlungen der schwarz-roten Regierungskoalition über die geplante Pflegereform. Kanzler Merz, Finanzminister Klingbeil und Gesundheitsminister Linnemann beraten über Änderungen, die die SPD eingefordert hat, kurz bevor das Gesetz auf den Weg gebracht werden sollte. Aus der NDR-Nachrichtenredaktion Tabea Tschöpe.
2: Kürzen, wegstreichen oder sparen. Dafür allein soll die Pflegereform nicht stehen, sagen die Sozialdemokraten. Sie befürchten, dass die Kosten künftig vor allem bei den Pflegebedürftigen und bei ihren Familien landen. Deshalb wollen sie zum Beispiel den Eigenanteil für einen Platz im Pflegeheim deckeln und Privatversicherte sollen sich laut SPD stärker an den Kosten beteiligen. Die Idee hält das CDU-geführte Gesundheitsministerium aber für rechtlich bedenklich. Und überhaupt, sagt Linnemann, der Entwurf ist eher eine erste Hilfe, um die Beiträge stabil zu halten.
1: Das Bundesverfassungsgericht hat sein 75-jähriges Bestehen gefeiert. Zum Jubiläum waren etwa 1000 Gäste eingeladen. Aus Karlsruhe Antonetta Stefani.
3: Mit dabei Bundespräsident Steinmeier, Kanzler Friedrich Merz, viele weitere Vertreter der Politik und nicht zuletzt der Justiz. Es wurde in Karlsruhe nicht nur zurückgeblickt, sondern auch mit teilweise mahnenden Worten einen Blick in die Zukunft geworfen. So sprach Bundespräsident Steinmeier von Sorgen, die sich viele Bürger machen würden. Zu Recht, so Steinmeier, denn Vulgärdemokraten würden die Demokratie zunehmend gefährden. Deshalb sei ein starkes Verfassungsgericht zum Schutz der Verfassung absolut unverzichtbar.
1: Nach Protesten für die Rechte von Mieterinnen und Mietern in Spanien darf eine 87-Jährige in ihre zwangsgeräumte Wohnung zurück. Die Anwältin der Frau teilte mit, dass eine Einigung erzielt worden sei. Die schwerbehinderte Rentnerin war vergangene Woche aus ihrer Wohnung in Madrid geholt worden, wo sie 70 Jahre lang gelebt hatte. Der Vorgang war Auslöser für Proteste zehntausender Spanier. Die spanische Regierung hat Reformen versprochen und will heute ein Dekret beschließen. Zum ersten Mal hat eine Starship-Rakete des privaten US-Raumfahrtunternehmens SpaceX die Erdumlaufbahn erreicht. Die 124 Meter hohe Rakete hob erfolgreich zu einem Testflug vom Weltraumbahnhof Starbase in Texas ab. Bei anderen Versuchen war es immer wieder zu Fehlfunktionen gekommen. Das Wetter in Deutschland. Nachts im Nordwesten bewölkt mit Schauern. Im Südosten gering bewölkt oder klar, örtlich Nebel. 17 Grad im Ruhrgebiet bis vereinzelt nur 3 Grad im Bayerischen Wald. Am Tage im Nordwesten viele Wolken, sonst nach Nebelauflösung heiter bis wolkig, nach Südosten hin sonnig, 19 bis 30 Grad. Es ist 0.03 Uhr.
4: Und wir sagen hallo, liebe Autofahrer. Wo auch immer Sie sind, vielleicht auf einem langen Marathonweg, wünschen wir Ihnen schon mal jetzt eine gute und sichere Fahrt und haben folgende Hinweise für Sie hier im Verkehrsservice in der ARD-Hitnacht. A1 Lübeck-Hamburg. Die Norderelbbrücke ist in beiden Richtungen wegen eines Schwertransportes bis ca. 5 Uhr früh mehrfach kurzzeitig gesperrt. A2 Berlin Richtung Hannover zwischen Braunschweig-Hafen und Peine Ost. Aktuell 3 Kilometer Stau. A7 Kassel Richtung Hannover zwischen Kreuz Kassel-Mitte und Kassel-Nord. Nach einem Unfall vorübergehend Fahrbahn gesperrt. A29 Oldenburg Richtung Wilhelmshaven zwischen Oldenburg-Umstede und Kreuz Oldenburg-Nord. Wegen einer Nachtbaustelle bis Freitag in der Zeit von 19 bis 5 Uhr Fahrbahn gesperrt. A40 Duisburg-Essen zwischen Kreuz Duisburg und Kreuz Kaiserberg. Wegen Bauarbeiten in beiden Richtungen bis 5. Oktober die Fahrbahn gesperrt. A42 Dortmund-Kamp-Lindfahrt zwischen Herne-Baukau und Herne-Krange. Wegen Bauarbeiten in beiden Richtungen bis in die Morgenstunden die Fahrbahn gesperrt. A52 Mönchengladbach Richtung Düsseldorf zwischen Kreuz-Nersen und Kreuz-Karst. Bis Donnerstag früh wegen Bauarbeiten Fahrbahn gesperrt. A81 Singen Richtung Stuttgart zwischen Rottweil und Oberndorf. Wegen einer Baustelle bis 4 Uhr früh die Fahrbahn gesperrt. Der Verkehr wird in Rottweil abgeleitet. A81 Singen, Schaffhausen zwischen Hilzingen und Gottmardingen in beiden Richtungen wegen Wartungsarbeiten im Halsbergtunnel. Bis 6 Uhr die Fahrbahn gesperrt, Umleitungen sind aber eingerichtet. Die A565 Meckenheim-Bonn ist zwischen Bonn-Poppelsdorf und Bonn-Endenich wegen Bauarbeiten in beiden Richtungen noch bis 6 Uhr gesperrt. Soweit unser Blick auf die Straßen. Das waren die Verkehrsmeldungen. Wir wünschen eine gute Fahrt.
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4: Herzlich willkommen, sagt Ronny Krappmann.

Musik von Rod Stewart hier bei uns in der ARD-Hitnacht. Sie können mir gerne schreiben, ard-hitnacht@mdr.de, wenn Sie gerade unterwegs sind, bei Ihrem persönlichen Marathon. Vielleicht verlaufen Sie auch in der Nacht, man weiß es nie, oder arbeiten die Nacht durch oder haben so einen Marathon des Lebens in Angriff genommen, was Job angeht, was neue Gedanken angeht, was vielleicht auch ein gutes Vorhaben angeht, was Jahre dauern könnte. Wenn Sie darüber reden wollen, können Sie es gern machen mit mir. Mein Name ist Ronny Krappmann und meine Adresse ard-hitnacht@mdr.de. Guten Abend, Herr Krappmann, ich lausche gerade auf der Heimfahrt von meinem Dienst der ARD-Hitnacht und vor allem eben beim Verkehrsservice dachte ich mir eines, hat Ihnen schon mal jemand gesagt, dass Sie eine frappierende stimmliche Ähnlichkeit mit dem Märchenonkel der Nation, dem unvergessenen Hans Pietsch, haben? Ich hatte ebenfalls den Eindruck, dass der Hans den Verkehr vorträgt. Tja, das kriege ich manchmal so gesagt, dass es gewisse Ähnlichkeiten gibt. Na, wie soll es sein, ne? Kindheitserinnerungen wurden wach. Wenn es das wert war, dann kann ich nur sagen, wunderbar. Gute Fahrt, lieber Jan, und auch allen anderen,

Musik von Maxi Priest in der ARD Hitnacht. Inzwischen 0.25 Uhr, 5 Minuten nach, dann schauen wir auf die Straßen in Deutschland. Bis dahin haben wir noch ein bisschen Zeit. Der ein oder andere schreibt hier wunderbar seine Zeilen, seine Geschichten über seinen ganz persönlichen Marathon. Und gerade haben wir eine Zuschrift bekommen, anonym. Meine Eltern hatten beide unterschiedliche Erkrankungen an Demenz. Kein Marathon könnte härter sein. So meine Erfahrung, schreibt die Sandra. Liebe Sandra, ach doch, nicht anonym. Sandra schreibt am Ende ganz, ganz liebe Grüße und danke für dieses Thema und auch für die schöne Musik. Könntet ihr was von spielen? Das kann ich nicht beantworten, weil die Musik steht fest, aber ich gebe gemeint ist U2, gern weiter an die Kollegen der Musikredaktion. Und ja, vielleicht klappt's ja. Aber was ich jetzt am Start habe, liebe Sandra, ist auch schön. Casey Slurge mit When a Man Loves a Woman. Jetzt bei uns in der ARD.

0: Musik von ZZ Top. Und damit sind wir startklar für den Blick auf die Straßen in Deutschland. Hier ist der Verkehrsservice in der ARD Hitnacht. Kein Falschfahrer mehr zwischen Mainfeld und Friedingen unterwegs. Das klingt schon mal ganz gut. Wir blicken auf die A1 Lübeck, Hamburg. Die Norderelbbrücke ist in beiden Richtungen wegen eines Schwertransportes bis ca. 5 Uhr mehrfach kurzzeitig gesperrt. A7 Kassel Richtung Hannover, zwischen Kreuz Kassel-Mitte und Kassel-Nord nach einem Unfall vorübergehend Fahrbahn gesperrt. A29 Oldenburg Richtung Wilhelmshaven, zwischen Oldenburg-Umstede und Kreuz Oldenburg-Nord wegen einer Nachtbaustelle bis Freitag in der Zeit zwischen 19 bis 5 Uhr Fahrbahn gesperrt. A40 Duisburg-Essen, da ist die Fahrbahn zwischen Kreuz Duisburg und Kreuz Kaiserberg wegen Bauarbeiten in beiden Richtungen bis zum 5. Oktober gesperrt. A42 Dortmund-Kamplin-Fahrt zwischen Herne-Baukau und Herne-Krage wegen Bauarbeiten in beiden Richtungen bis in die Morgenstunden die Fahrbahn gesperrt. A52 Mönchengladbach Richtung Düsseldorf zwischen Kreuz Neersen und Kreuz Karst bis Donnerstag früh wegen Bauarbeiten Fahrbahn gesperrt. A81 Singen Richtung Stuttgart zwischen Rottweil und Oberndorf wegen einer Baustelle bis 4 Uhr früh die Fahrbahn gesperrt. Der Verkehr wird in Rottweil abgeleitet. A81 Singen-Schaffhausen zwischen Hilzingen und Gottmadingen in beiden Richtungen wegen Wartungsarbeiten im Heilsbergtunnel bis 6 Uhr Fahrbahn gesperrt. Keine Sorge, Umleitungen sind eingerichtet. A565 Meckenheim-Bonn zwischen Bonn-Poppelsdorf und Bonn-Endenich wegen Bauarbeiten in beiden Richtungen bis 6 Uhr die Fahrbahn gesperrt. Soweit unser Blick auf die Straßen. Das waren die Verkehrsmeldungen. Wir wünschen eine gute Fahrt.
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ziemlich cooler Song von Queen, Crazy Little Thing Called Love, in der ARD nach 0.47 Uhr inzwischen. Und ich habe heute mit dem ganz, ganz mir lieben Menschen so ein paar Dinge erörtert über das Leben und über frühere Zeiten. Ich bin ja noch so ein DDR-Kind, ne? Ich habe ja noch alles so erlebt von den ganz, ganz alten Sachen und freue mich immer, wenn der junge Knabe nachfragt, wie es denn früher so war, ne? Gibt es ja fast nicht mehr, dass nochmal nachgefragt wird. Und manchmal fällt einem das selber dann schwer zu sagen, wie war es denn wirklich?

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1: Um 1 Uhr mit Olaf Knapp. Zwischen Union und SPD dauert die Debatte über die geplante Pflegereform an. Kanzler Merz, Finanzminister Klingbeil und Gesundheitsminister Lindemann beraten über Änderungen, die die SPD eingefordert hat. Eigentlich soll das Kabinett die Pflegereform morgen auf den Weg bringen. Aus der Nachrichtenredaktion Tabea Schöpe.
2: Kürzen, wegstreichen oder sparen. Dafür allein soll die Pflegereform nicht stehen, sagen die Sozialdemokraten. Sie befürchten, dass die Kosten künftig vor allem bei den Pflegebedürftigen und bei ihren Familien landen. Deshalb wollen sie zum Beispiel den Eigenanteil für einen Platz im Pflegeheim deckeln und Privatversicherte sollen sich laut SPD stärker an den Kosten beteiligen. Die Idee hält das CDU-geführte Gesundheitsministerium aber für rechtlich bedenklich. Und überhaupt, sagt Lindemann, der Entwurf ist eher eine erste Hilfe, um die Beiträge stabil zu halten.
1: Die Europäische Union schätzt die Hitzeschäden für die Landwirtschaft in diesem Jahr auf bis zu 17 Milliarden Euro. Das genaue Ausmaß der Folgen von Hitze, Dürre und Bränden werde sich zeigen, wenn die Ernte eingefahren sei, sagte Agrarkommissar Hansen nach einem Ministertreffen in Brüssel. In Deutschland ist die Getreideernte in diesem Jahr um 7% zurückgegangen. Nach Demonstrationen für die Rechte von Mieterinnen und Mietern in Spanien darf eine 87-Jährige in ihre zwangsgeräumte Wohnung zurück. Die Anwältin der Frau teilte mit, dass eine Einigung erzielt worden sei. Die Miete darf künftig laut einem Medienbericht nur maximal 30% des Bruttoeinkommens der Rentnerin betragen. Die schwerbehinderte Frau war vergangene Woche auf einer Trage aus ihrer Wohnung in Madrid geholt worden. Sie hatte dort 70 Jahre lang gelebt. Der Vorgang hatte große Proteste Zehntausender Spanier ausgelöst. Sie forderten einen besseren Schutz vor Zwangsräumungen und grundsätzliche Änderungen im Mietrecht. Die spanische Regierung hat Reformen versprochen und will heute ein Dekret beschließen. In Russland sind die Vermögenswerte des deutschen Handelskonzerns Metro unter staatliche Verwaltung gestellt worden. Das geht aus einem Dekret von Präsident Putin hervor. Nach dem Beginn des russischen Angriffskriegs in der Ukraine war der Metro-Konzern im Land geblieben, anders als viele andere westliche Unternehmen. Das Wetter in Deutschland. Nachts im Nordwesten bewölkt, mit Schauern. Im Südosten gering bewölkt oder klar. Örtlich Nebel. 17 Grad im Ruhrgebiet bis vereinzelt 3 Grad im Bayerischen Wald. Am Tage im Nordwesten viele Wolken, sonst nach Nebel heiter bis wolkig. Nach Südosten hin sonnig. 19 Grad auf Fehmarn bis 30 Grad an der Obermosel. Und am Mittwoch heiter bis sonnig bei 18 bis maximal 30 Grad. Es ist gleich 1.03 Uhr.
3: Dankeschön an die Kollegen von den Nachrichten und wir machen sofort weiter mit dem Blick auf die Straßen in Deutschland. Hier ist der Verkehrsservice in der ARD-Hitnacht. A1 Lübeck-Hamburg. Die Norderelbbrücke ist in beiden Richtungen wegen eines Schwertransportes noch bis ca. 5 Uhr morgens mehrfach kurzzeitig gesperrt. A7 Kassel Richtung Hannover zwischen Kreuz Kassel-Mitte und Kassel-Nord nach einem Unfall Fahrbahn aktuell gesperrt. A29 Oldenburg Richtung Wilhelmshaven zwischen Oldenburg, Ohmstede und Kreuz Oldenburg Nord. Nachtbaustelle bis Freitag, immer in der Zeit zwischen 19 und 5 Uhr morgens. A40 Duisburg-Essen zwischen Kreuz Duisburg und Kreuz Kaiserberg. Bauarbeiten in beiden Richtungen. Bis zum 5. Oktober ist die Fahrbahn dort gesperrt. A42 Dortmund-Kamp-Lindfahrt zwischen Herne-Baukau und Herne-Krange. Wegen Bauarbeiten in beiden Richtungen. Bis in die Morgenstunden Fahrbahn gesperrt. A52 Mönchengladbach Richtung Düsseldorf zwischen Kreuz Nersen und Kreuz Karst bis Donnerstag früh wegen Bauarbeiten Fahrbahn gesperrt. Und nach einer Meldung von der A81 Singen Richtung Stuttgart zwischen Rottweil und Oberndorf wegen einer Baustelle bis 4 Uhr früh Fahrbahn gesperrt. Verkehr wird in Rottweil abgeleitet. A81 Singen-Schaffhausen zwischen Hetzingen und Gottmaringen in beiden Richtungen Wartungsarbeiten im Halsbergtunnel, Fahrbahn bis 6 Uhr gesperrt, Umleitung ist eingerichtet. A565 Meckenheim-Bonn, da ist die Fahrbahn zwischen Bonn-Poppelsdorf und Bonn-Endenich wegen Bauarbeiten noch in beiden Richtungen bis 6 Uhr gesperrt. Soweit unser Blick auf die Straßen. Das waren die Verkehrsmeldungen. Wir wünschen eine gute Fahrt.
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Musik von Cher in der ARD Hitnacht. Hallo Ronny, ganz liebe Grüße aus Bischofshofen im Salzburger Land. Vielen Dank an das ganze Team des MDR für die Hitnacht, die tolle Musik. Das sind die ganz großen Marathonsieger, welche viele Jahre schon sich um das Wohl der Zuhörer kümmern. Das freut mich sehr, das zu lesen. Und als gebürtiger Dresdner habe ich zum Beispiel auch die Anfänger von Ihnen miterleben dürfen. Das finde ich ja klasse. Das gefällt mir. Internet sei Dank. Ich kann nur meinen alten Heimatsender ganz, ganz herzlich grüßen und somit auch hier hören. Der Holger. Na Mensch, Holger, Dankeschön. Viele Grüße ins Salzburger Land. Jetzt mit Musik von der Lighthouse Family und danach Musik von der Revolverheld. Natürlich in unserer ARD-Hitnacht. Freue mich, dass Sie am Radio sind.

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1: 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Musik von Revolverheld, 1:23. Unser Radiomarathon geht weiter hier in der ARD Hitnacht. Dankeschön für Ihre vielen, vielen Zuschriften. Und ja, der Moderator versucht auch immer pünktlich zu antworten. Und sei es nur ein Smiley oder ein kleiner Satz neben der ganzen Musikrecherche, die ich hier mache und den ganzen Reglern, die ich bedienen darf und soll und auch das gerne mache, ist es mir wichtig, Ihre Nachrichten zu beantworten. Und somit auch ganz, ganz lieben Dank, Manja, für Ihre lieben Zeilen hier zu uns ins Studio unter ard-hitnacht@mdr.de. Können Sie mir gerne schreiben, wenn Sie was auf dem Herzen haben bezüglich Ihres Lebensmarathons oder auch sportlich, in der Liebe, in der Freundschaft, in der Arbeit. So manche Marathon, den Sie geschafft haben und möchten darüber erzählen, bei mir sind Sie genau an der richtigen Stelle.

0: Musik aus den 80ern von Laura Branigan. Self-Control hier bei uns in der ARD-Hitnacht. Inzwischen 1.30 Uhr. Wir haben einen Fahrer auf der A52 Düsseldorf-Mönchengladbach. Kein Fahrschwacher mehr unterwegs. Das klingt schon mal ganz gut. Wir schauen weiter auf die A1 Lübeck-Hamburg. Die Norderelbbrücke ist in beiden Richtungen wegen eines Schwertransporters bis ca. 5 Uhr noch mehrfach kurzzeitig gesperrt. A7 Kassel Richtung Hannover zwischen Kreuz Kassel Mitte und Kassel Nord. Unfall, Fahrbahn gesperrt. A29 Oldenburg Richtung Wilhelmshaven zwischen Oldenburg, Ohmstede und Kreuz Oldenburg Nord. Nachtbaustelle. Das Ganze bis Freitag. Immer in der Zeit zwischen 19 und 5 Uhr. A40 Duisburg-Essen zwischen Kreuz Duisburg und Kreuz Kaiserberg. Bauarbeiten in beiden Richtungen. Noch bis 5. Oktober Fahrbahn gesperrt. A42 Dortmund-Kamp-Lindfahrt zwischen Herne-Baukau und Herne-Krange. Wegen Bauarbeiten in beiden Richtungen bis in die Morgenstunden Fahrbahn noch gesperrt. A52 Mönchengladbach Richtung Düsseldorf zwischen Kreuz Neersen und Kreuz Karst. Bis Donnerstag früh wegen Bauarbeiten Fahrbahn gesperrt. A81 Singen Richtung Stuttgart zwischen Rottweil und Oberndorf. Wegen einer Baustelle bis früh 4 Uhr noch die Fahrbahn gesperrt. Der Verkehr wird aber in Rottweil abgeleitet. A81 Singen Schaffhausen. Da ist die Fahrbahn zwischen Hilsingen und Gottmaringen in beiden Richtungen wegen Wartungsarbeiten im Halsbergtunnel bis 6 Uhr gesperrt. Und noch eine Meldung von der A565 Meckenheim-Bonn zwischen Bonn-Poppelsdorf und Bonn-Endenich. Bauarbeiten in beiden Richtungen, Fahrbahn noch bis 6 Uhr gesperrt. Das waren unsere Verkehrsmeldungen. Wir wünschen eine gute Fahrt.
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0: Weiter geht's in unserem Hit-Marathon in der ARD-Hitnacht. Ja, und ich bin weiterhin am Mikrofon für Sie und freue mich auf Ihre Zuschriften. Mein Name ist Ronny Krabmann, meine Adresse ard-hitnacht@mdr.de. Hauen Sie in die Tasten, ich freue mich auf Ihre Geschichte zum Thema Marathon.

Inzwischen 1.40 Uhr, 10 Minuten nach halb zwei. Und so manch einer, der gestern im Marathon mitgelaufen ist in Berlin und auch andere Marathons in Deutschland, der hat sich hier bei uns schon gemeldet. So zum Beispiel der Martin. Hallo Ronny, nun ist es halt so, dass die Zeit die Gegenwart in Erinnerung verwandelt. Am 30.09.1990 war ich Teilnehmer des Berlin-Marathons und habe dabei nach 3 Stunden 30 auch das Ziel erreicht. Es war eine andere Zeit. Der erste Berlin-Marathon durchs Brandenburger Tor. Was für eine Erinnerung. Ja, da kann ich nur sagen, schön und Erinnerung bleiben. Und danke, dass Sie diese Geschichte mit uns geteilt haben, lieber Martin, in unserer Marathon-Hitnacht. Wo es heute so ganz speziell um den Marathon des Lebens geht, in der Liebe, im Job oder im Sport. Und Ihre Geschichten sind weiterhin gefragt. Sie können mir weiterhin

Christopher Cross, All Right, in der ARD-Hitnacht. 1.55 Uhr, gleich in 5 Minuten, 2 Uhr. Dann schauen wir auf das, was in der Welt los ist und auch auf die Straßen. Danach geht's weiter hier mit unserem Hit-Marathon in der ARD-Hitnacht.

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1: Um 2 Uhr mit Olaf Knapp. Zwischen Union und SPD dauert die Debatte über die geplante Pflegereform an. Kanzler Merz, Finanzminister Klingbeil und Gesundheitsminister Linnemann beraten über Änderungen, die die SPD eingefordert hat. Eigentlich soll das Kabinett die Pflegereform morgen auf den Weg bringen. Aus der Nachrichtenredaktion Tabea Tschöpe.
2: Kürzen, wegstreichen oder sparen. Dafür allein soll die Pflegereform nicht stehen, sagen die Sozialdemokraten. Sie befürchten, dass die Kosten künftig vor allem bei den Pflegebedürftigen und bei ihren Familien landen. Deshalb wollen sie zum Beispiel den Eigenanteil für einen Platz im Pflegeheim deckeln und Privatversicherte sollen sich laut SPD stärker an den Kosten beteiligen. Die Idee hält das CDU-geführte Gesundheitsministerium aber für rechtlich bedenklich. Und überhaupt, sagt Linnemann, der Entwurf ist eher eine erste Hilfe, um die Beiträge stabil zu halten.
1: Nach seinem Rücktritt als Unionsfraktionschef im Juli räumt Jens Spahn jetzt seinen Sitz im Haushaltsausschuss. Er hatte den Posten erst Anfang des Monats übernommen. In den vergangenen Tagen gab es Kritik an ihm. Spahn hatte an einer Sitzung nicht teilgenommen. Später stellte sich dann heraus, dass er mit seiner Familie auf Sardinien war. Die spanische Regierung will heute ein Dekret zum Wohnungsmarkt vorlegen. Auslöser war die Zwangsräumung einer Wohnung, in der eine 87-jährige Frau 70 Jahre lang gewohnt hatte. Nach großen Protesten und Verhandlungen mit den Eigentümern darf sie jetzt in die Wohnung zurückkehren. Aus Madrid Hans-Günther Kellner.
3: Über Detailfragen wie die Höhe der künftigen Miete oder warum eine solche Einigung nicht vor der Zwangsräumung möglich war, machte die Anwältin keine Angaben. Die zentralen Forderungen der Organisation Mieterinnengewerkschaft für das von der Regierung angekündigte Dekret sind weiterhin: keine Wohnungsräumungen mehr, wenn den Betroffenen keine alternative Wohnung angeboten werden kann. Mietverträge müssen künftig unbefristet sein. Bislang befristete Mietverträge sollen sich künftig automatisch verlängern. Die Mieten sollten zudem eingefroren oder zumindest an die Entwicklung der Einkommen angepasst werden.
1: In Frankreich haben mehrere Gewerkschaften für heute zu einem landesweiten Streik aufgerufen. Sie wollen gegen den Sparkurs der Regierung demonstrieren und fordern eine bessere Bezahlung und mehr Personal im öffentlichen Dienst sowie bei Feuerwehr und Polizei. Übermorgen beginnt im französischen Parlament die Haushaltsdebatte. Das Wetter in Deutschland. Nachts im Nordwesten bewölkt mit Schauern. Im Südosten gering bewölkt oder klar, 17 Grad im Ruhrgebiet bis 3 Grad im Bayerischen Wald. Am Tage im Nordwesten viele Wolken, sonst nach Nebel, heiter bis wolkig. 19 Grad auf Fehmarn bis 30 Grad an der Obermosel. Am Mittwoch dann heiter bis sonnig bei 18 bis maximal 30 Grad. Es ist gleich 2.03 Uhr.
4: Und wir machen gleich weiter mit dem Blick auf die Straßen. Hier ist der Verkehrsservice in der ARD-Hitnacht A1 Lübeck-Hamburg. Die Norderelbbrücke ist in beiden Richtungen wegen eines Schwertransports bis ca. 5 Uhr früh mehrfach kurzfristig gesperrt. Wir schauen weiter auf die A7 zwischen Kassel und Hannover. Da gibt es folgende Meldung: zwischen Kassel Mitte und Kassel Nord aktuell rein.